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1: Call the Boss, Mats Jorgensen, Chief Financial Officer, Georg Fischer AG und Mitglied der Konzernleitung GF.
2: Hallo?
1: Hoi Mats, da ist der Robin Blank vom Wirtschaftsnewsletter Zahltag.
2: Guten Morgen, Robin.
1: Mats, ich verwünsche dich in Amerika. Wie spät ist es jetzt gerade bei dir?
2: Wir sind 9 Stunden hinterher.
1: Okay, dann ist es also wirklich dunkel und Nacht bei dir.
2: Ja, genau.
1: Okay. Mats, du bist CFO von der GF und du bist Mitglied von der Konzernleitung. Darum frage ich dich, wie geht es der GF in diesen Zeiten?
2: GF geht es sehr gut. Wir haben nach einem schwierigen Einstieg im 26 bedingt durch Wetter. Das ist tatsächlich nicht nur in Europa, sondern auch in den USA und anderen Regionen der Welt haben wir einen schwierigen Winter gehabt. Und da wird wenig gebaut. Mhm. Aber auch natürlich die Situation im Mittleren Osten, der zu Rohmaterialkostenerhöhungen geführt hat. Und in allgemeinen Instabilität in der Region. Und die Region ist für uns nicht so wichtig. Das ist sozusagen maximal 5% vom Konzernumsatz in der Region. Aber hat ein enormes Wachstumspotenzial für uns. Und deswegen schwieriger Einstieg. Zweite Quartal viel besser, doppelstellige Auftragseingang und Umsatzwachstum organisch. Und eigentlich auch für die zweite Hälfte des Jahres sehr vielversprechend. Ja.
1: Okay, also es wird besser. Und wie geht es denn dir persönlich? Du bist ja jetzt gerade zum CFO des Jahres gewählt worden.
2: Ja, das ist natürlich eine große Ehre, auch weil der CFO Award gibt es nur einen, den man so als Finanzchef kann gönnen. Aber ich muss es so sagen, und es ist nicht nur ein Klischee, es ist Finanz ist Teamwork. Der Award geht eigentlich nicht nur an mir, sondern wirklich an GF, an mein Team, die die letzten Jahre sehr, sehr viel geleistet hat mit der Übernahme von NON. Auch die große Diversifizierung, die ganze Transformation ist eine enorme Aufgabe für die meisten von meinen Teammitgliedern. Und für GF ist es auch nicht unwichtig. Und ich bin ja nicht der erste GF-Finanzchef, der den Award gewonnen hat. Der Roland Abt, mein Vorgänger, hat 2011. Ich muss sagen, dann GF ist eine, dann statistisch sind wir in einem Segment, wir sind ganz oben, ich glaube, ganz wenige Firmen hat das zweimal gewonnen.
1: Okay, super, sehr schön, ja, dann sehen wir, dann bist du in einer guten Tradition. Du hast es gesagt, ihr seid in einem Transformationsprozess und darum für mich so von außen gefragt, du bist CFO, weißt du, wie wichtig sind bei dir die beiden Bereiche, wo einerseits die klare Frage nach den Zahlen, nach den Werten, wo bewegen wir uns, wie sehen die Zahlen aus? Auf der anderen Seite gibt es strategische Fragen, die dich als CFO werden befassen. Was ist für dich im Vordergrund?
2: Gute Frage. Kapitalmarkt bleibt Kapitalmarkt und die finanzielle Leistung von der Firma ist das Allerwichtigste für den Kapitalmarkt. Und deswegen bleibt das eindeutig im Fokus. Aber bei mir und auch, ich habe es auch gemerkt, wie viele von meinen Finanzkollegen, auch außerhalb von GF, der Finanzchef funktioniert viel effizienter, hat einen größeren Einfluss auf das Unternehmen, wenn wir uns auch strategisch beteiligen. Das heißt, das Geschäftsverständnis, strategische Verständnis, steht eigentlich gleich hoch wie die finanzielle Leistung. Und ich behaupte immer, dass der Finanzchef muss das Geschäft ungefähr so gut kennen wie der CEO. Die traditionelle Betrachtung ist eher, dass der Finanzchef ist so ein introvertierter Typ. Er sitzt im Büro und wartet auf die Zahlen. Und jetzt sind wir raus bei Unterbesuch. Wir sind bei den Vertriebsgesellschaften, Produktionslogistik. Wir sind eigentlich viel mehr interaktiv und haben dann der gleiche Informationsbasis wie der CEO und kann dann besser unterstützen in der Entscheidungsfindung.
1: Verständlich. Und vielleicht gerade noch die Anschlussfrage. Du hast es angetönt, ihr seid in einem riesen Umbau bei Georg Fischer. Ihr macht wahrscheinlich den grössten strukturellen Umbau von dem Unternehmen, seit es gibt. Das ist jetzt meine Behauptung, weg vom Auto, weg vom Metall hin zu Flow Solutions. Welche Rolle hast du da in diesem Umbau?
2: Wir müssen ja eigentlich die finanziellen Konsequenzen aus dem Umbau, wir müssen zuerst können planen, berechnen und dann auch können umsetzen. Erstens in der Aufnahme von der Fremdfinanzierung, bei der Übernahme von Uponor, später jetzt bei der Verkauf. Wir unterstützen immer in der Entscheidungsfindung. Also ein Verwaltungsrat kann schwierig einen vollinformierten Geschäftsentscheid treffen, ohne Input von der Finanzwasser. Wir sind eine wichtige Unterstützung diesbezüglich.
1: Du hast es auch schon angesprochen, die Entwicklungen anschauen, wie sich GF mit Zukäufen und anderen Sachen befasst hat in der letzten Zeit, stellen sich gerade für dich vermutlich als CFO wichtige Fragen. Ich habe mal gesagt, für dich sind im Moment wichtig, Uponor integrieren, Synergien realisieren, GF fokussieren, Schulden runterbringen und Margen verbessern. Ja. Habe ich etwas Wichtiges vergessen, wo du sagst, um das geht es eigentlich auch noch?
2: Ich würde sagen, das Endergebnis aus den ganzen Bereichen da ist, dass Geldfluss verbessert wird. Das ist eigentlich traditionell ist das einer der Punkte, wo wir nicht so stark gewesen sind.
1: Okay.
2: Und Geldfluss brauchen wir eigentlich erstens um sozusagen strategischen Freiheitsgrad zu überkommen, damit wir die Schulden reduzieren und auch weitere Investitionen zu finanzieren, neue Übernahmen. Wir haben immer noch Wachstumsambitionen, auch akquisitorisch. Und ich würde sagen, Geldfluss steht ganz klar im Fokus der nächsten viele Jahre.
1: Okay. Ich kann mal schnell schauen, du bist seit 2003 bei GF, seit 2009 in leitender Finanzfunktion und seit April 2019 CFO vom Gesamtkonzern und eben Mitglied von der Konzernleitung. Der Sprung in die Konzernleitung und zum CFO vom Gesamtkonzern, hat der deinen Alltag nochmal massiv verändert?
2: Ja, das hat auf jeden Fall. Ein Divisionsfinanzchef ist sehr, sehr fokussiert auf das Geschäft. Und das ist, wie ich sage, 90% von der Tätigkeit ist Management, wirklich tatsächlich Geschäftsmanagement. Und mit dem Sprung in der Konzernleitung kommt der ganze Kapitalmarkt dazu. Und die Interaktion extern mit dem Kapitalmarkt, mit dem Kapitalgeber, mit Banken, mit Investoren, mit Analysts aus dem Finanzumfeld, das ist noch oben drauf gekommen.
1: Okay.
2: Und dann würde ich sagen, das ist jetzt, ich bin immer noch sehr nah am Geschäft, aber der externe Kommunikation ist eine, was sich wesentlich verändert hat.
1: Okay. Ich habe gesehen, dass bei deinem Projekt auch KI sehr ein wichtiger Teil ist von der ganzen Frage. Wie gross oder wie wichtig wird KI in Zukunft für einen Konzern wie GF?
2: In die Zukunft ganz, ganz sicher einen signifikanten Einfluss haben. Was wir entschieden haben, ganz bewusst, ist, Ressourcen hauptsächlich mit kommerziellen Verbesserungen, statt zu fokussieren auf interne Funktionen, bis klassische Administrationsbereich, haben wir entschieden, nein, lieber versuchen, einen Mehrwert mit KI über die Kundschaft zu erreichen. Das ist das Wichtigste. Auch operativ, dass wir in der Logistikfunktion, in der Produktion AI könnte einsetzen. Und wenn wir dann noch in den dritten Schritt auch die Administration können besser machen, das machen wir ganz sicher auch. Aber ob ich jetzt die ganze interne Administration könnte die Kosten reduzieren und optimieren, das bringt langfristig GF-frei Mehrwert. Das muss immer auf der kommerziellen Seite der Kundschaft, da ist der Mehrwert eigentlich.
1: Jetzt eine gemeine Frage. Kann KI in Zukunft auch mal einen CFO ersetzen? Also deine Stelle quasi übernehmen?
2: Vielleicht wünschen sich einige von meinen Mitarbeitern das, aber ich glaube es nicht, weil ich glaube, die meisten Menschen jetzt, wir sind ja am Anfang von der Ära von KI, aber schon heute, glaube ich, schätzen Leute die menschliche Interaktion. Es gibt Geschäftsfunktionen, glaube ich, in jeder Firma, die kann man vielleicht mit KI künftig ersetzen, sozusagen. Aber am Schluss ist ein Unternehmen, ist Menschen. Und ich glaube, die menschliche Interaktion vielleicht kannst du sagen, ein Kunde wird, eine gewisse Kundschaft könnte sagen, ich kaufe automatisiert nur über KI in die Zukunft. Aber bei den meisten Kunden ist trotzdem eine menschliche Interaktion notwendig, um sicher zu sein, dass die Qualität stimmt, dass wir auch als Firma sind, der Lieferer pünktlich und so weiter und so fort. Das spielt sehr viele Faktoren ein. Deswegen, ich glaube nicht, dass die CEO oder CFO durch KI ersetzt wird in den nächsten paar Jahren.
1: Gut. Da hört man sicher gerne in der Konzernleitung. Ich habe noch eine Frage zu einem Programm, das für GF wichtig ist. Fit for Growth. Ein Programm, das ihr mal lanciert habt, um quasi Effizienzsteigerungen anzubringen. Ihr habt euch vorgenommen, um gewisse Werte einzusparen. Zuerst waren es, glaube ich, 40 Millionen jährlich, also ein erheblicher Einspareffekt. Und hat jetzt aber gesagt, man steigert das auf 60 Millionen pro Jahr, wo man einsparen will. Und da stelle ich mir die Frage, wie wird man das realisieren und geht es da auch um einfach Stellenabbau oder wie kommt man auf die 60 Millionen? Das ist ja doch ziemlich viel Geld.
2: Ja, Fit for Growth ist tatsächlich, geht nicht nur um einen Stellenabbau, es ist tatsächlich ein Wechsel von der Ressourceneinsatz. Erstens haben wir einige Werke in der schwierigen Geschäftsseite, die unterausgelastet sind. Wenn wir eine Kapazitätsanpassung müssen machen, dann haben wir in einigen Funktionsbereichen gesehen, einen weniger Wertbeitrag. Und wir haben tatsächlich einen Aufbau, einen Nettoaufbau auf der Vertriebsseite. Okay. Wir haben im deutschsprachigen Raum wieder 50 Leute geholt, um eine stärkere Marktposition zu kommen. Wir haben auch in Asien, in mehreren Ländern, China, Singapur, Japan, Taiwan, haben wir auch wieder im Vertrieb, in der kommerziellen Teil, einen Nettoumbau. Es geht eigentlich eher um einen Ressourcenwechsel, wo die Sache, die weniger Wert bringt, in eine zukunftsorientierte. Deswegen es ist wirklich Fit for Growth tatsächlich.
1: Okay.
2: Kein Skiname.
1: Ja, gut. Jetzt will ich noch ein bisschen über dich reden. Wir sind schon ziemlich weit in der Zeit. Du als Chef, als Vorgesetzter. Was bist du für ein Vorgesetzter? Bist du sehr fordernd oder bist du auch ein bisschen freundschaftlich oder wie führst du dein Team?
2: Ich habe tatsächlich früh in meiner Karriere einen Chef gehabt, der war absolut, er war fantastisch. Er war so ein wunderbarer Mensch und habe tatsächlich festgestellt, dass als Vorgesetzter, du kannst immer noch viel fordern, wenn du dann zusätzlich auch ein lieber Person bist, mit dem du auch kannst etwas mal ein Bier trinken oder etwas essen oder zusammen gemeinsam Sport machen, was weiß ich.
1: Ja.
2: Ich glaube, das macht einen den Entscheid, ob man Mitarbeiter langfristig halten kann. Und der Stil von meinem Chef damals in den 90er Jahren, habe ich eigentlich entschieden zu kopieren. Mhm. Ich habe ein Team aufgebaut, ich behaupte wirklich, dass es eine von der besten Finanzteams sind in der Schweiz. Und die sind extrem stark, sehr selbstständig. Ich bin kein Micromanager. Ich buche Leute, die selber laufen, die eigene Initiative ergreifen. Natürlich diskutieren wir über, wo die Reise hingeht. Mhm. Aber die Leute, ich bin sehr, sehr dankbar, dass sie so ein gutes Team haben. Mhm.
1: Gut. Mats, letzte Frage. Du giltst schon im Beruf als Jäger. Ich rede jetzt hier von Firmen. Und bist ja auch Jäger. Du hast, glaube ich, eine Jagdlizenz. Also lizenzierter Jäger. Was jagt der Mats Jürgens?
2: Ja, im privaten Leben, das mache ich ein paar Mal im Jahr, weil das auch, also mein Zeitbudget ist nicht besonders groß. Aber ich habe einige Kollegen aus der Zeit von der Militär. Wir haben einen Jagdkollege und dann gehen wir auf typisch Wildschwein, Rothirsch, aber auch Fasane und so weiter und so fort. Und ich gehe tatsächlich Ende November wieder nach Dänemark, da jagen meine Kollegen. Und das genieße ich sehr. Einfach in der Natur, es geht nicht. Und ich komme auch ab und zu heim, ohne etwas erschossen haben, aber ich genieße einfach die Zeit da draußen in der Natur. Das ist unglaublich schön. Mhm.
1: Gut. Also, Mats. Wir sind schon am Schluss. Ich danke dir vielmals, hast du dir Zeit genommen für das Gespräch. Ich wünsche dir weiterhin alles Gute mit GF, wo wirklich in einem interessanten Prozess ist. Wir sind gespannt, wo es angeht. Wünsche dir auf jeden Fall alles Gute und dir auch persönlich als Jäger und als Berufsmann alles Gute.
2: Danke vielmals, Robin.
1: Danke.
2: Merci vielmals.
1: Ciao.
2: Danke, ciao.
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0: Einen schönen guten Morgen. Die Uhr zeigt 17:30. Es ist Zeit für regionale News in der Kurzform. Am Mikrofon ist Jennifer Gisela. In der Stadt Schaffhausen ist eine Volksmotion lanciert worden, wo ein kontrolliertes Zufahrtssystem für die neue Stadt fordert. Das, weil ein Nachtfahrverbot nicht eingehalten werden. Die Stadt sagt zwar, es gebe regelmässig Kontrollen, kann aber nicht angeben, wie oft und wenn die letzte Kontrolle war. Damit die Volksmotion im Stadtparlament behandelt wird, braucht es 100 gültige Unterschriften. Die Gemeinde Martalen erhöht ihre Beiträge an Vereine und Institutionen. Wirtschaftshauser Nachrichten schreiben, seien die Gründe unter anderem gestiegene Kosten der Vereine, insbesondere für die Jugendarbeit, Veranstaltungen und die Ausbildung von Leitenden. Neu können auch Vereine aus umliegenden Gemeinden von Martalen und Eliken am Rhein Beiträge beantragen. Und noch zum Sport vom Wochenende. Zweimal hat es ein Unentschieden gegeben. Der FC Schaffhausen hat am Samstag auswärts gegen den LC Brühl ein 1:1 gespielt. Und auch die Kadetten Schaffhausen haben sich in Winterthur mit einem 29:29 gegen Pfadi Winterthur zufrieden geben.
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0: Es erwartet uns heute einen freundlichen, sonnigen und trockenen Tag. Das bei Temperaturen von zwischen 14 und 23 Grad. Nochmal ein bisschen sommerlicher wird es dann morgen mit nochmal Sonne und warmen Temperaturen. Morgen von bis zu 26 Grad. Wir haben das Wetter immer gehört.

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1: Am Mikrofon ist Patricia Nagelin. Guten Morgen. Schweden hat ein neues Parlament gewählt. Als stärkste Kraft gehen neu die Sozialdemokraten aus der Wahl hervor, wie die Wahlbehörde nach Auszählung von 93% der Stimmen bekannt gab. Nach den Sozialdemokraten folgen die Moderaten, die Partei des bisherigen Regierungschefs Ulf Kristersson. Noch ist unklar, ob das Mitte-Links-Bündnis um Ex-Regierungschefin Magdalena Andersson die Mehrheit erringen kann. Die populistische Rechtsaußenpartei der Schwedendemokraten haben voraussichtlich rund 3% Stimmenanteil verloren. Es ist das erste Mal seit 20 Jahren, dass sie nicht an Stimmen zulegen konnten. Kanada will enger mit der Europäischen Union zusammenarbeiten. Das sagte der Premierminister Mark Carney, wie das Wall Street Journal berichtete. Einen Beitritt zur EU schließt Carney jedoch aus. Ziel sei eine besondere Partnerschaft. Im Fokus der Gespräche stehen demnach unter anderem Energie, künstliche Intelligenz, Verteidigung und kritische Rohstoffe. Die Annäherung erfolgt vor dem Hintergrund des Handelsstreits mit den USA. US-Präsident Donald Trump kündigte erneut Zölle auf Autos, Lastwagen und Autoteile aus Kanada an. Die Europäer nehmen den Kampf um Einfluss in der Arktis auf. Bei einem Gipfeltreffen in der nordfinnischen Stadt Rovaniemi am Polarkreis wollen Vertreterinnen und Vertreter von EU-Staaten heute darüber beraten, wie sich Europas Interessen in der Region sichern lassen. Dabei geht es um neue Schifffahrtsrouten, die durch den klimabedingten Rückgang des arktischen Meereseises entstehen, aber auch um unerschlossene Rohstoffvorkommen und Sicherheitsbedrohungen durch militärische Aktivitäten Russlands und Chinas. Zum Sport Tennis. Alexander Zverev gewinnt das US Open. Der Deutsche gewann den Final gegen den Amerikaner Ben Shelton in 4 Sätzen. Zverev gewinnt das US Open zum ersten Mal. Es ist der zweite Grand Slam-Titel für den 29-Jährigen. Er ist nach Boris Becker 1989 der zweite Deutsche, der das US-Turnier gewinnt.
2: 2,5 Minuten nach dem 6 Uhr. Die News aus der Region gibt es jetzt in der Kurzfassung von der Jennifer Giselon.
3: In der Stadt Schaffhausen ist eine Volksmotion lanciert worden, die ein kontrolliertes Zufahrtssystem für die Neustadt fordert. Das, weil ein Nachtfahrverbot nicht eingehalten werden. Die Stadt sagt zwar, es gebe regelmässig Kontrollen, kann aber nicht angeben, wie oft und wann die letzte Kontrolle war. Damit die Volksmotion im Stadtparlament behandelt wird, braucht es 100 gültige Unterschriften. Die Gemeinde Martale erhöht ihre Beiträge an Vereine und Institutionen. Wie Schaffhauser Nachrichten schreiben, sind die Gründe unter anderem gestiegene Kosten in den Vereinen, insbesondere für die Jugendarbeit, Veranstaltungen und die Ausbildungen von Leitenden. Neu können auch Vereine aus umliegenden Gemeinden von Martale und Elke am Rhein Beiträge beantragen. Und noch zum Sport vom Wochenende. Zweimal hat es ein Unentschieden gegeben. Der FC Schaffhausen hat am Samstag auswärts gegen den LC Brühl ein 1-2 gespielt. Und auch die Kadetten Schaffhausen haben sich in Winterthur mit einem 29-29 gegen Pfadi Winterthur zufrieden geben.
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5: Mit einigen Wolken am Himmel starten wir in der Region Schaffhausen in den Tag hinein. Dazu aktuell um die 15 Grad. Im Verlauf des Tages kann es rund 23 Grad geben. Mit recht viel Sonnenschein. Es sollte überall trocken bleiben. Ein Blick auf den Radio Monat Verkehrsradar. Da sollte die aktuell freie Fahrt auf der Strasse vom Radio Monat Sendegebiet. Wir haben keine Meldungen vorliegen. Wünsche Gutes und vor allem sicher Sachen.
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2: Während dem vergangenen Wochenende haben die ja in der Region Schaffhausen nochmal sehr schön sommerliches Wetter können geniessen. Es ist aber auch sportliches einiges los gewesen, wie wir es vorhin gerade in der Kurznews gehört haben. Aber auch international ist sportlich was gelaufen. Die Ultimate Championship in Budapest sind nämlich über die Bühne gegangen mit Vertretung aus der Region und sieben weitere Schweizerinnen und Schweizer, die auch mit Medaillen zurückgekommen sind. Ein Blick auf das Event gibt es nach den nächsten zwei Songs unserer Morgenshow. Und mit euch aufstattet Soraya Weber. Ich wünsche einen guten Start im Montag.

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1: Klack, klack mit Out of the Dark bei uns in der Morgenshow am 12 ab 6. Und jetzt gewichtet mir in unserer Morgenshow gerade nochmal so ein Sportevent, ein neues Leichtathletik-Event, wo das Wochenende in Budapest über die Bühne gegangen ist, nämlich die Ultimate Championships.

0: Es ist ein Event von einer neuen Klasse, wo sich Champions von den Champions sollen miteinander vergleichen und der beste Champion dann eben gekrönt werden. Das mit Preisgeldern, wo eben die meisten noch davon träumen können. Mit dabei gewesen an diesem Wettkampf sind auch 8 Schweizerinnen und Schweizer. Und da sind die Meinungen zu dem neuen Event ein bisschen auseinandergegangen, aber gleich irgendwie ein bisschen wieder in die gleiche Richtung.
1: Es ist ein unglaublicher Event. Sie geben alles, es macht mega Spass, da zu rennen.
2: Die ganze Wettkampforganisation bescheiden, so wie es jetzt gelaufen ist. Aber süß von der Stimmung, wie sie es aufziehen, das ist genial und da müssen sie unbedingt dranbleiben.
3: Cool war, also sicher auch eben Spotlight vielleicht mal auf die technischen Disziplinen. Wir mussten grundsätzlich nicht mega lange warten, bis irgendwie andere Sachen durch waren. Von dem her war es ein cooles Erlebnis.
0: Unter anderem, wenn wir gerade jetzt gehört haben, die letzte Stimme, Angelika Moser, mit dabei war, die Stabhochspringerin aus Andelfingen. Für sie hat es nachher nicht ganz so einfacher und strenger Saison zum Schluss noch einen dritten Rang gegeben. Im Interview mit dem SRF zeigt sie sich da müde, aber zufrieden.
3: Ich bin müde, ich meine nicht mehr. Ich habe wirklich heute nochmal alle Reserven, die ich irgendwo noch hatte, versucht vorzuholen. Für das Resultat war es super. Also es ist meine zweitbeste Höhe egalisiert. Von dem her unglaublich, am Ende der Saison noch so zu springen. Und ja, das Niveau war auch unglaublich hoch. Aber ich bin trotzdem mega happy, jetzt dafür das Podest gelangt. Und ja, bin mega zufrieden.
0: Angelika Moser überspringt in Budapest zum dritten Mal überhaupt in ihrer Karriere die Höhe von 4,85 m. Auch einen dritten Rang gegeben hat es für den Appenzeller Weitspringer, den Simon Ehammer. Für ihn sei der Wettkampf eher bescheiden gewesen.
2: Meine Leistung eher bescheiden, da rege ich mich jetzt am meisten auf. Den Rang mit dem 3 bin, würde ich sagen, bin ich recht gut weggekommen. Es ist schwierig, ich habe das Gefühl, dass ich eigentlich mehr kann, aber leider ein bisschen unkonstant im zweiten Teil von meinem Anlauf bin, weil ich einfach ein bisschen zu viel pushen will und nachher halt vorne halt dann im ersten knapp übertritt habe und nachher zwei, ja, wo ich schon 10 cm übertritt.
0: Für ganz aufs Podest gelangt hat es zu Oberstoppen für die Überflügerin Audrey Vero. Sie gehört sich zur Ultimate Champion zu Budapest mit dem 10. Sieg über 800 Meter in Folge. Also der Höhepunkt auch noch ein bisschen von ihrer Saison. Für alle Athletinnen und Athleten steht jetzt aber das Heiko im Fokus und dann erholen, bevor es dann wieder richtig Vorbereitung für die kommende Saison geht.

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0: Energie von David Guetta mit dem Song «When Love Takes Over Busam». 8 Minuten vor um 6:30 in der Morgenshow, wo wir zusammen jetzt mit unserer Wetterexpertin ein bisschen genauer aufs Wetter schauen.
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0: Frische Temperaturen um die 14 Grad zum Start. In die Woche rein in der Region Schaffhausen, dazu die ein oder andere Wolken am Himmel. Aber dann, sobald es hell wird, auch noch ein paar Sonnenstrahlen. Sarina Leuthold von Meteotest, verändert sich an dieser Wetterlage den Tag durch ein etwas?
2: Ja, du hast es jetzt schon angesprochen, es hat doch noch die ein oder andere Wolken am Himmel. Vielleicht gibt es sogar noch ein paar wenige Regentropfen. Auch das ist nicht ganz ausgeschlossen. Und dann wird es aber im Verlauf des Tages definitiv trocken sein. Und eben, wie du gesagt hast, die Sonne wird sich auch häufiger können zeigen. Am Nachmittag ist es wahrscheinlich der Rechtssonne gut getäuscht werden. Die werden so um die 4 bis 25 Grad sein.
0: Also schon eher sommerlich als herbstlich da. Temperaturen zum Wochenstart. Steigen die morgen noch weiter rauf oder geht es in die andere Richtung?
2: Sie steigen morgen mal ein bisschen weiter rauf. Die Höchstwerte sind dann erst um die 5, 26 Grad. Aber man merkt halt gleich, dass man doch langsam eben in eine andere Jahreszeit sich zubewegt, immer mehr. Wir haben am Morgen wahrscheinlich da und dort ein paar Nebelfelder rum. Die werden sich aber auflösen voraussichtlich und nachher ist es eigentlich den ganzen Tag ziemlich sonnig und eben dann auch eher wieder sommerlich, wie du auch schon gesagt hast, mit diesen eher höheren Temperaturen.
0: Da haben wir also wirklich das Gefühl, wir sind noch im Sommer, als dass wir im Herbst drin sind. Aber eben, so langsam geht es wirklich Richtung Herbst. Wie geht es denn weiter, wenn wir auf die Woche raus schauen?
2: Genau, also grundsätzlich ist es eine ruhige Woche mit ein paar wenigen Ausnahmen und die zeigt sich dann gerade am Mittwoch. Der Mittwoch, da kommt die Kalbfront rein. Im Verlauf des Vormittags werden die Wochen immer zahlreicher werden und ab Mittag gibt es einen Regenguss und vielleicht auch noch mal ein Gewitter. Das zieht sich dann so ein bisschen in Nachmittag oben hin. Der Winter, West bis Nordwestwind, wird sich auch ein bisschen zu spüren geben, also wird auffrischen. Wenn dann die Front reinkommt, wird aber dann auch wieder ein bisschen abflauen. Der Donnerstag, der startet wahrscheinlich dann nachher auch mit Restwolken, vielleicht da und dort so ein bisschen hochnebelartige Wolkenfelder. Aber grundsätzlich gibt es auch hier einen recht sonnigen Tag. Die Temperaturen, die gehen mit dieser Kalbfront aber zurück. Die Höchstwerte am Mittwoch so um die 20, 21 Grad. Und dann ab dem Donnerstag sind die Höchstwerte pendeln sich so ein, so um die 20 Grad jeweils in der Region. Am Freitag könnte es vielleicht auch noch mal ein paar Wolkenfelder geben. Vielleicht längt es noch mal für ein paar wenige Regentröpfe, aber wahrscheinlich ist es sehr auf der trockenen Seite und dann eben über das Wochenende und wahrscheinlich auch anfangs nächste Woche geht es dann mit ruhigem, sonnigem Herbstwetter weiter.
0: Sarina Leuthold vom Meteotest mit den Wetteraussichten für heute und die kommenden Tage in der Region Schaffhausen, wo wir noch mal ein bisschen Sommerstimmung dürfen einschnaufen, einsammeln, bevor es dann wirklich ab in Richtung Herbst geht.
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0: Versteckris vom Tom Sweden Views auf Radio Monat in der Morgenshow. Wir haben 6:30, heisst es ist Zeit für die Nachrichten aus der Region von der Jennifer Gisela.
1: In der Stadt Schaffhausen ist eine Volksmotion lanciert worden, die ein kontrolliertes Zufahrtssystem für die Neustadt fordert. Das, weil das geltende Nachtfahrverbot für Auswärtige in der Neustadt nicht eingehalten werde. Das sagt der Präsident des Quartiervereins Neustadt, Christian Erne, gegenüber Radio Monat.
2: Wir wohnen hier und wir sind Bürgerinnen und Bürger der Stadt Schaffhausen und wir wollen, dass man da etwas macht und nicht einfach nur sagt, ja, jetzt eine Tafel anschraubt, blöd gesagt, und nachher sagt, ja, jetzt ist es halt einfach so. Und die sich halt nicht daran halten, halten sich nicht daran. Das geht einfach nicht.
1: Radio Monat hat bereits letzte Woche darüber berichtet, dass es immer wieder Verstöße gegen das Nachtfahrverbot gibt. Laut der Stadt gibt es zwar hin und wieder Kontrollen, die Stadt konnte aber nicht angeben, wie häufig kontrolliert wird und wann die letzte Kontrolle war. Um Verstöße gegen das Nachtfahrverbot in der Neustadt konsequenter zu ahnden, prüft die Stadt nun automatisierte Kontrollen mit Kameras. Die Volksmotion fordert allerdings eine Art Zufahrtssystem mit Pullern oder Schranken. Damit die Volksmotion im Schaffhauser Stadtparlament behandelt wird, müssen 100 gültige Unterschriften gesammelt werden. Am 27. September wird in Behringen unter anderem über die Sanierung der Quackerbadi abgestimmt. Die Quackerbadi ist seit 2014 das größte Naturbad der Schweiz und wird ohne Chlor betrieben. Neben der Sanierung müssen auch die Filter der Badi erneuert werden. Das Sanierungsprojekt kostet voraussichtlich 3,6 Millionen Franken. Einer der Gegner des Sanierungsprojekts ist SVP-Einwohnerrat Roman Schlatter. Er hätte sich gewünscht, dass die Stimmbevölkerung zwischen einer Badi mit Chlor und einer Naturbadi auswählen könnte. Zudem habe die Badi in den vergangenen Jahren schon zu hohe Kosten verursacht, so Schlatter gegenüber Radio Monat.
3: Wir haben gerade Geld mehr zum Experiment machen, sondern wir müssen etwas machen, das funktioniert.
1: Anderer Meinung ist EVP-Einwohnerrat Reto Weber. Er bevorzugt aus ökologischen und finanziellen Gründen eine Badi ohne Chlor.
4: Ein guter Grund ist einfach, dass die Version günstiger wird sein wie eine Chlor-Variante.
1: Der Gemeinderat und eine Mehrheit des Einwohnerrats empfehlen, der Badisanierung zuzustimmen. Die Gemeinde Martalen erhöht ihre Beiträge an Vereine und Institutionen. Der Gemeinderat hat die entsprechenden Richtlinien angepasst, das berichten die Schaffhauser Nachrichten. Grund dafür sind unter anderem gestiegene Kosten bei den Vereinen, insbesondere für die Jugendarbeit, Veranstaltungen und die Ausbildung von Leitenden. Die höheren Beiträge sollen auch die Jugendförderung stärken. Neu können zudem Vereine aus umliegenden Gemeinden Beiträge für Jugendliche aus Martalen und Elikon am Rhein erhalten. Für verschiedene Vereine und Institutionen werden außerdem die jährlichen Pauschalbeiträge erhöht. Mit der Anpassung will die Gemeinde die Vereinsarbeit in und um Martalen unterstützen. Das Schleitheimer Holzbauunternehmen Plätscher & Co. AG hat am Wochenende sein 100-jähriges Bestehen gefeiert. Nebst Live-Musik und Essenständen gab es einen Rundgang durch die verschiedenen Werkstätten des Unternehmens. Plätscher & Co. AG wurde 1926 in Schleitheim bereits als Zaunbauunternehmen gegründet. Das sagt Geschäftsführer André Guldimann im Interview mit Radio Monat.
5: Die Zäune haben sich schon verändert, von Holzzäunen Richtung Metallzäunen. Und jetzt Richtung Kunststoff WPC. Für uns ist das nicht so schlecht gewesen. Wir sind bei der Holzzäune geblieben. Wir haben automatisiert und die anderen haben sich auf Metallzäune spezialisiert.
1: Nebst Holzzäunen produziert Plätscher auch Sicht- und Lärmschutzwände. An der Jubiläumsfeier am Wochenende gab es unter anderem einen Rundgang durch die verschiedenen Werkstätten des Unternehmens.
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7: Zum Start in die neue Woche kann es in der Region Schaffhausen noch einige Wolken am Himmel haben. Es sollte aber fast überall trocken bleiben. Ein oder zwei Regentropfen sind aber gleich möglich. Nachher sollte es trocken werden und dann

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2: Mit euch noch weg durch unsere heutige Morgenshow ist Soraya Weber. Hoffe, ihr seid gut rausgekommen und in die Woche gestartet. Und wenn wir das Wetter anschauen, also aktuell sieht man noch nicht so wahnsinnig viel, aber wenn man so ein bisschen fühlt, es geht immer mehr Richtung Herbst. Das zeigt sich auch, wenn wir den Plan der Politik anschauen, denn heute Nachmittag startet die Herbstsession der Parlamentarierinnen und Parlamentarier zu Bern. Was hier alles Thema ist, das schauen wir uns gerade als nächstes an. Auf Radio Monat, der Start in die halbe Stunde rein macht. Astis mit Pickup.
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0: Selena Gomez mit dem Song Kill 'Em With Kindness aus dem Jahr 2016. 10-jährig, der Song am 18 Minuten vorm 7. In den nächsten 3 Wochen debattieren die Bern im Bundeshaus Parlamentarier wieder. Die Herbstsession geht heute Nachmittag um 2:30 los. Bundeshausredaktor Dani Glur, was erwartet uns denn da?
1: Einerseits geht es um die Armee, wie sie sich soll entwickeln und wie sie soll finanziert werden. Konkret diskutiert wird unter anderem ein Zusatzkredit von fast 400 Millionen Franken für den Kampfjet F-35. Der wird ja bekanntlich teurer als angenommen. Die fast 400 Millionen braucht es, dass die Schweiz wenigstens 30 Jets kann kaufen statt der zuerst geplanten 36. Auch mehr Geld fordert das VBS für Munition und Flugabwehrsystem. Da geht es um 500 Millionen Franken. Ein anderes grosses Thema sind die bilateralen 3, also die neuen Verträge mit der EU. In der 3. Sessionswoche befasst sich der Ständerat gerade 3 Tage mit dem Vertragswerk. Da ist ja kürzlich bekannt worden, dass das EU-Parlament die Verträge gutheisst. In einer Vorberatung sind fast alle dafür gewesen.
0: Was wird denn sonst noch besprochen?
1: Im Ständerat geht es unter anderem ums Bankengesetz. Das hat ja vor gut einer Woche Wellen geschlagen, wo bekannt wurde, dass die Kommission weniger strenge Regeln für die UBS will als der Bundesrat. Der Nationalrat diskutiert unter anderem eine Verschärfung von der Lex Koller. Die sieht vor, dass es für Ausländer schwieriger wird, in der Schweiz Grundstücke zu kaufen.
0: Und was passiert bei Bern denn noch außerhalb der Session?
1: Am Sonntag in gut 2 Wochen stimmt das Volk noch über 2 Initiativen ab, über die Ernährungsinitiative und die Neutralitätsinitiative. Laut der letzten Umfrage dürften beide Initiativen aber abgelehnt werden. Und es könnte noch zu einem Bundesratsrücktritt kommen. Schon seit Jahren wird spekuliert, dass der SVP-Bundesrat Guy Parmelin könnte zurücktreten. Die Herbstsession kurz vor dem Ende von seinem 2. Jahr als Bundespräsident wird sich als Zeitpunkt anbieten.
0: Der Bundeshausredaktor Dani Glur mit einer Übersicht zu der Herbstsession und allem drumherum zu Bern, wo heute Nachmittag um 2:30 losgeht.

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0: Spending My Time von Roxette auf Radio Monat am 8 Minuten vor dem 7. Und für den Start in neue Tage rein, in die neue Woche rein, gibt es auch noch eine Portion gute Gedanken mit auf den Weg. Heute kommen die vom Lokalhistoriker Martin Harzenmoser.
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2: Guten Morgen. Diese Woche gehe ich im Glück nach. Es ist schon mal spannend herauszufinden, woher das Wort Glück überhaupt kommt. Vor über 500 Jahren, wo man noch mittelhochdeutsch geschrieben und geschwätzt hat, da hat Gelücke bedeutet, dass eine Sache zufällig gut ausgegangen ist. Tatsächlich meinen viele Menschen, dass Glück nur reiner Zufall ist. Und stimmt, auf den Zufall haben wir keinen Einfluss. Und auch das Glück kann man nicht einfach bestellen oder so lange, wie man will, festhalten. Und doch, ein Zufallsglück braucht Voraussetzungen, eine Gelegenheit, einen wachen, offenen Mensch, der bereit ist, ein Glück zu empfangen. Wer achtsam ist, bemerkt eine günstige Gelegenheit eher als andere, nimmt die Möglichkeiten, die sich anbieten, wahr und kann darum im glückhaften Moment zugreifen. Vom römischen Philosoph Seneca ist der Satz überliefert: Glück ist der Moment, wo die Gelegenheit auf die Vorbereitung trifft. Fürs Glück kann man also Voraussetzungen schaffen. Es ist wie ein lieber Gast, der bei günstiger Gelegenheit mal bei uns vorbeikommt. Wichtig ist aber, dass man dem Gast Türen aufmacht und ihn nicht draussen warten oder gar vorbeigehen lässt. Fürs Glück kann man aktiv etwas tun oder wie der deutsche Kabarettist Jürgen Becker mal gesagt hat, wer nie Lotto spielt, hat auch nie Aussichten auf einen Lottogewinn.
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3: Am Mikrofon ist Patricia Nagelin. Guten Morgen. Schweden hat ein neues Parlament gewählt. Als stärkste Kraft gehen neu die Sozialdemokraten aus der Wahl hervor, wie die Wahlbehörde nach Auszählung von 93% der Stimmen bekannt gab. Nach den Sozialdemokraten folgen die Moderaten, die Partei des bisherigen Regierungschefs Ulf Kristersson. Noch ist unklar, ob das Mitte-Links-Bündnis um Ex-Regierungschefin Magdalena Andersson die Mehrheit erringen kann. Die populistische Rechtsaußenpartei der Schwedendemokraten haben voraussichtlich rund 3% Stimmenanteil verloren. Es ist das erste Mal seit 20 Jahren, dass sie nicht an Stimmen zulegen konnten. Kanada will enger mit der Europäischen Union zusammenarbeiten. Das sagte der Premierminister Mark Carney, wie das Wall Street Journal berichtete. Einen Beitritt zur EU schließt Carney jedoch aus. Ziel sei eine besondere Partnerschaft. Im Fokus der Gespräche stehen demnach unter anderem Energie, künstliche Intelligenz, Verteidigung und kritische Rohstoffe. Die Annäherung erfolgt vor dem Hintergrund des Handelsstreits mit den USA. US-Präsident Donald Trump kündigte erneut Zölle auf Autos, Lastwagen und Autoteile aus Kanada an. Die Europäer nehmen den Kampf um Einfluss in der Arktis auf. Bei einem Gipfeltreffen in der nordfinnischen Stadt Rovaniemi am Polarkreis wollen Vertreterinnen und Vertreter von EU-Staaten heute darüber beraten, wie sich Europas Interessen in der Region sichern lassen. Dabei geht es um neue Schifffahrtsrouten, die durch den klimabedingten Rückgang des arktischen Meereseises entstehen, aber auch um unerschlossene Rohstoffvorkommen und Sicherheitsbedrohungen durch militärische Aktivitäten Russlands und Chinas. Zum Sport Tennis. Alexander Zverev gewinnt das US Open. Der Deutsche gewann den Final gegen den Amerikaner Ben Shelton in 4 Sätzen. Zverev gewinnt das US Open zum ersten Mal. Es ist der 2. Grand Slam-Titel für den 29-Jährigen. Er ist nach Boris Becker 1989 der 2. Deutsche, der das US-Turnier gewinnt.
4: 2,5 Minuten nach dem 7. News aus der Region, die gibt es jetzt in der Kurzfassung von der Jennifer Giselon. In der Stadt Schaffhausen ist eine Volksmotion lanciert worden, wo ein kontrolliertes Zufahrtssystem für die Neustadt fordert. Das, weil ein Nachtfahrverbot nicht eingehalten werden. Die Stadt sagt zwar, es gebe regelmässig Kontrollen, kann aber nicht angeben, wie oft und wann die letzte Kontrolle war. Damit die Volksmotion im Stadtparlament behandelt wird, braucht es 100 gültige Unterschriften. Die Gemeinde Martalen erhöht ihre Beiträge an Vereine und Institutionen. Wie die Schaffhauser Nachrichten schreiben, sind die Gründe unter anderem gestiegene Kosten in den Vereinen, insbesondere für die Jugendarbeit, Veranstaltungen und die Ausbildung von Leitenden. Neu können auch Vereine aus umliegenden Gemeinden von Martalen und Eliken am Rhein Beiträge beantragen. Und noch zum Sport vom Wochenende. Zweimal hat es ein Unentschieden gegeben. Der FC Schaffhausen hat am Samstag auswärts gegen den LC Brühl ein 1:1 gespielt und auch die Kadetten Schaffhausen haben sich in Winterthur mit dem 29:29 gegen Pfadi Winterthur müssen zufrieden geben.
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6: Mit noch einer recht dichten Wolkendecke und um die 15 Grad geht es morgen durch in der Region Schaffhausen. Im Verlauf des Tages soll es dann immer mehr auflockern und sonnig werden. Und so kann es rund 24 Grad geben. Wenn, dann kann es heute Morgen hier oder dort noch ein paar Regentropfen geben. Nachher soll es aber trocken bleiben. Ein Blick auf die Strasse vom Radio Monat Sendegebiet. Hier haben wir aktuelle Meldung vorliegen von stockendem Verkehr. Das auf der A4 Schaffhausen Richtung Winterthur zwischen Henkert und Winterthur Nord. Und es kann auch sein, dass ihr in der Stadt Schaffhausen oder rundherum am einen oder anderen Ort einen Moment länger braucht. Wir wünschen allen unterwegs eine gute Fahrt.
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6: Nach dem heissen Sommer hat Body bei vielen einen noch wichtigeren Stellenwert bekommen. So ein Body braucht aber auch irgendwann mal eine Sanierung. Und genau über die Kosten von so einer Body-Sanierung wird bald Behringen abgestimmt. Und zwar am 27. September. Kosten wird die Body-Sanierung von der Gewagen-Body rund 3,6 Millionen Franken. Wer dafür und dagegen ist und welche Argumente sie bringen, das ist gerade Thema nach den nächsten zwei Songs in unserer Morgenshow. Und für euer Mikrofon ist Soraya Weber. Schön habt ihr heute Morgen eingeschaltet und sind mit dabei.

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1: Der Lukas Graham mit 7 Years auf Radio Monat am 12 ab 7. Beringer Quakenbadi ist seit dem 2014 das grösste Naturbad der Schweiz. Mittlerweile ist sie nicht mehr das jüngste und müsste komplett saniert werden. Die Beringer Stimmbevölkerung stimmt am 27. September darum darüber ab, ob es eine Sanierung für 3,6 Millionen Franken geben soll. Lena Urschuler berichtet.
2: In 2023 ist eine Studie in der Beringer Quakenbadi durchgeführt worden. Dort sind Wasseraufbereitungen mit Chlor und eine neue biologische Lösung mit Schnellfilter miteinander verglichen worden. Der Einwohnerrat hat dann entschieden, dass das Badi weiter mit einem biologischen Filtersystem soll betrieben werden. Nebst einem neuen Filter bräuchte es aber auch eine Sanierung. Am 27. September entscheidet jetzt die Stimmbevölkerung, ob Beringen für die Sanierung 3,6 Millionen Franken ausgeben will. Jemand, der gegen die Sanierung ist, ist der SVP-Einwohnerrat Roman Schlatter. Er sagt, es sei zu teuer.
3: Wir haben hier schon mal über 3,5 Millionen investiert, haben jetzt fast 1 Million Betriebskosten gehabt in der Zwischenzeit. Und jetzt muss man sie eigentlich wieder total sanieren, nach nur knapp 15 Jahren oder nicht einmal 15 Jahren. Und das ist für mich eigentlich ein Grund, zum sagen, wir haben kein Geld mehr zum Experiment machen, sondern wir müssen etwas machen, das funktioniert.
2: Die Vorlage zu dieser Abstimmung war im Beringer Einwohnerrat umstritten. 5 Mitglieder waren dagegen und 7 dafür. Darunter auch der Reto Weber von der EVP. Er sagt, die Kosten für einen neuen biologischen Filter plus Sanierung sind gerechtfertigt.
4: Wir haben mal einen Vergleich gemacht von einer Chlorbadi mit einer natürlichen Aufbereitung. Da finde ich, ein guter Grund ist einfach, dass die Version günstiger wird sein wie eine Chlorvariante. Und es ist eine erprobte Technik. Andere Badis nutzen das schon, Abwasserreinigungssysteme nutzen das Filterprinzip.
2: Das biologische Filtersystem in der Quakenbadi stößt langsam an seine Grenzen. Darum hat der Einwohnerrat vor 2 Jahren entschieden, die Filter mit neuen sogenannten Schnellfiltern zu ersetzen. Diese Lösung braucht weiterhin kein Chlor. Schon im 2014 ist vom Schwimmbad mit Chlorwasser auf ein Naturbad umgestellt worden. Der Roman Schlatter hätte gern gehabt, dass jetzt wieder zwischen dieser Variante mit Chlor und einer ohne könnte abgestimmt werden.
3: Da hat das Volk hier so wollen und die Einwohnerrat hat es bestätigt. Da gebe ich recht, aber die Zeiten ändern sich auch und es sind ein paar Jahre vergangen und ich glaube, die sauberste Variante wäre eine Variantenabstimmung gewesen. Und wenn jetzt da abgelehnt wird, dann würde der Gemeinderat die Chlorvarianten ausschaffen.
2: Diese Diskussionen über eine Variantenabstimmung hat es zwar gegeben. Laut dem Reto Weber hätte dann noch mehr Geld für die Abklärungen mit Chlor in die Hand genommen müssen werden. Das finde ich auch nicht sinnvoll.
4: Das Volk hat jetzt immer noch die Möglichkeit, zum natürlich Nein sagen und dann wird der Gemeinderat und ja, wird dann natürlich schon zu Herzen nehmen und denken, wahrscheinlich liegt da an der Naturbadi und sie wollen wahrscheinlich Chlor. Aber ich habe jetzt auch unverhältnismäßig gefunden, um jetzt da nochmal so viel Geld und so viel Zeit in die Hand zu nehmen, um andere Varianten auszuarbeiten.
2: Am 27. September entscheidet also die Beringer Stimmbevölkerung darüber, ob die Quakenbadi für 3,6 Millionen Franken saniert wird und ein neues Filtersystem bekommt.
1: Das war der Beitrag von der Lena Urschuler über die Abstimmung zu der Quakenbadi. Gleichzeitig zu deren Abstimmung entscheidet die Stimmbevölkerung von Beringen auch noch über eine Aufstockung und eine Dachsanierung vom Kindergarten an der Gellerstrasse. Das Projekt kostet rund 900'000 Franken. Der Beringer Einwohnerrat hat das Projekt einstimmig angenommen. Über das Resultat zu den beiden Abstimmungen und allen weiteren, die am 27. September laufen, berichten wir in unserer Sondersendung zum nationalen Abstimmungssonntag auf Radio Monat.
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0: Tina Turner mit ihrem Song «The Best» auf Radio Monat am 9 Minuten vor dem 7:30, wo wir miteinander einen Blick aufs Wetter werfen.
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0: Frische Temperaturen um die 14 Grad zum Start. In die Woche rein in der Region Schaffhausen dazu die ein oder andere Wolken am Himmel. Aber dann, sobald es hell wird, auch noch ein paar Sonnenstrahlen. Sarina Leuthold von Meteotest. Verändert sich an dieser Wetterlage den Tag durch etwas?
2: Im Verlauf des Tages definitiv trocken sein. Und eben, wie du gesagt hast, die Sonne wird sich auch häufiger können zeigen. Am Nachmittag ist es wahrscheinlich der Rechtssonne gut getäuscht werden. Die werden so um die 4 bis 25 Grad sein.
0: Also schon eher sommerlich als herbstlich da, Temperaturen zum Wochenstart. Steigen die morgen noch weiter rauf oder geht es in die andere Richtung?
2: Sie steigen morgen mal ein bisschen weiter rauf. Die Höchstwerte sind dann erst um die 5, 26 Grad. Aber man merkt halt gleich, dass man doch langsam eben in eine andere Jahreszeit sich zubewegt, immer mehr. Wir haben morgen wahrscheinlich hier und dort ein paar Nebelfelder rum. Die werden sich aber auflösen voraussichtlich und nachher ist es eigentlich den ganzen Tag ziemlich sonnig und eben dann auch eher wieder sommerlich, wie du auch schon gesagt hast, mit den eher höheren Temperaturen.
0: Da haben wir also wirklich das Gefühl, wir sind noch im Sommer, als dass wir im Herbst drin sind. Aber eben, so langsam geht es wirklich Richtung Herbst. Wie geht es denn weiter, wenn wir auf die Woche raus schauen?
2: Grundsätzlich ist es eine ruhige Woche mit ein paar wenigen Ausnahmen und die zeigt sich dann gerade am Mittwoch. Da kommt der Kaltfront rein. Im Verlauf des Vormittags werden die Wochen immer zahlreicher werden und ab Mittag gibt es einen Regenguss und vielleicht auch noch mal ein Gewitter. Das zieht sich dann so ein bisschen in Nachmittag oben hin. Der Winter, West bis Nordwestwind, wird sich auch ein bisschen zu spüren geben. Der Donnerstag, der startet wahrscheinlich dann nachher auch mit Restwochen. Vielleicht dort so ein bisschen hochnebelartige Wochenfelder. Aber grundsätzlich gibt es auch hier einen recht sonnigen Tag. Die Temperaturen die gehen mit dieser Kaltfront aber zurück. Die Höchstwerte am Mittwoch so um die 20, 21 Grad. Und dann ab dem Donnerstag sind die Höchstwerte pendeln sich so ein, so um die 20 Grad jeweils in der Region.
0: Sarina Leuthold vom Meteotest mit den Wetteraussichten für heute und die kommenden Tage in der Region Schaffhausen, wo wir noch mal ein bisschen Sommerstimmung dürfen einschnaufen, einsammeln, bevor es dann wirklich ab in Richtung Herbst geht.
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0: Ostschweizer Musik vom Raymond Pfarrer auf Radio Monat. Und du, die schlägt jetzt 7:30. Heisst, es ist Zeit für die Nachrichten aus der Region und die gibt es jetzt von der Jenny von Giselon.
1: In der Stadt Schaffhausen ist eine Volksmotion lanciert worden, die ein kontrolliertes Zufahrtssystem für die Neustadt fordert. Das, weil das geltende Nachtfahrverbot für Auswärtige in der Neustadt nicht eingehalten werde. Das sagt der Präsident des Quartiervereins Neustadt, Christian Erne, gegenüber Radio Monat.
2: Wir wohnen hier und wir sind Bürgerinnen und Bürger der Stadt Schaffhausen und wir wollen, dass man hier etwas macht und nicht einfach nur sagt, ja, jetzt eine Tafel anschraube, blöd gesagt, und nachher sagt, ja, jetzt ist es halt einfach so. Und die sich halt nicht daran halten, halten sich nicht daran. Das geht einfach nicht.
1: Radio Monat hat bereits letzte Woche darüber berichtet, dass es immer wieder Verstöße gegen das Nachtfahrverbot gibt. Laut der Stadt gibt es zwar hin und wieder Kontrollen, die Stadt konnte aber nicht angeben, wie häufig kontrolliert wird und wann die letzte Kontrolle war. Um Verstöße gegen das Nachtfahrverbot in der Neustadt konsequenter zu ahnden, prüft die Stadt nun automatisierte Kontrollen mit Kameras. Die Volksmotion fordert allerdings eine Art Zufahrtssystem mit Pollern oder Schranken. Damit die Volksmotion im Schaffhauser Stadtparlament behandelt wird, müssen 100 gültige Unterschriften gesammelt werden. Am 27. September wird in Beringen unter anderem über die Sanierung der Quackebadi abgestimmt. Die Quackebadi ist seit 2014 das größte Naturbad der Schweiz und wird ohne Chlor betrieben. Neben der Sanierung müssen auch die Filter der Badi erneuert werden. Das Sanierungsprojekt kostet voraussichtlich 3,6 Millionen Franken. Einer der Gegner des Sanierungsprojekts ist SVP-Einwohnerrat Roman Schlatter. Er hätte sich gewünscht, dass die Stimmbevölkerung zwischen einer Badi mit Chlor und einer Naturbadi auswählen könnte. Zudem habe die Badi in den vergangenen Jahren schon zu hohe Kosten verursacht, so Schlatter gegenüber Radio Monat.
3: Wir haben keine Geld mehr zum Experiment machen, sondern wir müssen etwas machen, das funktioniert.
1: Anderer Meinung ist EVP-Einwohnerrat Reto Weber. Er bevorzugt aus ökologischen und finanziellen Gründen eine Badi ohne Chlor.
4: Ein guter Grund ist einfach, dass die Version günstiger wird sein wie eine Chlor-Variante.
1: Der Gemeinderat und eine Mehrheit des Einwohnerrats empfehlen, der Badisanierung zuzustimmen. Die Gemeinde Marzahlen erhöht ihre Beiträge an Vereine und Institutionen. Der Gemeinderat hat die entsprechenden Richtlinien angepasst. Das berichten die Schaffhauser Nachrichten. Grund dafür sind unter anderem gestiegene Kosten bei den Vereinen, insbesondere für die Jugendarbeit, Veranstaltungen und die Ausbildung bei Lernenden. Die höheren Beiträge sollen auch die Jugendförderung stärken. Neu können zudem Vereine aus umliegenden Gemeinden Beiträge für Jugendliche aus Marthalen und Elikon am Rhein erhalten. Für verschiedene Vereine und Institutionen werden außerdem die jährlichen Pauschalbeiträge erhöht. Mit der Anpassung will die Gemeinde die Vereinsarbeit in und um Marthalen unterstützen. Der Verein Fair in Air fordert mehr Transparenz bei Nachtflügen am Flughafen Zürich. Eine eigene Auswertung zeige, dass auch nach 23 Uhr regelmäßig Flugzeuge starten und landen. Im Juli registrierte der Verein nach eigenen Angaben über 300 Flugbewegungen nach 23 Uhr. Fair in Air kritisiert, dass der Flughafen in seiner Statistik erst Flüge nach 23.30 Uhr erfasst. Im Juli waren es dort 36 Fälle. Der Verein fordert deshalb, alle Flugbewegungen nach 23 Uhr auszuweisen und bei Abflügen den tatsächlichen Zeitpunkt des Starts zu berücksichtigen. Gemäß den geltenden Betriebszeiten endet der reguläre Flugbetrieb um 23 Uhr. Bis 23.30 Uhr dürfen noch verspätete Flüge abgefertigt werden. Fair in Air fordert, dass dieses Zeitfenster nicht als zusätzliche Betriebszeit genutzt wird. Zudem müsse die Flugplanung so angepasst werden, dass der reguläre Betrieb tatsächlich um 23 Uhr endet.
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6: Mit um die 15 Grad und noch einer recht dichten Wolkendecke geht es in der Region Schaffhausen durch den Morgen durch. Ganz vereinzelt könnte es noch wenige Regentropfen geben. Im Verlauf des Tages sollte es dann aber immer mehr aufhellen, auflockern und sonnig werden. Somit sollte es auch trocken bleiben und Temperaturen können Wert von um die 24 Grad erreichen.

0: Schütten von Zweigen, gemutzten Teilen und einem Fäsenstabtunnel und auf der A4 Schaffhausen Richtung Winterthur zwischen Adliken und Henggott. Wir wünschen allen unterwegs eine gute und vor allem eine sichere Fahrt an euer Ziel.
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0: Wir sind ein Lieferant von der Firma Plätscher.
1: Wir haben alle Zaunartikel bei uns am Lager in Luzern.
2: Dort, wo ich arbeite, beziehen wir alles Holz von hier.
3: Das ist ein Lieferant von uns.
0: Jawohl, ja.
4: Ja, da sind wir per Zufall wohl nur an Lieferanten und Kunden von Plätscher angelaufen. Was die aber sonst noch über das Geburtstagskind zu sagen hatten, das gehört unter anderem als nächstes in unserer heutigen Morgenshow. Und für euch hinter dem Mikrofon ist Soraya Weber. Ich wünsche einen guten Start im Montag.

Beatles mit Musik aus den 60er Jahren. All you need is love. Auf Radio Monat in der Morgenshow, wo man jetzt zu einem Geburtstag wechselt.

0: Was händ Marilyn Monroe, der Miles Davis, Queen Elizabeth und der Fidel Castro gemeinsam? Sie alle sind 1926 auf die Welt gekommen. Und genau in diesem Jahr hat sich die Schleitheim überdenkt, ich mache jetzt eine Firma auf und baue Zäune. Und eben die Firma hat das Wochenende ihres 100-jährigen Bestehen gefeiert. Wir sind an den Festlichkeiten mit dabei gewesen. Der Maximilian Wickenhauser berichtet.
1: Plätscher und Co. AG baut Zäune. Und das machen sie schon lange. Vor genau 100 Jahren ist das Unternehmen gegründet worden. Der erste Standort haben sie zu Schlaten im Salzbrunnen gehabt, sagt der Geschäftsführer André Guldimar.
2: Und nach dem Zweiten Weltkrieg sind wir hier auf Oberwiesen in die alte Linen- und Spinnenweberei in die Fabrik. Die Zäune haben sie schon verändert, von Holzzäunen Richtung Metallzäunen. Und jetzt Richtung Kunststoff WPC. Bei uns war das nicht so schlecht gewesen. Wir sind bei den Holzzäunen geblieben. Wir haben automatisiert. Und die anderen haben sich auf Metallzäune spezialisiert.
1: Ein Familienhandwerksbetrieb, der es schafft, 100 Jahre auf dem Dorf zu überleben. So ganz selbstverständlich ist das nicht. Ein Geheimnis gäbe es aber nicht, findet der André Guldimar.
2: Sicher Glück dabei, das kann man auch sagen. Wir haben natürlich relativ schnell auf Holz rationalisiert, automatisiert. Und einfach in die Nischen reingegangen und wir jetzt einfach aufpassen, dass wir eigentlich die Nischen richtig ausfüllen. Die Zäune werden immer wie höher kommen, gehen eigentlich von Zäunen richtig Sichtschutzwand, Lärmschutzwand, wo man natürlich auch herstellen und fabrizieren.
1: Ob Plätscher nochmal 100 Jahre macht, das steht in den Sternen. Jetzt gehört aber zuerst mal der 100. Geburtstag gefeiert. Für das hat es einen Rundgang durch die verschiedenen Werkstätten gegeben, Live-Musik und Essensstände. Man hat sogar können Pony reiten. Das Programm scheint den Gästen gefallen zu haben.
3: Ja, ja, der Wein tut mir vor allem sehr gut da unten. Sicher, wegen dem kommen wir wieder mal hierher.
4: Ja, es ist ein super Fest. Wunderbar.
5: Ja, super Stimmung, ja.
6: Ja, mega schön. Vor allem eben, also der Ausbau, den ich gemacht habe mit diesen ganzen Hallen, es ist mega schön. Also, Weltklasse.
4: Gute Stimmung, super schönes Wetter.
7: Es war ein bisschen verstreut alles drum und dran. Es ist wahrscheinlich ein bisschen kompliziert, aber ja, coole Bude, ja.
1: Ein Geburtstagsfestli macht man ja in erster Linie vor allem für die Gäste. Ob jemand das Pony-Reiten ausprobiert hat, da haben wir jetzt nicht explizit nachgefragt. Was aber auf jeden Fall gefragt war, ist der Apero.

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Coldplay mit ihrem Song «Clocks» auf Radio Monat am 7 Minuten vor dem 8. Wo wir auf eine Musikband zu sprechen kommen, wo Grosses bevorsteht oder wo, anders gesagt, heute vielleicht Grosses bekannt gibt.

0: Er liegt schon mit Drohnen und einem Datum, das die Hoffnung der Fans weckt. Anhängerinnen und Anhänger der Britpop-Band Oasis dürfen sich sehr wahrscheinlich eben heute auf Neuigkeiten freuen. Erwartet wird, dass sie neue Tourdaten bekannt geben. Der Philipp Detlefs von der Deutschen Presseagentur berichtet aus London. Philipp, was ist denn an diesen Gerüchten wirklich dran?
1: Ja, die Gerüchte gibt es schon länger, aber jetzt scheint es tatsächlich konkret zu werden mit der nächsten Oasis-Tour. Da gab es in Manchester überraschend eine Drohnenshow. Da erschien erst das Oasis-Logo am Himmel und dann das Datum 14. September und 16 Uhr britischer Zeit. Also Montag kommt da definitiv irgendeine Ankündigung. Und zuletzt hat die Band ja selbst mögliche Konzertorte angedeutet. In einem Instagram-Video gab es zum Beispiel eine Anspielung auf ein Oasis-Konzert 1997 in München. Das heißt, die deutschen Fans dürfen sich Hoffnung machen, bestätigt ist zwar noch nichts, aber ich glaube, am Montag gibt es da gute Nachrichten.
0: Und am Montag, der haben wir wird Philipp Detlefs von der Deutschen Presseagentur berichtet hat aus London. Und da warten wir jetzt wirklich einfach mal gespannt, was denn heute noch für News von Oasis gibt. Und startet rein, bevor es wieder News gibt, mit She's Electric von der Oasis.

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3: Am Mikrofon ist Patricia Nägelin. In Bern geht heute Nachmittag die Herbstsession los. Während 3 Wochen kommt es im National- und Ständeratssaal zu Diskussionen. Dani Glur kennt die wichtigsten Programmpunkte.
4: In beiden Räten geht es um die Armee, wie sie sich weiterentwickeln soll und wie sie finanziert werden soll. Ein anderes grosses Thema sind die bilateralen 3, also die neuen Verträge mit der EU. Zwischen denen liegt noch eine Abstimmungssonntag, wo das Stimmvolk über die Ernährungsinitiative und Neutralitätsinitiative abstimmt. Laut der Umfrage dürften beide Initiativen abgelehnt werden. Und es könnte vielleicht noch zu einem Bundesratsrücktritt kommen. Schon seit Jahren wird spekuliert, jetzt, kurz vor dem Ende von seinem 2. Jahr als Bundespräsident, könnte der Zeitpunkt für Guy Parmelin passend sein.
3: Nach einem schweren Fährunglück in Indonesien suchen die Rettungskräfte weiter nach 129 Vermissten. Nach Behördenangaben sind mehr als ein Dutzend Schiffe und Rettungstaucher im Einsatz. Gestern Sonntag wurden 6 Menschen tot geborgen, 108 Insassen wurden lebend gerettet. Die Fähre war mit über 240 Menschen an Bord auf dem Weg von der Hauptinsel Java auf das knapp 500 Kilometer entfernte Borneo. Plötzlich sei das Schiff aus noch ungeklärten Gründen in Seenot geraten und gekentert. Die Rettungskräfte befürchten, dass noch Passagiere im Innenraum eingeschlossen sein könnten. Das Originaltitelbild des Comics Asterix bei den Briten ist bei einer Auktion in Belgien für 1,2 Millionen Euro versteigert worden. Das berichtet die belgische Nachrichtenagentur Belga unter Berufung auf das Auktionshaus in Lüttich. Damit sei ein Weltrekord für ein Werk des Comiczeichners Albert Uderzo erzielt worden. Der Franzose wurde gemeinsam mit René Goscinny als Schöpfer von Asterix und Obelix bekannt. Er starb 2020 im Alter von 92 Jahren. Zum Sportrad. Enric Mas holt sich den Gesamtsieg an der Vuelta. Der 31-jährige Spanier hatte sich den Titel im eigenen Land lange herbeigesehnt. Fast ein Jahrzehnt lang war Enric Mas immer wieder am großen Triumph vorbeigeschrammt. In der Gesamtwertung der 31. Ausgabe der Vuelta a España gewinnt Mas nun vor dem Slowenen Tadej Pogacar und dem Österreicher Felix Gall.
5: Fast 3 Minuten nach Macht, die News aus der Region, die gibt es jetzt in der Kurzfassung von der Jenny von Gisela.
6: In der Stadt Schaffhausen ist eine Volksmotion lanciert worden, wo ein kontrolliertes Zufahrtssystem für die Neustadt fordert. Das, weil ein Nachtfahrverbot nicht eingehalten werden. Die Stadt sagt zwar, es gebe regelmässig Kontrollen, kann aber nicht angeben, wie oft und wann die letzte Kontrolle war. Damit die Volksmotion im Stadtparlament behandelt wird, braucht es 100 gültige Unterschriften. Die Gemeinde Martale erhöht ihre Beiträge an Vereine und Institutionen. Wie Schaffhauser Nachrichten schreiben, seien die Gründe unter anderem gestiegene Kosten in den Vereinen, insbesondere für die Jugendarbeit, Veranstaltungen und die Ausbildung von Leitenden. Neu können auch Vereine aus umliegenden Gemeinden von Martale und Elikre am Rhein Beiträge beantragen. Und noch zum Sport vom Wochenende. 2-mal hat es ein Unentschieden gegeben. Der FC Schaffhausen hat am Samstag auswärts gegen den LC Brühl ein 1:1 gespielt. Und auch die Kadetten Schaffhausen haben sich in Winterthur mit einem 29:29 gegen Pfadi Winterthur zufrieden geben.
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8: Einiges an Wolkenfelder haben wir aktuell in der Region Schaffhausen am Himmel mit Temperaturen von um die 15 Grad. Vereinzelte Regentropfen kann es hier auch noch geben, sind also nicht ganz ausgeschlossen. Im Verlauf des Tages sollte es dann aber auflockern und auch noch Sonnenschein geben. Temperaturen können so ansteigen auf rund 24 Grad. Ein Blick auf den Radiomonat Verkehrsradar. Da solltet ihr kurz nach 8 die freie Fahrt haben. Wir haben nämlich aktuell keine Meldungen mehr vorliegen von stockendem Verkehr oder von sonstigen Klotzer-Momo kann auf der Strasse. Falls ihr aber gleich irgendwo was gesehen habt, könnt ihr uns das jederzeit auch durchgeben auf unsere Gratis-Verkehrs-Hotline 0800 91 5 und 3x0 ist die Nummer. Ich wünsche allen unterwegs eine gute Fahrt.
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8: Kostenmiete? Sie macht also keinen Gewinn mit den Mieten. 2024 hat sie ein Haus an der Oberstadt 13 gekauft. Die Liegenschaft die heisst Weisse Wind. Woher der Name kommt, hat uns Ariane Trümpler aus dem Stiftungsrat leider nicht ganz können erklären.
9: Ich weiss jetzt nicht mehr gerade alles auswendig, aber sie ist eigentlich schon im Mittelalter bekannt gewesen. Sie ist tatsächlich, da weiss ich nicht, wieso es Weisse Wind heisst, aber es ist nach Mittelalter-Archäologe Kurt und Bentley eine der ältesten Häusernamen in der Stadt Schaffhausen.
8: Und in Weisse Wind kommt jetzt ein Wege für junge Erwachsene. Wer sich dort auf ein Zimmer bewerben kann, und das geht zum anderen nach den nächsten zwei Songs in unserer Morgenshow. Und mit euch im Wechsel durch den Montagmorgen ist Soraya Weber. Ich wünsche einen guten Morgen.

0: Studentinnen und Studenten wachen in der Nacht schweissbadet auf. In ihren Träumen haben sie Inserat für WG-Zimmer gesehen. 1400 Franken für ein Zimmer in der Stadt Zürich. In Basel fängt es auch schon bei fast 900 Franken pro Zimmer an. Wohnkosten sind besonders für junge Leute ein Problem. Schaffhausen will jetzt eine private Stiftung eine Lösung bieten. Der Maximilian Wickenhauser berichtet.
1: Die einen kennen sie vielleicht noch als das Haus Feurer. Über 100 Jahre war die Papeterie Feurer in der Oberstadt 13. Die Liegenschaft heisst Weisse Wind. Seit 2024 gehört sie der gemeinnützigen Immobilienstiftung Schaffhausen. Die vermietet dort jetzt WG-Zimmer für junge Erwachsene, die noch in Ausbildung sind. Die Miete je nach Zimmer zwischen 500 und 900 Franken im Monat, sagt Dariane Trümpler. Sie ist Mitglied vom Stiftungsrat.
2: Und es ist alles inbegriffen. Also das heisst, sämtliche Nebenkosten sind inbegriffen, WLAN, Seraffe, alles ist drin. Und es ist möbliert, also das heisst, Küche, alle gemeinsamen Räume sind durchmöbliert. Und Zimmer haben eine Grundausstattung von einem Bettisch, einem Stuhl und einem Kasten und Vorhänge.
1: Im untersten Stock vom Weissen Wind ist der Second-Hand-Laden vom Roten Kreuz. Obendran erstreckt sich die WG über 6 Stück, also wenn man die Dachterrasse mitzählt.
2: Es ist ein 9er WG sicher, wenn alle da sind. Es ist grosse WG. Es hat aber auch 2 Zimmer, wenn ich jetzt mal eine Perle ausprobieren will, ein bisschen zusammenwohnen, ob das auch geht. Man könnte dort auch zu zweit wohnen, weil die Zimmer genug gross sind.
1: Die WG ist von innen etwa so, wie man es von einer sanierten Altstadtwohnung erwartet. Schöne Parkettböden, Stuckdecke, alte Wandschränke. Und nebst einer schönen Aussicht, wo die Bewohnerinnen und Bewohner von der Dachterrasse über die Altstadtdächer haben, gibt es mehrere Gemeinschaftsräume in der WG. Zum Beispiel im obersten Stock.
2: Da haben wir mit dem Ausraum in der Wand rausgebrochen, haben wir grosse Wohn-Ess-Küche gemacht, die gerade Zugang auf die Dachterrasse hat, die dann nochmal einen Stock höher geht und dort oben ist die Dachterrasse. Ich bin gespannt, wie es sich da oben leben lässt. Die Idee ist, dass da oben so ein bisschen fliessend Leben mit 3 Arten Lebensraum ist, von Spielen, Entspannen und Kochen und zusammen sein und dann noch Aussenraum.
1: Interessierte Leute können sich bei der Stiftung auf eins von diesen 9 Zimmer bewerben. Die einzigen Kriterien, der Bewerber oder die Bewerberin ist maximal 30 und eben neu in Ausbildung.
2: Man kann eine Lehre machen, man kann an der ZHW, Uni, man kann an der PH, hoffen wir, dass es ein paar PH-Studenten gibt.
1: Wenn mehrere Bewerbende in Frage kommen, werde außerdem die Person bevorzugt, die in der schlechtesten finanziellen Situation ist. Die ersten 2 Studenten ziehen schon in den nächsten Tagen ein. Von den insgesamt 9 Zimmern sind schon 5 vermietet.
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0: Schweizer Musik von Bastian Baker auf Radio Monat. In der Morgen schon um 8 Minuten vor um 8:30 und in der Region Schaffhausen. Da sind zu dem Zeitpunkt die einen auf dem Weg zum Arbeiten, während andere schon seelisch darauf warten mit knurrendem Bauch bis zur 9 Pause da ist. Wir schauen jetzt aber miteinander vorne auf den Wetterradar.
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0: Zum Start in die neue Woche hat es recht viel Wolken am Himmel und frische 15 Grad. Im Verlauf des Tages sollte sich die Wetterlage aber noch etwas verändern und die Sonne sich blicken lassen, wie jetzt Arina Leuthold vom Meteotest zeigt.
2: Im Verlauf des Tages definitiv trocken sein und eben, wie du gesagt hast, die Sonne wird sich auch häufiger können zeigen. Am Nachmittag ist es wahrscheinlich der Rechtssonne gut getäuscht werden. Die werden so um die 4 bis 25 Grad sein.
0: Sommerliche Temperaturen im Herbst und die können dann auch noch ein bisschen weiter ansteigen. Mann.
2: Das sind dann erst so um die 5, 26 Grad, aber man merkt halt gleich, dass man doch langsam eben in eine andere Jahreszeit sich zubewegt, immer mehr. Wir haben am Morgen wahrscheinlich da und dort ein paar Nebelfelder rum, die werden sich aber auflösen voraussichtlich und nachher ist es eigentlich den ganzen Tag ziemlich sonnig und eben dann auch eher wieder sommerlich, wie du eben auch schon gesagt hast, mit den eher höheren Temperaturen.
0: Veränderungen rund ums Wetter in der Region Schaffhausen gäbe es dann mit Blick auf Mitte Woche, also auf den Mittwoch und auch Donnerstag, Freitag.
2: Da kommt die Kaltfront rein. Im Verlauf des Vormittags werden die Wochen immer zahlreicher werden und ab Mittag gibt es einen Regenguss und vielleicht auch noch mal ein Gewitter. Das zieht sich dann so ein bisschen in Nachmittag oben hin. Der Winter, West- bis Nordwestwind, wird sich auch ein bisschen zu spüren geben. Der Donnerstag, der startet wahrscheinlich dann nachher auch mit Restwochen. Vielleicht da und dort so ein bisschen hochnebelartige Wochenfelder. Aber grundsätzlich gibt es auch hier einen recht sonnigen Tag. Die Temperaturen, die gehen mit dieser Kaltfront aber zurück. Die Höchst werden am Mittwoch so um die 20 Grad und dann ab dem Donnerstag sind die Höchstwerte pendeln sich so ein, so um die 20 Grad jeweils in der Region.
0: Sagt Zarina Leuthold vom Meteotest zum Wetter für heute und die kommenden Tage. Also ein bisschen von sommerlichem Wetter wieder eher zurück Richtung Herbst in der Region Schaffhausen.
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0: Don't Want a Lover von Texas bei uns in der Morgenshow von Radio Monat am 14. September. Und wir haben jetzt dann gerade 8:30 heisst, wir machen einen Unterbruch von der Musik für die Regionalnachrichten. Und die gibt es von der Jennifer Giselon.
1: In der Stadt Schaffhausen ist eine Volksmotion lanciert worden, die ein kontrolliertes Zufahrtssystem für die Neustadt fordert. Das, weil das geltende Nachtfahrverbot für Auswärtige in der Neustadt nicht eingehalten werde. Das sagt der Präsident des Quartiervereins Neustadt, Christian Erne, gegenüber Radio Monot.
2: Wir wohnen hier und wir sind Bürgerinnen und Bürger der Stadt Schaffhausen und wir wollen, dass man da etwas macht und nicht einfach nur sagt, ja, jetzt eine Tafel anschraubt, blöd gesagt, und nachher sagt, ja, jetzt ist es halt einfach so. Und die sich halt nicht daran halten, halten sich nicht daran. Das geht einfach nicht.
1: Radio Monat hat bereits letzte Woche darüber berichtet, dass es immer wieder Verstöße gegen das Nachtfahrverbot gibt. Laut dem Stadtrat gibt es zwar hin und wieder Kontrollen, die Stadt konnte aber nicht angeben, wie häufig kontrolliert wird und wann die letzte Kontrolle war. Um Verstöße gegen das Nachtfahrverbot in der Neustadt konsequenter zu ahnden, prüft die Stadt nun automatisierte Kontrollen mit Kameras. Die Volksmotion fordert allerdings eine Art Zufahrtssystem mit Pollern oder Schranken. Damit die Volksmotion im Schaffhauser Stadtparlament behandelt wird, müssen 100 gültige Unterschriften gesammelt werden. Am 27. September wird in Behringen unter anderem über die Sanierung der Quackenbadi abgestimmt. Die Quackenbadi ist seit 2014 das größte Naturbad der Schweiz und wird ohne Chlor betrieben. Neben der Sanierung müssen auch die Filter der Badi erneuert werden. Das Sanierungsprojekt kostet voraussichtlich 3,6 Millionen Franken. Einer der Gegner des Sanierungsprojekts ist SVP-Einwohnerrat Roman Schlatter. Er hätte sich gewünscht, dass die Stimmbevölkerung zwischen einer Badi mit Chlor und einer Naturbadi auswählen könnte. Zudem habe die Badi in vergangenen Jahren schon zu hohe Kosten verursacht, so Schlatter gegenüber Radio Monat.
3: Wir haben gerade Geld mehr zum Experiment machen, sondern wir müssen etwas machen, das funktioniert.
1: Anderer Meinung ist EVP-Einwohnerrat Reto Weber. Er bevorzugt aus ökologischen und finanziellen Gründen eine Badi ohne Chlor.
4: Ein guter Grund ist einfach, dass die Version günstiger wird sein wie eine Chlor-Variante.
1: Der Gemeinderat und eine Mehrheit des Einwohnerrats empfehlen, der Badisanierung zuzustimmen. Der Verein Fair in Air fordert mehr Transparenz bei Nachtflügen am Flughafen Zürich. Eine eigene Auswertung zeige, dass auch nach 23 Uhr regelmäßig Flugzeuge starten und landen. Im Juli registrierte der Verein nach eigenen Angaben über 300 Flugbewegungen nach 23 Uhr. Fair in Air kritisiert, dass der Flughafen in seiner Statistik Erstflüge nach 23.30 Uhr erfasst. Im Juli waren es dort 36 Fälle. Der Verein fordert deshalb, alle Flugbewegungen nach 23 Uhr auszuweisen und bei Abflügen den tatsächlichen Zeitpunkt des Starts zu berücksichtigen. Gemäß den geltenden Betriebszeiten endet der reguläre Flugbetrieb um 23 Uhr. Bis 23.30 Uhr dürfen noch verspätete Flüge abgefertigt werden. Fair in Air fordert, dass dieses Zeitfenster nicht als zusätzliche Betriebszeit genutzt wird. Zudem müsse die Flugplanung so angepasst werden, dass der reguläre Betrieb tatsächlich um 23 Uhr endet. Das Schleitheimer Holzbauunternehmen Plätscher & Co. AG hat am Wochenende sein 100-jähriges Bestehen gefeiert. Nebst Live-Musik und Essensstände gab es einen Rundgang durch die verschiedenen Werkstätten des Unternehmens. Plätscher & Co. AG wurde 1996 in Schleitheim bereits als Zaunbauunternehmen gegründet. Das sagt Geschäftsführer André Guldimann im Interview mit Radio Monat.
5: Die Zäune haben sich schon verändert, von Holzzäunen Richtung Metallzäunen und jetzt Richtung Kunststoff WPC. Für uns ist das nicht so schlecht gewesen, wir sind bei den Holzzäunen geblieben, wir haben automatisiert und die anderen haben sich auf Metallzäunen spezialisiert.
1: Nebst Holzzäunen produziert Plätscher auch Sicht- und Lärmschutzwände.
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7: In der Region Schaffhausen begleiten uns noch einige Wolkenfelder durch den Morgen durch. Die Temperaturen aktuell bei um die 15 Grad. Im Verlauf des Tages da soll es dann immer mehr auflockern und auch sonnig werden. Und so können Temperaturen auf etwa 24 Grad ansteigen. ein Blick auf die Strassen vom Radio Monat Sendung wird. Da solltet ihr flüssig durchkommen und keine Zeit verlieren. Wir haben nämlich aktuell keine Meldungen vorliegen. Ich wünsche Gutes und ein sicheres Echo allen unterwegs.
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7: Für euer Mikrofon ist Soraya Weber und in den nächsten Minuten taucht auch mal in die Vergangenheit, das nämlich auf der musikalischen Ebene, indem wir schauen, welcher Song von x Jahren auf Platz 1 der Schweizer Single-Hitparade gestanden ist. Im Jahr 1991 ist es zum Beispiel rund um den 14. September der da gewesen. Everything I do it for you von Bryan Adams. Im Jahr 1978 war es der da. You're the one that I want von John Travolta und der Olivia Newton. Und welche Songs im 2002 war, das schauen wir uns eben an. Schon mal vorweg, die meisten von euch kennen den wahrscheinlich. Wir starten jetzt aber zuerst rein mit regionaler Musik von The Gardener and the Tree. Bei uns auf Radio Monat.

Susanna Luis mit Musik aus den 90er Jahren auf Radio Monat, wo wir immer mehr den 9 Pausen entgegengehen, 17 Minuten vor den 9 haben wir's. Und in den nächsten Minuten tauchen wir rein in die Musik, die vor einiger Zeit schon entstanden ist.

0: Bevor wir zu weit zurück in die Vergangenheit reisen, schauen wir zuerst einmal, ja, was denn so in der Single-Hit-Parade abgelaufen ist, gestern am 13. September. Weil, wenn wir es so anschauen, da ist nämlich ein Song zu oberst oben, wo schon seit einiger Zeit dort oben ist, nämlich der WM-Song von der Shakira. Nachdem die WM am 11. Juni losgegangen ist und bis am 19. Juli gedauert hat, also schon einige Zeit, 14 Wochen, wenn wir es genau nehmen, steht der Song schon auf Platz 1. Aber auch dahinter hat sich während der letzten Woche da nicht wahnsinnig viel verändert. Bei der Shakira ist es aber an sich so, dass der Song «Die Die» nicht der einzige Song von ihr ist, der ihr da Erfolg einbringt. Anders sieht das bei einer Girl Group aus Spanien, genau gesagt aus Andalusien, aus, die in 2002 einen Song geschrieben hat und veröffentlicht hat. Last Ketchup mit dem Ketchup-Song, wo eben ein sogenanntes One-Hit-Wonder ist. Der Song bringt aber nicht nur gute Stimmung für den Weg durch den Montagmorgen, sondern vielleicht erinnert er euch auch an den Tanz, den es dazu gibt. Wie ich finde, ein Tanz, wo ja, man weiss, man hätte ihn schon mal gesehen oder selber gemacht, aber irgendwie kann man sich auch mal nicht mehr daran erinnern, wie er jetzt da genau geht und fängt dann mit den Händen um, fuchteln. Machen wir jetzt aber nicht bei uns, sondern wir schauen noch kurz, was denn im Jahr 2002 in der Woche vom 8. September auf Platz 2 gestanden ist.
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0: Nämlich Musik von Herbert Grönemeyer und Platz 3 hat der Elvis Presley eingenommen. In unserer Rubrik Hit History gibt es jetzt aber den Song, der zuoberst oben gestanden ist, auf Platz 1, der Ketchup-Song von Las Ketchup. Und der Song, der hat sich 11 Wochen lang auf Platz 1 im 2002 können heben.

Deutsche Musik von Tim Bensko. 10-jähriger Song «Keine Maschine». Am 8 Minuten vor dem 9 Uhr. Und somit sind wir auch schon fast wieder am Ende von unserer Morgenshow angelangt am 14. September. Am 9 Uhr, da gibt es das nächste News-Update. Und dann starten wir in die Radiomonat Musikbox, die euch begleitet. Bis am 11 Uhr dann die Mittagsshow wieder losgeht, wo der Samuel Peter hinter dem Mikrofon steht. Zwischen ihnen gibt es hier von der Musik in der Musikbox einen kurzen Unterbruch. Das zum einen zu einer Folge «Echo aus den Altstadtgassen» und zu einer Folge vom Filmtipp. Das alles und eben Musik bis um 11 Uhr. Und nach um 11 Uhr, da startet oder wartet dann unser Immo-Service als erster Punkt auf euch. Bis dahin am Mikrofon war Soraya Weber. Ich wünsche jetzt aber vorher mal einen schönen Montagvormittag mit Radio Monat.

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3: Am Mikrofon ist Patricia Nagelin. Velofahren ist in der Schweiz doppelt so gefährlich wie in den Niederlanden. Gemessen an den gefahrenen Kilometern ist die Unfallrate laut einer neuen Studie der Fachzeitschrift Journal of Safety Research hierzulande zweimal so hoch. Raul Pfäffli weiss mehr dazu.
4: Pro 100'000 gefahrene Kilometer sind in der Schweiz im Zeitraum zwischen 2019 und 2022 durchschnittlich 0,19 Velounfälle registriert worden. In Holland waren es nur gerade 0,09 Velounfälle. Besonders problematisch sind laut der Studie in der Schweiz solche Orte, wo Velofahrer auf andere Verkehrsteilnehmer treffen. Zum Beispiel Tramgläser und ÖV-Haltstellen sind Unfallherden. Was einen positiven Einfluss auf die Sicherheit der Velofahrer hat, sind Tempolimits. Auf Strassen mit Tempo 50 ist die Unfallswahrscheinlichkeit fast dreimal grösser als auf Strassen mit Tempo 30.
3: Peking verschärft die Regelungen für Drohnen und verbietet den Besitz und die Lagerung von Drohnen im Gebiet der chinesischen Hauptstadt. Das teilten die Behörden mit. Mit der Verordnung soll die Sicherheit in Peking gewährleistet werden. Die Regelungen gelten auch für Touristinnen und Touristen. In Peking liegt auch das Machtzentrum der regierenden Kommunistischen Partei Chinas, weshalb in der Stadt oft strengere Sicherheitsvorschriften gelten. Nach einem schweren Fährunglück in Indonesien suchen die Rettungskräfte weiter nach 129 Vermissten. Nach Behördenangaben sind mehr als ein Dutzend Schiffe und Rettungstaucher im Einsatz. Gestern Sonntag wurden 6 Menschen tot geborgen, 108 Insassen wurden lebend gerettet. Die Fähre war mit über 240 Menschen an Bord auf dem Weg von der Hauptinsel Java auf das knapp 500 Kilometer entfernte Borneo. Plötzlich sei das Schiff aus noch ungeklärten Gründen in Seenot geraten und gekentert. Die Rettungskräfte befürchten, dass noch Passagiere im Innenraum eingeschlossen sein könnten. An der Westküste von Australien ist ein Mann von einem Hai angegriffen worden. Der 56-Jährige erlitt schwere Verletzungen am Bein und wurde ins Spital gebracht, wie die Zeitung Geraldton Guardian berichtete. Der Unfall ereignete sich an einem Strand rund 400 Kilometer nördlich von Perth. Die Größe und Art des Tieres waren zunächst nicht bekannt. In diesem Jahr gab es bereits 4 tödliche Haiattacken in Australien.
5: Fast 3 Minuten nach dem 9 Uhr haben wir die News aus der Region. Die gibt es jetzt in der Kurzfassung von der Jennifer Giselon.
6: In der Stadt Schaffhausen ist eine Volksmotion lanciert worden, die ein kontrolliertes Zufahrtssystem für die Neustadt fordert. Das, weil ein Nachtfahrverbot nicht eingehalten werden. Die Stadt sagt zwar, es gebe regelmässig Kontrollen, kann aber nicht angeben, wie oft und wann die letzte Kontrolle war. Damit die Volksmotion im Stadtparlament behandelt wird, braucht es 100 gültige Unterschriften. Die Gemeinde Martale erhöht ihre Beiträge an Vereine und Institutionen. Bei Schaffhauser Nachrichten schreiben, sie gibt Gründe unter anderem gestiegene Kosten in den Vereinen, insbesondere für die Jugendarbeit, Veranstaltungen und die Ausbildung von Leitenden. Neu können auch Vereine aus umliegenden Gemeinden für Martale und Eliken am Rhein Beiträge beantragen. Und noch zum Sport vom Wochenende. Zweimal hat es unentschieden gegeben. Der FC Schaffhausen hat am Samstag auswärts gegen die Elzebril ein 1:1 gespielt. Und auch die Kadetten Schaffhausen haben sich in Winterthur mit einem 29:29 gegen Pfadi Winterthur zufrieden geben.
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8: In der Region Schaffhausen haben wir am Himmel noch einige Wolkenfelder, die sollten sich aber immer mehr auflockern und die Sonne kann sich zeigen. So können Temperaturen, die aktuell bei um die 15 Grad liegen, auf etwa 25 Grad ansteigen. Ein Blick auf den Radio Monat Verkehrsradar. Da solltet ihr freie Fahrt haben auf den Strassen vom Sendegebiet, wenn aktuell keine Meldungen vorliegen. Wünsche Gutes und sicher ankommen.

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0: gehört zu der Schweiz. So viel sollte den meisten Zuhörenden bekannt sein. Aber wie ist es eigentlich dazu gekommen? Und was spielt Österreich, eine Grafin und eine Glocke in dieser Geschichte für eine Rolle? Um das geht es jetzt im Beitrag von Maximilian Wickerhauser.
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2: Wir sind irgendwann ums Jahr 1440. Schaffhausen ist ein Teil vom Schwäbischen Städtebund zusammen mit Städten wie Nürnberg und Augsburg. Aber in der Region brodelt es. Durch eine Fehde sind die Städte in einen Krieg geraten mit diversen Adligen. Das hat dazu geführt, dass die Adligen angefangen haben, Kaufleute zu plündern. Zu den Plünderern haben die Grafen von Sulz gezählt. Die haben von der Burg Balm aus ebenfalls Kaufleute aus der Region ausplündert. Als Teil vom Schwäbischen Städtebund hat Schaffhausen dann nicht lange gefackelt, seine Bündnisverpflichtungen ernst genommen und die Burg Balm 1449 angegriffen und zerstört, sagt der Schaffhauser Historiker Peter Scheck.
3: Und dennoch hat das Theater angefangen im Städtebund, weil die Burg Balm ist unter Schutz gestanden von Österreich und die Österreicher haben Forderungen gestellt, man müsse die Burg wieder aufbauen und entschädigen und, und.
2: Wir reden ja gerne davon, dass Schweizer sehr gründlich sind. Das Klischee haben die Schaffhauser bestätigt.
3: Die Burg, da findet man gar nichts mehr von dort. Also ich bin mal extra dort hin, die Mauern suchen, ob es noch Reste hat, aber ich habe nichts gefunden. Die Burg haben sie angezündet, haben den ganzen Schatz von dieser Burg mitgenommen und die Gräfin von Sulz gefangen genommen und in die Stadt geführt. Und dann auf einer Gant haben sie dann alles, was sie in dieser Burg erobert haben, in den Schaffhauser Bürger verteilt.
2: Und neben der Gräfin und den Schätzen haben sie auch noch ein Souvenir mitgenommen, eines, das bis heute noch in der Monatsstadt daheim ist.
3: Ein Küngeli-Glöckli, haben wir dem gesagt, und das ist die Glocke, die im Kronwachturm oben hängt. Die ist von 1449 gestohlen worden.
2: Nicht so witzig haben das die Österreicher gefunden. Die Burg Balm ist unter ihrem Schutz gestanden. Österreich hat angefangen, Druck auf Schaffhausen auszuüben. Aus dem Druck heraus hat sich Schaffhausen dann an die Eidgenossenschaft gewendet. Mit einem grossen Teil der Eidgenossenschaft ist Schaffhausen dann ein Bündnis eingegangen. Das ist aber noch nicht gleichzusetzen mit dem Beitritt in die Eidgenossenschaft. Österreich war nicht zum Spass so aufgelegt gewesen.
3: Ja, da hat sehr dramatisch ausgesehen. Die Österreicher haben diverse Städte so eingenommen und haben dann den Schaffhauser droht, wenn ihr nicht mitmacht und wieder österreichisch werdet. Sie Schaffhausen hätte mal zu Österreich gehört. Dann auch eine überfallen wir euch und dann auch werden ganz viele Leute sterben.
2: Das war der Grundstein für den Beitritt zu der Eidgenossenschaft von Schaffhausen.
3: Also das offizielle, eigentlich wichtige Bündnis ist dann da der ewige Bund 1501. Und 1454 hat man sich auf 25 Jahre verbündet. Man hat das immer noch ein Hintertürli wollen, dass es dann mal abläuft und dann schauen wir weiter. Dennoch ist dann 1501, dann sind alle eidgenössischen Orte dabei gewesen und Schaffhausen ist dann der 12. Ort gewesen von der Eidgenossenschaft. Und dann ist das passiert, dass man den Thurgau gemeinsam erobert hat. Dann sind die Burgunderkriege mit den Schlachten bei Murten, Grand-Saint-Murten und Nancy.
2: Es ist ein wildes Stückchen Schaffhauser Geschichte. 1449 hat Schaffhausen die Burg Balm gestürmt, sie zerstört, plündert und dort das Glöckli gestohlen. Das hängt bis heute im Frauenwagturm. Wäre das alles nicht passiert, dann könnte es sein, dass wir heute in Schaffhausen mit Euro zahlen würden.

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1: Am Mikrofon ist Patricia Nagelin. Velofahren ist in der Schweiz doppelt so gefährlich wie in den Niederlanden. Gemessen an den gefahrenen Kilometern ist die Unfallrate laut einer neuen Studie der Fachzeitschrift Journal of Safety Research hierzulande zweimal so hoch. Raul Pfäffli weiß mehr dazu.
2: Pro 100'000 gefahrene Kilometer sind in der Schweiz im Zeitraum zwischen 2019 und 2022 durchschnittlich 0,19 Velounfälle registriert worden. In Holland waren es nur gerade 0,09 Velounfälle. Besonders problematisch sind laut der Studie in der Schweiz solche Orte, wo Velofahrer auf andere Verkehrsteilnehmer treffen. Zum Beispiel Tramgläser und ÖV-Haltstellen sind Unfallherde. Was einen positiven Einfluss auf die Sicherheit der Velofahrer hat, sind Tempolimits. Auf Strassen mit Tempo 50 ist die Unfallswahrscheinlichkeit fast dreimal grösser als auf Strassen mit Tempo 30.
1: Peking verschärft die Regelungen für Drohnen und verbietet den Besitz und die Lagerung von Drohnen im Gebiet der chinesischen Hauptstadt. Das teilten die Behörden mit. Mit der Verordnung soll die Sicherheit in Peking gewährleistet werden. Die Regelungen gelten auch für Touristinnen und Touristen. In Peking liegt auch das Machtzentrum der regierenden Kommunistischen Partei Chinas, weshalb in der Stadt oft strengere Sicherheitsvorschriften gelten. Nach einem schweren Fährunglück in Indonesien suchen die Rettungskräfte weiter nach 129 Vermissten. Nach Behördenangaben sind mehr als ein Dutzend Schiffe und Rettungstaucher im Einsatz. Gestern Sonntag wurden 6 Menschen tot geborgen, 108 Insassen wurden lebend gerettet. Die Fähre war mit über 240 Menschen an Bord auf dem Weg von der Hauptinsel Java auf das knapp 500 Kilometer entfernte Borneo. Plötzlich sei das Schiff aus noch ungeklärten Gründen in Seenot geraten und gekentert. Die Rettungskräfte befürchten, dass noch Passagiere im Innenraum eingeschlossen sein könnten. An der Westküste von Australien ist ein Mann von einem Hai angegriffen worden. Der 56-Jährige erlitt schwere Verletzungen am Bein und wurde ins Spital gebracht, wie die Zeitung Geraldton Guardian berichtete. Der Unfall ereignete sich an einem Strand rund 400 Kilometer nördlich von Perth. Die Größe und Art des Tieres waren zunächst nicht bekannt. In diesem Jahr gab es bereits 4 tödliche Haiattacken in Australien.
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4: Einiges an Wolkenfelder haben wir aktuell in der Region Schaffhausen noch am Himmel bei Temperaturen, die immer mehr am Ansteigen sind. Im Verlauf des Tages sollte es dann aber immer mehr auflockern und auch noch sonnig werden. So können Temperaturen Wert von um die 24 Grad erreichen.

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3: Die Erwachsenen sind doch nicht ganz gebacken.
4: Wer den französischen Film «Un petit truc en plus» verpasst hat, kann es jetzt 2 Jahre später nachholen auf Deutsch unter dem Titel «Das gewisse Etwas». Der Alex, gespielt von Max von der Gröben, den man aus «Fuck you Goethe» kennt, und sein Vater Carlo, taucht nach einem Juwelenraub bei einer Gruppe unter, die auf dem Weg in die Sommerferien ist. Eine Gruppe von jungen Erwachsenen mit einer Behinderung.
5: Alle da, bis auf Otto.
6: Wer bei einem Aufzügler ist da?
7: Otto? Ich bin Polly. Wir haben dich schon erwartet.
5: Ja, komm, Otto.
7: Das ist Otto. Sagt alle Hallo zu Otto.
5: Hallo.
6: Dann können wir jetzt endlich losfahren.
7: Was sagen wir dem lieben Fahrer?
5: Mr. Hurensohn.
7: Was haben wir über Beleidigung gesagt?
4: Durch die Flucht vor der Polizei tauchen sie in ein neues Abenteuer ein. Da kommen aber natürlich bei der Gruppe auch ein paar Zweifel auf.
8: Fuck, was machst du hier?
9: Du bist nicht behindert.
8: Ich bin super behindert. Schon als ich ein Kind war.
9: Ich glaub dir kein Wort.
8: Ja, ich hab was Dummes gemacht und ich muss mich hier ein paar Tage verstecken.
9: Keine Sorge, ihr seid's gerade. Außer Louis.
8: Wer ist Louis?
5: Das bin ich, du Vollpfosten!
4: Die deutsche Komödie «Das gewisse Etwas» könnt ihr ab dem 3. September in den Schweizer Kinos schauen, auch in der Region Schaffhausen. Von einem Deutschen kommen wir zu einem Schweizer Film von Nicolas Steiner. Die optimistische Studentin Lena übernimmt einen Schreibkurs, der stößt nicht auf grossen Andrang und auch nicht auf besonders charmante. Der einzige Teilnehmer, der Hugo Drovac, ein verbitterter, trinkender Misanthrop.
10: Hallo, ich bin Lena Jacobi.
11: Halt's Maul.
10: Was ist denn das?
11: Das sind Pissbomben. Damit bewirft er hin und wieder Leute.
10: Um herauszufinden, was ihr Thema sein könnte, habe ich mir ein paar Fragen notiert. Die erste Frage lautet, was macht sie spontan zutiefst traurig?
4: Die Lena probiert Leidenschaft wieder aus dem Hugo rauszukitzeln. Wir werden immer wieder mitgenommen in die Zeit, bevor ein gebrochenes Herz ihn hin zum Alkohol und der Einsamkeit getrieben hat.
12: Anna, du wirst mich verlassen. Eines Tages.
10: Das ist von ihm. Er schreibt sehr wohl. Er fasst einfach nicht so schnell Vertrauen zu fremden Menschen. Da muss man schon ein bisschen geduldig sein.
13: Du schreibst so viel. Keiner darf es lesen. Das ist sehr schade.
14: Du redest so viel und niemand will es hören. Ist auch schade.
4: Der Film über zweite Chance, die Liebe und Kreativität im Schreiben können wir in den Schweizer Kinos unter anderem im Kiwis Gala Schaffhausen am 10. September schauen. Mit dem Film «Sie glauben an Engel», Herr Drovac. Zuletzt reisen wir noch zurück ins späte Mittelalter. Durch den langjährigen Krieg mit Frankreich hat das englische Königshaus dauernd Geld gezogen. Darum ist im 1381 eine Kopfsteuer eingeführt worden. Die Bauern, die bis jetzt von dem befreit waren, stoßen das sauer auf. Und einer, der die Wut rauslässt, das ist der Wat Taylor, gespielt vom Andrew Garfield.
15: Es wird mehr Arbeit abverlangt, als unsere Seelen ertragen können.
16: Der König ist das Gesetz.
5: So bleibt uns nichts mehr.
16: Sagt er, bezahlt Steuern, so bezahlt ihr Steuern.
17: Schluss damit! Es reicht! Wir haben euch genug gegeben!
18: Das hättest du nicht tun sollen, Bauer.
4: Der Wat Taylor wird zum Anführer von Tausenden im grössten Bauernaufstand im späten Mittelalter zu England.
18: Ein Heer von Rebellen nähert sich London. Es sind 10.000, vielleicht mehr.
19: Wer führt sie an?
16: An Bauer.
4: Die Uprising, die Geschichte vom Bauernaufstand in England im 1381 mit einer Prise Hollywood, könnt ihr am 10. September in der Schweiz schauen, in der Region am 17. September.

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1: Am Mikrofon ist Patricia Nagelin. Forschende haben in Schweizer Rohmilch mehrere Chemikalien aus Gummi nachgewiesen. Das teilte die Eidgenössische Technische Hochschule Lausanne EPFL mit. Untersucht wurden Milchproben von 17 Schweizer Bauernhöfen. In 7 der Proben sei mindestens eine von 4 gesuchten Gummichemikalien nachgewiesen worden. Welche Auswirkungen die gefundenen Substanzen auf die menschliche Gesundheit haben, ist noch nicht bekannt. Künftige Studien sollen dies untersuchen. Schweizerinnen und Schweizer sparen aus Sicherheitsgründen. Der Vermögensaufbau ist dabei zweitrangig. Das zeigt der erstmals veröffentlichte Monitor Finanzkompetenz der Mikrobank. Knapp 60% der Bevölkerung haben in den vergangenen 12 Monaten regelmäßig Geld auf die Seite gelegt. Für 43% der Befragten steht beim Sparen die Sicherheit im Vordergrund. Der langfristige Vermögensaufbau folgt bei 31% der Befragten als Hauptgrund. Weitere Motive zum Sparen sind die Flexibilität, jederzeit auf Geld zugreifen zu können, Steueroptimierung und die Vorbereitung auf die Pensionierung. Ein Bildungsabschluss auf Sekundarstufe 2 verbessert die Chancen auf dem Arbeitsmarkt für Erwachsene ab 25 Jahren. Das zeigen die neuesten Erhebungen des Bundesamtes für Statistik. Rund 12% der Personen, die jedes Jahr einen Lehrabschluss oder eine Matura erwerben, sind über 25 Jahre alt. 5 Jahre nach Abschluss einer Lehre oder einer Matura waren 80% der Personen erwerbstätig. Das monatliche Bruttoeinkommen der Erwerbstätigen betrug 5.200 Franken. Das sind fast 50% mehr als vor dem Abschluss auf Sekundarstufe 2. Und noch zum Sport, Fußball. Christian Fasnacht beendet seine Karriere in der Schweizer Nationalmannschaft. Das schreibt der Schweizer Fußballverband in einer Mitteilung. Der 32-jährige Zürcher gab sein Nazi-Debüt vor 8 Jahren. An der Weltmeisterschaft in den USA, Kanada und Mexiko kam Fasnacht lediglich während 5 Minuten zum Einsatz. Er war an 2 WM und einer EM-Endrunde mit von der Partie. Derzeit spielt Fasnacht für die Berner Young Boys.
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3: Es ist nach einem nassen Morgen, der Tag tut jetzt recht sonnig, da ist mit ein bisschen Wolken, sollte aber trocken bleiben. Und das Ganze mit Temperaturen aktuell so 18-19 Grad. Höchstwert heute Nachmittag noch um die 25 Grad. Keine Störungsmeldungen haben wir auf dem Radar, da sollte es mehr oder weniger rund laufen. Ich wünsche allen unterwegs, dass es so bleibt und ganz eine gute Reise ans Ziel. Los geht's mit der ersten Mittagsshow von dieser neuen Woche. Grüezi miteinander. Und da gibt es wie gewohnt zum Start in die neue Woche nach dem 11 Uhr unseren IMO-Service. Heute geht es ab aufs Land mit dem Thema Leben an der Dorfstrasse. Und zwar geht es um grosse Bauernhäuser im Dorfkern, die wir heute sozusagen zum Familienhaus machen. Tipps und Tricks dazu gibt es in unserem IMO-Service in dieser halben Stunde mit einem IMO-Expert live zu Gast. Gerade in ein paar Minuten mit dem ersten Teil am Mikrofon. Da ist der Samuel Peter. Ich wünsche auch noch ganz einen guten Start in die neue Woche hinein.

0: Schweizer Radio Monat hier in die neue Woche starten. Mit unserer Mittagsshow, genau 11 ab 11 ist es. Und jetzt geht es ab aufs Land, respektive ins Dorf. Und da kümmern wir uns heute um ältere Häuser, die eventuell gut würden zu einer Familie passen.
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0: Im Studio live vis-à-vis für den heutigen Immo-Service unser Immo-Expert Hans Graf von der Graf und Partner Immobilien. Herzlich willkommen, Hans.
2: Guten Morgen allerseits.
0: Der Titel vom heutigen Thema ist «Neues Leben an der Dorfstrasse». Hans, willst du zügeln?
2: Ich will nicht zügeln.
0: Um was geht's?
2: Also ich will heute einfach mal eine Lanze brechen für das klassische Bauernhaus im Dorfzentrum. Ich bin in letzter Zeit öfters in Kontakt gekommen mit Eigentümern von älteren Häusern an der Dorfstrasse. Also eigentlich sind das die Häuser, die oft mit Schür und Anbauten, also ein Wohnteil, beide Seiten von der Dorfstrasse säumen. Eigentlich eine Postkartenidylle. Aber oft stehen eben solche Liegenschaften seit Jahren leer. Die Eigentümer oder die Erben sind längst weggezogen oder vielleicht ist noch irgendwie der Großvater oder die Großmutter ganz allein in so einem riesigen Gebäude. Oder mich beschäftigt schon lange, was man eigentlich dagegen tun könnte, gegen das eigentliche Aussterben vom Dorfkern. Denn es gibt ja ein paar Fakten. Wir haben ja sehr viele junge Familien, die eigentlich gerne aufs Dorf ziehen wollen und die haben oft kein riesiges Budget für ein neues Einfamilienhaus, aber auch nicht die ganz grossen Wohnwünsche. Und es gibt viele Häuser zu kaufen in den Dorfkernen.
0: Und du hast jetzt aber sozusagen ein Rezept für uns.
2: Ja, ich hatte einfach ein paar Ideen, die ich schon länger mit mir herumträge. Oder ich weiss von vielen jungen Familien, was sie eigentlich suchen. Sie suchen eine heile Welt auf dem Land, ein zahlbares Haus, gute Schulen, sicheres Umfeld, ein Garten fürs Trampolin. Und ich weiss auch, dass sich viele ein Leben in einem ehemaligen Bauernhaus durchaus vorstellen könnten, weil sie eben genau diese Attribute enthalten. Was jetzt noch fehlt, ist eigentlich der Mut zu so einem solchen Haus. Und ich möchte da am Radio mal ein paar positive Anstöße geben. Oder ich fordere jetzt junge Familien auf, mal in einem von diesen anstehenden Herbstsonntagen, die wir jetzt im Kleck überall haben, dorthin zu gehen und mit offenen Augen im Dorf herumzugehen. Es gibt ja bereits heute tolle Ideen von renovierten Häusern und Schüren und von tollen Gärten. Aber das sieht man eben nur, wenn man eben auch hingeht.
0: Also was sollte ich denn genau achten, wenn ich durchs Dorf gehe?
2: Ja, auf gute Beispiele. renovierte Hausteile, renovierte Scheuren und vor allem auch die Rückseite von diesen Häusern mit den Gärten. Viele Bauernhäuser haben eine grosse Gärte, wo dann auch ein Trampolin gut Platz hätte. Und dazu gibt es vor den Bauernhäusern zur Dorfstrasse oft noch grosse Fahrplätze, teilweise noch mit dem Misthaufen von früher. Da könnte ebenfalls Spielplatz für Kinder oder ein Parkplatz für das Familienauto werden. Und dann würde ich eben auch gerade schauen, wo dann der Kindergarten ist oder die Schule. Man staunt, wie nah das meistens ist. Und dann, mit ein bisschen Glück, hängt dann vielleicht auch noch ein zu verkaufen Schild an der Hauswand.
0: Wir machen an dieser Stelle eine kurze Pause und im zweiten Teil vom heutigen Immo-Service stellt uns der Hans dann noch ein paar Ideen vor, wie man mit wenig Geld zu einem eigenen Haus im Dorfkern kommt. Das gerade nach gut 3,5 Minuten Musikpause.

0: Jason Mraz singt I'm Yours hier auf Radio Munot. Und wir sind drin in unserer Immo-Service Halbstunde heute mit dem Thema Leben an der Dorfstrasse.
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0: Zu Gast vis-à-vis der Hans Graf von der Graf und Partner Immobilien. Und von ihm haben wir vor der Pause im ersten Teil erfahren, dass es im Dorfkern oft grosse Bauernhäuser günstig zum Kaufen gibt. Und jetzt gibt es aber ein paar Ideen von dir, Hans, wie die zu einem Familienhaus können werden.
2: Genau, als erstes würde ich einmal ein Budget erstellen, was ich pro Monat fürs Wohnen kann ausgeben kann. Und das sollte dann bekanntermaßen nicht mehr als ein Drittel vom Einkommen ausmachen. Und dann würde ich mit dem Banker reden, wie viel das mir die Bank als Hypothek würde geben. Und mit dem hätte ich dann mal einen wichtigen Betrag zusammen, nämlich in welcher Preisklasse ich ein Haus kann suchen. Man darf ja auch weiterhin trotzdem von Schlössern träumen.
0: Und dann, wie geht es weiter?
2: Ja, und dann würde ich das Budget neben dem, wie ich gesagt habe, über das Geld machen, über die notwendigsten Wohnräume erstellen. Also wie viel Schlafzimmer, Bäder, wie groß Küche und so weiter müsste sein. Und da vielleicht mal ein erster Tipp. Man kann ja mit ein bisschen Grips auch in Etappen ein grosses Haus renovieren. Also zum Beispiel das Erdgeschoss mit allem Wichtigen renovieren. Und wenn ein weiteres Kind dazukommt, könnte man das Obergeschoss in Angriff nehmen. Und wenn die Familie nochmal weiter wächst, könnte man ja dann noch das Dachgeschoss ausbauen. Das alles setzt natürlich voraus, dass die Hülle vom Haus inklusive Dach in Ordnung ist. Oder dann muss man das auch da in Ordnung bringen.
0: Und aber wir haben nicht nur vom Bauernhaus geredet, sondern auch von der Scheuer. Was macht man mit der?
2: Also die Scheuer ist ja eigentlich ein Lieblingsthema von mir. Da ist ja eigentlich einfach mal ein riesiger, trockener Raum. Da muss man ja oft gar nichts machen am Anfang. Aber man kann ja vielleicht das Scheuertor zu der Rückseite, zum Garten oder so, aufmachen, damit die Scheuer bereits zum Indoor-Spielplatz wird, wenn es draussen schifft. Und dann der Garten. Gerade das Gärtnern ist ja wieder so richtig aktuell geworden. Stell dir vor, du stellst fest, dass du einen grünen Daumen hast, was dann alles möglich wird. Gestalterisch oder auch als wie sagt man, Selbsternährer. Und dann dürfen die Bauernhausgarten einmal einfach ein bisschen wild aussehen, oder unordentlich. Für Kind wäre das Paradies. Und im Sommer können sie dann erst noch zelten im Garten.
0: Da kommst du so richtig ins Schwärmen, Hans. Was ist denn mit so Baubewilligung und Denkmalpflege und Ortsbildschutz und so weiter?
2: Ja, klar, das spielt ja alles auch ein bisschen mit. Natürlich ist aber oft sehr viel weniger, als man als Laie befürchtet. Wenn jetzt nur den Wohnteil innen renovierst, dann brauchst du eigentlich kein Baugesuch, außer es gibt eine neue Heizung oder es gibt Photovoltaik aufs Dach oder so. Aber das ist eigentlich keine grosse Sache. Und wenn der Wohnteil nur aus niedrigen Räumen besteht, dann überleg doch mal, ob den Weg lässt und dafür die Scheuer könntest belichten und in der Scheuer dann so ein Haus im Haus könnte gebaut werden. Es gibt so viele tolle Lösungen und zum Schluss wieder mal Tipps für unsere Hörer. Ein Dorfbauernhaus ist wirklich eine tolle Alternative zum Einfamilienhaus im Aussenquartier. Man hat viel Platz, viel Volumen, viele Möglichkeiten und meistens günstiger, als man als Laie meint. Vorausgesetzt ist natürlich, man kann sich auch ein etabliertes Bauen vorstellen oder man kann vielleicht Eigenleistungen erbringen und überhaupt alle Wünsche vielleicht ein bisschen abschrauben und Hauptsache ein eigenes Heim für die ganze Familie.
0: Das ist der Hans Graf von der Graf und Partner Immobilien im heutigen Immo-Service zum Thema Leben an der Dorfstrasse. Danke, Hans.
2: Danke dir
0: und guten Morgen. Und den ganzen Immo-Service gibt es dann schon gleich wie alle anderen, die wir schon gehabt haben, online auf radiomono.ch oder mit unserer Handy-App zum Nachhören.

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0: ihrem Waterloo singen uns hier in Richtung Mittagsstunde. Genau eine halbe Stunde geht es, dann ist es 12 Uhr. Heisst wiederum, halb 12 ist es jetzt. Darum macht man sich schnell Pause und es gibt Regionalnachrichten mit dem Nicolas Valero.
1: In diesem Sommer hat es im Kanton Schaffhausen zahlreiche Hitzetage gegeben. Unter anderem ist auch der maximale Temperaturenrekord geknackt worden. Nun will die Steiner SP-Kantonsrätin Irene Gruller-Heinzer vom Regierungsrat wissen, was der Kanton unternimmt, um die Auswirkungen von Hitzeperioden künftig abzumildern. Sie hat deshalb eine kleine Anfrage eingereicht. Konkret fragt Gruller-Heinzer nach dem Stand von geplanten Maßnahmen zum Gesundheitsschutz, die in der kantonalen Klimastrategie aufgeführt sind. Zudem will die SP-Kantonsrätin wissen, inwiefern der Kanton den Einbau von Klimaanlagen in Schulen oder Altersheimen unterstützt. Der Regierungsrat muss die Fragen der Steiner SP-Politikerin nun beantworten. Der Kanton Thurgau erhält einen neuen Kantonszahnarzt. Das teilt das Departement für Finanzen und Soziales mit. Stefano Pelletieri übernimmt die Funktion per 1. Januar 2027. Der 50-Jährige folgt auf David Welti, der nach 7 Jahren in Pension geht. Pelletieri führt eine eigene Zahnarztpraxis in Adorf und war während 10 Jahren Präsident der Zahnärztegesellschaft SSO Thurgau. Die Stelle als Kantonszahnarzt umfasst ein Pensum von 10-15%. Pelletieri wird deshalb weiterhin in seiner Praxis tätig sein. Im Kanton Zürich sollen Katzenhalter vermehrt auf Katzenstreu aus Pflanzenfasern setzen. Das empfiehlt das kantonale Amt für Abfall, Wasser, Energie und Luft. Herkömmliche Katzenstreu aus Bentonit verursacht nach der Verbrennung große Mengen Schlacke, die auf Deponien gelagert werden muss. Laut Kanton fallen dadurch jährlich rund 9000 Tonnen Schlacke an, was etwa 450 Lastwagenladungen entspricht. Katzenstreu aus Pflanzenfasern verbrennt dagegen nahezu vollständig und kann bei der Kehrichtverbrennung zusätzlich zur Energiegewinnung beitragen. Dadurch soll Deponieraum eingespart werden. Die Andelfinger Stabhochspringerin Angelika Moser übernimmt ihr Management künftig gemeinsam mit ihrer Familie. Das teilt die bisherige Managementagentur Abrogans mit. Nach 2 Jahren endet damit die Zusammenarbeit mit der Agentur. Moser und ihre Mutter wollen sich künftig selbst um die nicht sportliche Seite ihrer Karriere kümmern. Möglich wäre dies unter anderem durch private Veränderungen in der Familie sowie das Ende von Mosers Studium und Praktikum.
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0: Es ist recht sonnig, da ist noch ein bisschen Wolken rum, sollte aber trocken bleiben und die Temperaturen, die gehen noch ein bisschen aufwärts, haben aktuell Wert um die 19 Grad in der Region, ein Höchstwert von etwa 25 Grad gibt es heute. Nichts melden vom Verkehrsradar, keine Meldung an mir drauf. Wenn ihr irgendwo im Stau steckt im Sendegebiet, dann sagen Sie uns doch bitte schnell auf Gratis-Verkehrshotline-Nummer 0800 91 5 und dann 3x0. Besten Dank und gute Fahrt. Hat der Schweizer Fußballer Silvan Widmer seinen Rücktritt aus der Fußballnationalmannschaft bekannt gegeben. Letzte Woche dann Noah Okafor, einmal für den Moment, wegen Differenzen mit dem Trainer. Und heute der nächste Rücktritt, 24 Länderspiele, 5 Goal geschossen. Und heute hat der Christian Fasnacht bekannt gegeben, dass er aus der Nazi zurücktritt. Das mit einer Videobotschaft, wo er unter anderem gesagt hat:
3: Man sollte eigentlich dann aufhören mit Sachen, wenn es am schönsten ist und meine Nazi-Karriere kommt zu einem Zeitpunkt, zu einem Ende, wo es für mich absolut sich richtig anfühlt, auch wenn es weh tut.
0: Mit 32 beendet er also seine Nazi-Karriere, wo vor allem der EM-Achtelfinale 2021 gegen Frankreich zu seinen Highlights im Schweizer Liebling gehört. Bei der letzten WM von dem Jahr hat er, glaube ich, knapp mal 5 Minuten gespielt gehabt. Jetzt macht er also Platz vielleicht für jemand Neues. Der Christian Fasnacht nicht mehr mit dem Nazi-Liebling unterwegs. Die Schweizer Fußballnationalmannschaft ist ja dann schon gleich wieder im Ernstkampf und zwar nicht einmal 2 Wochen geht es. Am Samstag, 26. September, da spielen sie auswärts das erste Spiel von der neuen Nations League-Gruppenphase gegen Nordmazedonien. Das Ziel von der Schweizer Nationalmannschaft dürfte ganz klar der Wiederaufstieg in die höchste Liga sein. Am Mikrofon, das ist der Samuel Peter.

0: Ich wünscht, es würde abregnen. So grob übersetzt der Titel von Phil Collins im Song I Wish It Would Rain Down. Regen. Im Moment kein Thema. Dann wahrscheinlich am Mittwoch wieder. Mittwoch gibt es dann wahrscheinlich so ein bisschen den Regentag von dieser Woche. Haus zum Käfig können wahrscheinlich die meisten nicht so viel anfangen. Wer es aber schon mal gesehen hat, der erkennt es dann wahrscheinlich. Das Haus zum Käfig, das steht Schaffhausen in der Vorstadt und ist ein historisches Gebäude. Das sagt die Projektleiterin vom Hochbau von der Stadt Schaffhausen, Daniela Lesser.
1: Das Haus zum Käfig sind zwei Häuser. Das sind Altstadtbauten, typische Bürgerhäuser aus, mit der Grundsteinlegung, die bis ins Mittelalter zurückgeht.
0: Von außen sieht das alte Gebäude aus, wie immer. Drinnen ist aber genau das Gegenteil der Fall, wo vorher Verwaltung war, ist jetzt einfach nur ein leerer, lauter und staubiger Raum. Das, wie eben seit dem März umgebaut wird.
1: Es hat einige Normen nicht mehr eingehalten. Brandschutz ist ein Beispiel. Die ganze Haustechnik hat müssen erneuert werden, Heizung, Lüftung. Sanitär hat einfach viel Mängel gehabt. Und dann hat man die ganze Sozialamt zusammenziehen und auch Sicherheitsaspekte für die Mitarbeitenden vom Sozialamt tut man künftig berücksichtigen.
0: Wie es mit den Bauarbeiten im Haus zum Käfig weitergeht, das gehört ihr heute bei uns in einem ausführlichen Beitrag im Infomittag gerade nach dem 12 Uhr.

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0: sowieso.
1: Der Mark Foster mit seinem sowieso hier auf Radio Munoz. Zu dem Zeitpunkt, wo, wenn man irgendwo in der Stadt wohnt und das Fenster offen hat, irgendwoher schmeckt es langsam nach Essen. 10 Minuten geht's so. Und dann ist es für viele Mittagsstunde.
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1: Darum unser Zahlen-Apero vor der Mittagsstunde. Wir schauen auf den Euro. Der kostet im Moment 49 Rappen 29. Ein US-Dollar gibt es für 81 Rappen 68. Das Kilo Gold notiert bei 112.466 Franken. Und der SMI mit einem Plus von 0,96% bei 13.908 Punkten.

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1: Am Mikrofon ist Patricia Nagalin. Forschende haben in Schweizer Rohmilch mehrere Chemikalien aus Gummi nachgewiesen. Das teilte die Eidgenössische Technische Hochschule Lausanne, EPFL, mit. Untersucht wurden Milchproben von 17 Schweizer Bauernhöfen. In 7 der Proben sei mindestens eine von 4 gesuchten Gummichemikalien nachgewiesen worden. Welche Auswirkungen die gefundenen Substanzen auf die menschliche Gesundheit haben, ist noch nicht bekannt. Künftige Studien sollen dies untersuchen. Schweizerinnen und Schweizer sparen aus Sicherheitsgründen. Der Vermögensaufbau ist dabei zweitrangig. Das zeigt der erstmals veröffentlichte Monitor Finanzkompetenz der Mikrobank. Knapp 60% der Bevölkerung haben in den vergangenen 12 Monaten regelmäßig Geld auf die Seite gelegt. Für 43% der Befragten steht beim Sparen die Sicherheit im Vordergrund. Der langfristige Vermögensaufbau folgt bei 31% der Befragten als Hauptgrund. Weitere Motive zum Sparen sind die Flexibilität, jederzeit auf Geld zugreifen zu können, Steueroptimierung und die Vorbereitung auf die Pensionierung. Ein Bildungsabschluss auf Sekundarstufe 2 verbessert die Chancen auf dem Arbeitsmarkt für Erwachsene ab 25 Jahren. Das zeigen die neuesten Erhebungen des Bundesamtes für Statistik. Rund 12% der Personen, die jedes Jahr einen Lehrabschluss oder eine Matura erwerben, sind über 25 Jahre alt. 5 Jahre nach Abschluss einer Lehre oder einer Matura waren 80% der Personen erwerbstätig. Das monatliche Bruttoeinkommen der Erwerbstätigen betrug 5.200 Franken. Das sind fast 50% mehr als vor dem Abschluss auf Sekundarstufe 2. Und noch zum Sport, Fußball. Christian Fasnacht beendet seine Karriere in der Schweizer Nationalmannschaft. Das schreibt der Schweizer Fußballverband in einer Mitteilung. Der 32-jährige Zürcher gab sein Nazi-Debüt vor 8 Jahren. An der Weltmeisterschaft in den USA, Kanada und Mexiko kam Fasnacht lediglich während 5 Minuten zum Einsatz. Er war an 2 WM und einer EM-Endrunde mit von der Partie. Derzeit spielt Fasnacht für die Berner Young Boys.
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3: Sonnig und angenehm ist es teils mit ein bisschen Wolken, sollte aber trocken bleiben und eben mehrheitlich sonnig sein heute. Temperaturen knapp noch unter 20 Grad im Schnitt im Sendegebiet und um die 25 Grad gibt es noch im Verlauf des heutigen Tages. Morgen am Morgen dann teils ein bisschen grau, der Start im Tag mit Nebel, sonst sollte es aber den ganzen Tag dann recht sonnig sein und trocken bleiben mit auch wieder Temperaturen um die 25 Grad. Keine Störungsmeldungen haben wir auf dem Verkehrsradar und auch auf der Schiene sollte es laufen. Wir wünschen allen unterwegs ganz gute und sichere Fahrt. Wir starten in den ersten Infomittag von dieser neuen Woche an dem Montag, 14. September. Bauarbeiten gehen meistens lang und nicht selten auch mal länger wie geplant. Das ist auch der Fall beim Haus zum Käfig in der Schaffhauser Vorstadt. Seit März wird dort saniert. Warum es länger geht als geplant und was noch alles gemacht werden muss, das fassen wir zusammen. Heute aus dem Infomittag geht in gut 7 Minuten. Am Mikrofon da ist der Samuel Peter. Wünsche ganz eine gute Mittagsstunde.

0: zum Käfig in der Schaffhauser Vorstadt war ein altes Bürgerhaus gewesen. Seit dem Jahr 1908 gehört der Stadt Schaffhausen und wird von der Verwaltung genutzt. Seit dem März 2026 wird dort umgebaut und wie die Umbauarbeiten bis jetzt gelaufen sind, das hat die Eva Petritscher nachgefragt.
1: Im Haus zum Käfig in der Schaffhauser Vorstadt hat es ein paar Sachen gegeben, die nicht mehr ganz so im Schuss gewesen sind. Baulich und technisch entspricht es nicht mehr den heutigen Normen. Darum hat die Stadt Schaffhausen im März ihr Gebäude angefangen zu sanieren lassen. Bei Umbauten gibt es aber immer Sachen, die auf einmal auftauchen. Das braucht dann zusätzlich Zeit, sagt Daniela Lesser, Gesamtprojektleiterin bei der Stadt Schaffhausen im Hochbau.
2: Wir haben permanent grössere Herausforderungen gehabt, gerade statischer Art. Wir haben angebrochene Balken in der Tragstruktur gefunden. Die haben wir jetzt gespriesst, temporär. Da muss man statisch künftig neue Stützen setzen. Wir müssen im Dachgeschoss, wo ein dreigeschossiger Dachstuhl ist, einen Fachwerkträger einbauen.
1: Eigentlich sollen die Bauarbeiten bis im Mai 2027 gehen. Neben diesen kleinen Überraschungen hat es sonst aber auch noch andere Schwierigkeiten.
2: Wir haben den ganzen Kern mit den Nasszahlen neu gemacht, mit dem Lift. Da haben wir Lüftungen gefunden, die kann man so heute nicht mehr bauen, weil man es heute muss isolieren, also dämmen. Und da kommt man nicht dazu. Dann hat man Träger gefunden aus Stahl, wo man die Leitungen nicht vorbeibringt. Das führt alles zu Umplanungen und deswegen auch zeitliche Verzögerungen. Aber grosso modo sind wir eigentlich im Zeitplan.
1: Ein Ladelokal und Weinstube im Erdgeschoss hätten eigentlich nicht von den Bauarbeiten betroffen sein. Das ist während dem Bauprozess umentschieden worden. Ein Ladelokal ist deswegen auch provisorisch ausgezogen. Und auch die Weinstube ist jetzt von den Sanierungsarbeiten betroffen. Das hat auch Auswirkungen auf die Kosten.
2: Der Projektumfang ist ziemlich grösser geworden. Wie schon erwähnt, die Massnahmen im Laden und im Restaurant sind nicht im ursprünglichen Planungsperimeter gewesen. Und durch das hat man natürlich mehr Geld müssen beantragen beim Stadtrat.
1: Wie viel mehr es kostet, hat die Gesamtprojektleiterin nicht gesagt. Obwohl in den letzten Monaten schon viel gemacht worden ist, steht noch einiges an, bis es dann fertig ist und das Sozialamt kann reinziehen.
2: Also jetzt sind wir dran, die ganzen Brandschutzdecken einzubauen, die ganzen durchdringigen Fassaden, also die Fenster werden ersetzt, hofseitig und die vorstadtseitig ertüchtigt. Das heisst, möglichst auf heute Anforderungen angepasst. Dann der ganze Innenausbau fehlt natürlich noch, die ganze Materialisierung, wie schon erwähnt, der Teppich kommt weg, die Böden werden saniert.
1: Bis die Sanierungsarbeiten im Haus zum Käfig also fertig sind, dauert es noch. Voraussichtlich wird das Haus dann im Sommer nächstes Jahr fertig sein.

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0: mit Radio Uno durch die Mittagsstunde. 20 ab 12 haben wir es. Und wir sind drin im September, der erste Herbstmonat eigentlich. Aber aus astronomischer Sicht, da ist eigentlich noch bis am Mittwoch nächste Woche Sommer. Erst dann steht dann auch noch der astronomische Herbstanfang. Und so geht es zum Start von dieser neuen Woche. Zwar nicht gerade Sommerhitz, aber trotzdem sehr sommerlich viel Sonne.
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0: Nach ein bisschen Regen am Morgen sollte es jetzt ein Tag durch eigentlich trocken und sonnig sein. Sarina Leuthold vom Meteotisten.
2: Ganz genau. Heute Nachmittag geht es sonnig und trocken weiter. Es hat sicher die ein oder andere Woche, die es da noch hat, die uns ein bisschen begleiten. Also ganz wochenlos wird es nicht sein, aber doch recht sonnig und vor allem auch relativ warm. Also die Höchstwerte sind dann gut bei rund 24 Grad am Nachmittag.
0: Und ab morgen geht es dann in einem ähnlichen Stil mit ziemlich sonnigem Wetter weiter.
2: Genau, morgen kann es da und dort vielleicht ein paar Nebelfelder haben. Das ist durchaus möglich oder sehr gut möglich, aber die werden sich im Verlauf des Vormittags auflösen und eben der Rest des Tages ist sonnig. Und es wird ja noch mal ein bisschen wärmer. Die Höchstwerte sind dann um die 26 Grad.
0: Und die Sonne, die begleitet uns dann wahrscheinlich auch fleissig durch die ganze Woche. Außer übermorgen am Mittwoch, da gibt es wahrscheinlich ein bisschen Regenwetter.
2: Genau, es kommt eine Kaltfront rein und die bringt bereits im Verlauf von Mittwochvormittag doch immer mehr Wolken in die Region und spätestens ab Mittag wird es dann wahrscheinlich eben auch Regengüsse und vielleicht sogar auch noch mal ein Gewitter mit dabei haben. Das zieht sich dann so ein bisschen in den Nachmittag und bis in oben rein. Das eher bewölkte und sagen wir jetzt mal eher regnerische Wetter. Die Temperatur geht da deutlich zurück. Die Höchstwerte sind so um die 20 Grad und auch der Nordwestwind wird vorübergehend ein bisschen auffrischen. Und dann der Rest der Woche ist aber eben auch eher wieder auf der freundlichen Seite. Donnerstag, Freitag, wahrscheinlich dann dort noch ein paar Wolkenfelder, vielleicht am Freitag sogar auch noch mal ein paar wenige Regentröpfe, nicht ganz ausgeschlossen, aber wirklich nur wenig, wenn dann Temperaturen um die 20 Grad. Und dann aufs Wochenende wieder mehr Sonnenschein und Temperaturen eher wieder so um die 21 bis 22 Grad.
0: Das ist der Wetterausblick auf die meist freundlichen Tage von dieser neuen Woche mit der Sarina Leuthold vom Meteotist.
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0: Fox mit ihrer Hymne. Hymne auf Radio Munoz in unserer Infomittagsstunde. Halbe ist es jetzt, oder halb Zeit, halbe eins. Darum gibt es jetzt schnell eine Musikpause und dafür Regionalnachrichten mit dem Nicolas Valero.
1: In diesem Sommer hat es im Kanton Schaffhausen zahlreiche Hitzetage gegeben. Unter anderem ist auch der maximale Temperaturenrekord geknackt worden. Nun will die Steiner SP-Kantonsrätin Irene Gruller-Heinzer vom Regierungsrat wissen, was der Kanton unternimmt, um die Auswirkungen von Hitzeperioden künftig abzumildern. Sie hat deshalb eine kleine Anfrage eingereicht. Konkret fragt Gruller-Heinzer nach dem Stand von geplanten Maßnahmen zum Gesundheitsschutz, die in der kantonalen Klimastrategie aufgeführt sind. Zudem will die SP-Kantonsrätin wissen, inwiefern der Kanton den Einbau von Klimaanlagen in Schulen oder Altersheimen unterstützt. Der Regierungsrat muss die Fragen der Steiner SP-Politikerin nun beantworten. Der Kanton Thurgau erhält einen neuen Kantonszahnarzt. Das teilt das Departement für Finanzen und Soziales mit. Stefano Pelletieri übernimmt die Funktion per 1. Januar 2027. Der 50-Jährige folgt auf David Welti, der nach 7 Jahren in Pension geht. Pelletieri führt eine eigene Zahnarztpraxis in Adorf und war während 10 Jahren Präsident der Zahnärztegesellschaft SSO Thurgau. Die Stelle als Kantonszahnarzt umfasst ein Pensum von 10-15%. Pelletieri wird deshalb weiterhin in seiner Praxis tätig sein. Im Kanton Zürich sollen Katzenhalter vermehrt auf Katzenstreu aus Pflanzenfasern setzen. Das empfiehlt das kantonale Amt für Abfall, Wasser, Energie und Luft. Herkömmliche Katzenstreu aus Bentonit verursacht nach der Verbrennung große Menge Schlacke, die auf Deponien gelagert werden muss. Laut Kanton fallen dadurch jährlich rund 9000 Tonnen Schlacke an, was etwa 54 Lastwagenladungen entspricht. Katzenstreu aus Pflanzenfasern verbrennt dagegen nahezu vollständig und kann bei der Kehrichtverbrennung zusätzlich zur Energiegewinnung beitragen. Dadurch soll Deponieraum eingespart werden. Die Andelfinger Stabhochspringerin Angelika Moser übernimmt ihr Management künftig gemeinsam mit ihrer Familie. Das teilt die bisherige Managementagentur Abrogans mit. Nach 2 Jahren endet damit die Zusammenarbeit mit der Agentur. Moser und ihre Mutter wollen sich künftig selbst um die nicht sportliche Seite ihrer Karriere kümmern. Möglich wäre dies unter anderem durch private Veränderungen in der Familie sowie das Ende von Mosers Studium und Praktikum.
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0: Recht sonnig ist es und bleibt es auch. Da kann es ein bisschen Wolken haben, aber eben mehrheitlich sonnig und trocken. Die Temperaturen, die bewegen sich aktuell, müssen wir noch anschauen, um die 20, 21 Grad sind ein bisschen am Steigen und der offizielle Höchstwert von 25 gibt es heute. Morgen geht es in einem ähnlichen Stil weiter. Morgen teils ein bisschen grau mit Nebel, sonst sollte es den ganzen Tag sonnig und trocken sein, mit Temperaturen auch wieder etwa um die 25 Grad. Keine Meldungen haben wir auf dem Verkehrsradar. Nach wie vor sollte es mehr oder weniger rund laufen. Wir wünschen allen unterwegs ganz gute und sichere Fahrt aus Ziel. Schöne an grossen, oh, bin ich verrutscht, Eis. Noch nicht dort sind wir, da sind wir. Vor allem nach einem heissen Sommer, da hat das Body bei vielen einen noch wichtigen Stellenwert bekommen. Also hat der Body so eine Body braucht auch irgendwann aber mal eine Sanierung. Und genau über die Kosten von so einer Body-Sanierung wird bald Beringen abgestimmt. Am 27. September kosten würde das Ganze rund 3,6 Millionen Franken. Wer dafür und dagegen ist und welche Argumente sie bringen, das gehört dann auch bei uns zusammengefasst, gerade in ein paar Minuten. Am Mikrofon ist der Samuel Peter. Ich wünsche weiterhin ganz eine gute Mittagsstunde.

0: berühmte Song of My Life.
1: Song of My Life.
2: Song of My Life.
3: Der Song, der erinnert mich immer an meine Trainingseinheiten zuhause.
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4: Wenn ich das Lied höre, bin ich wieder voll da.
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6: Hallo zusammen, ich bin der Luis und mein Song of My Life ist Homecoming von Kanye West, weil der erinnert mich immer an meine Oberstufe.

Musik von Kanye West. Homecoming, da bei Radio Monat. Ausgerechnet vom Radio Monat hören wir Luis. Sein Song «Of My Life» ist das, weil das Lied ihn ganz fest erinnert an seine Oberstufenzeit.

0: Währinger Body ist seit 2014 das grösste Naturbad der Schweiz. Mittlerweile ist es nicht mehr das jüngste und müsste komplett saniert werden. Die Währinger Stimmbevölkerung stimmt darum am 27. September darüber ab, ob es eine Sanierung für 3,6 Millionen Franken soll geben soll. Lena Urscheller berichtet.
1: In 2023 ist eine Studie in der Währinger Quakenbadi durchgeführt worden. Dort sind Wasseraufbereitungen mit Chlor und eine neue biologische Lösung mit Schnellfilter miteinander verglichen worden. Der Einwohnerrat hat dann entschieden, dass die Badi weiter mit einem biologischen Filtersystem soll betrieben werden. Nebst einem neuen Filter bräuchte es aber auch eine Sanierung. Am 27. September entscheidet jetzt die Stimmbevölkerung, ob Beringen für die Sanierung 3,6 Millionen Franken ausgeben will. Jemand, der gegen die Sanierung ist, ist der SVP-Einwohnerrat Roman Schlatter. Er sagt, es sei zu teuer.
2: Wir haben hier schon mal über 3,5 Millionen investiert, haben jetzt fast 1 Million Betriebskosten gehabt in der Zwischenzeit. Und jetzt muss man sie eigentlich wieder total sanieren, nach nur knapp 15 Jahren oder nicht einmal 15 Jahren. Und das ist für mich eigentlich ein Grund, zum sagen, wir haben keine Geld mehr zum Experiment machen, sondern wir müssen etwas machen, das funktioniert.
1: Die Vorlage zu dieser Abstimmung war im Währinger Einwohnerrat umstritten. 5 Mitglieder waren dagegen und 7 dafür. Darunter auch der Reto Weber von der EVP. Er sagt, die Kosten für einen neuen biologischen Filter plus Sanierung sind gerechtfertigt.
3: Wir haben mal einen Vergleich gemacht von einer Chlorbadi mit einer natürlichen Aufbereitung. Da finde ich, ein guter Grund ist einfach, dass die Version günstiger wird sein wie eine Chlorvariante. Und es ist eine erprobte Technik. Andere Badis nutzen das schon. Abwasserreinigungssysteme nutzen das Filterprinzip.
1: Das biologische Filtersystem in der Quakenbadi stößt langsam an seine Grenzen. Darum hat der Einwohnerrat vor 2 Jahren entschieden, die Filter mit neuen sogenannten Schnellfiltern zu ersetzen. Diese Lösung braucht weiterhin kein Chlor. Schon im 2014 ist vom Schwimmbad mit Chlorwasser auf ein Naturbad umgestellt worden. Der Roman Schlatter hätte gern gehabt, dass jetzt wieder zwischen dieser Variante mit Chlor und einer ohne könnte abgestimmt werden.
2: Da hat das Volk hier so wollen und die Einwohnerrat hat es bestätigt. Da gebe ich recht, aber die Zeiten ändern sich auch und sie sind ein paar Jahre vergangen und ich glaube, die sauberste Variante wäre eine Variantenabstimmung gewesen. Und wenn jetzt da abgelehnt wird, dann würde der Gemeinderat die Chlorvariante ausschaffen.
1: Die Diskussionen über eine Variantenabstimmung hat es zwar gegeben. Laut Reto Weber hätte dann noch mehr Geld für die Abklärungen mit Chlor in die Hand genommen müssen werden. Das finde ich auch nicht sinnvoll.
3: Das Volk hat jetzt immer noch die Möglichkeit, zum natürlich Nein zu sagen und dann wird der Gemeinderat und ja, wird da natürlich schon zu Herzen nehmen und denken, wahrscheinlich liegt da der Naturbadi und sie wollen wahrscheinlich Chlor. Aber ich habe jetzt auch unverhältnismässig gefunden, um jetzt da nochmal so viel Geld und so viel Zeit in die Hand nehmen, um andere Varianten auszuarbeiten.
1: Am 27. September entscheidet also die Beringer Stimmbevölkerung darüber, ob die Quakenbadi für 3,6 Millionen Franken saniert wird und ein neues Filtersystem bekommt.
0: Das ist der Beitrag von der Lena Urscheller über die Abstimmung zu der Quakenbadi. Gleichzeitig zu dieser Abstimmung entscheidet die Stimmbevölkerung von Beringen auch noch über eine Aufstockung und eine Dachsanierung vom Kindergarten an der Gelderstrasse. Das Projekt kostet rund 900'000 Franken. Der Beringer Einwohnerrat hat das Projekt einstimmig angenommen. Über die Resultate zu den beiden Abstimmungen berichtet der Radio Monat natürlich am 27. September, wie gewohnt mit einer Sondersendung zum ganzen Abstimmungssonntag.
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0: mit Radio Monat und den Rolling Stones durch die Mittagsstunde, durch unseren Info-Mittag. Geht noch gut 10 Minuten und dann ist es eins. Mit dem Weg in Richtung Herbst steht für die Parlamentarier zu Bern die nächste Session auf dem Programm. Heute Nachmittag um 2:30 startet die Herbstsession. Über was zu Bundesbern diskutiert wird, das war unter anderem Thema in der Morgenshow bei der Soraya Weber. Und was sonst noch zu reden gegeben hat heute zum Start in die neue Woche, wir hören es nochmal rein.
1: Mit Drohnen und einem Datum haben bei den Fans von der Britpop-Band Oasis Hoffnung geweckt. Es sollte heute Neuigkeiten von ihnen geben, was kommende Tourdaten könnte betreffen. So sieht das auch der Philipp Detlefs von der Deutschen Presseagentur.
2: Ja, die Gerüchte gibt es schon länger, aber jetzt scheint es tatsächlich konkret zu werden mit der nächsten Oasis-Tour. Die Band hat ja selbst mögliche Konzertorte angedeutet. In einem Instagram-Video gab es zum Beispiel eine Anspielung auf ein Oasis-Konzert 1997 in München.
1: Laut dieser Lichtshow sollte es heute am 4. britischer Zeit, also am 5. Schweizer Zeit, so weit sein. Und Oasis gibt es Neuigkeiten bekannt. Nicht neu, aber dafür fest verwurzelt ist das Unternehmen Plätscher & Co. AG, die Holzbaufirma in Schleitheim. Sie haben das Wochenende ihres 100-jährigen Bestehen mit einem grossen Fest gefeiert. Das Unternehmen ist 1926 als Zaununternehmen gegründet worden, wie der Geschäftsführer André Guldimann sagt.
3: Die Zäune haben sich schon verändert, von Holzzäunen Richtung Metallzäunen und jetzt Richtung Kunststoff WPC. Für uns ist das nicht so schlecht gewesen. Wir sind bei den Holzzäunen geblieben, wir haben automatisiert und die anderen haben sich auf Metallzäunen spezialisiert.
1: Mittlerweile produziert Plätscher nebst Holzzäunen auch Sicht- und Lärmschutzwände. Was sie geplant haben für den Geburtstag, das könnt ihr kurz nach dem Eis auf Radio Monat in der Mittagsshow nachhören. Auf einen Erfolg zurückschauen kann auch die Andelfinger Stabhochspringerin Angelika Moser. Sie springt mit einer Höhe von 4,85 m auf Platz 3 an der Ultimate Championship in Budapest. Gegenüber dem SRF zeigt sie sich aber müde und zufrieden nach dem Wettkampf.
4: Ich glaube, wir haben wirklich nochmal versucht, die jegliche Energie, die noch irgendwo rum war, höher zu holen. Es war eine lange Saison, es war auch eine emotional anstrengende Saison. Von dem her, ja, nein, bin ich wirklich mega zufrieden, dass es nochmal so rauskommt.
1: Für Angelika Moser ist es erst das dritte Mal in ihrer Karriere, wo sie über die Höhe gesprungen ist. Für sie steht jetzt Erholen und Pause machen an, genauso wie für mich. Ich klicke mich an dieser Stelle aus und wünsche ganz einen schönen Rest von dem Montag.

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1: Am Mikrofon ist Patricia Nägelin. Jedes vierte Kind wird im Internet aufgefordert, intime Bilder zu schicken. Mit einer Altersgrenze für den Gebrauch von Social Media könnten Kinder zwar geschützt werden, es sei aber nicht der ideale Weg. Das sagt Regula Bernhard-Hug, Direktorin von Kinderschutz Schweiz. Kinder sollen sich in einem sicheren Internet bewegen können.
2: Der ideale Weg wäre, dass es solche Sachen alle gibt, dass sie weiterhin teilhaben können und auf dem Internet bewegen können, dass wir Erwachsene und die Anbieter von diesen Produkten aber dazu schauen, dass man sich in einem geschützten Rahmen bewegen kann.
1: Kinderschutz Schweiz startet heute den letzten Teil einer landesweiten Kampagne. Sie ruft Erwachsene dazu auf, mit Jugendlichen zu reden und klare Regeln im Umgang mit dem Internet zu vereinbaren. Die Schweizerische Radio- und Fernsehgesellschaft SRG hat ihr Sparpaket für 2027 konkretisiert. Laut Mitteilung will die SRG im kommenden Jahr 80 Millionen Franken einsparen. Unter anderem werden über 20% der Führungspositionen auf den obersten Etagen abgebaut. Die Maßnahmen sollen das Programm möglichst schonen. Die Maßnahmen sind Teil des Transformationsprojekts En Avant. Bis 2029 muss die SRG insgesamt rund 270 Millionen Franken einsparen. Wellnessbereiche zählen gemäß dem Zweitwohnungsgesetz zur Hauptnutzungsfläche einer Wohnung. Dies hat das Bundesgericht entschieden. Anlass des heute publizierten Urteils war der Abbruch und Neubau eines Chalets in der Walliser Gemeinde Val de Bagne. Bei einem Um- oder Neubau darf die bestehende Hauptnutzungsfläche um maximal 30% vergrößert werden. Im konkreten Fall plante die Bauherrschaft einen großen Wellnessbereich und argumentierte, der Pool, die Sauna und der Fitnessraum seien sekundäre Nutzungsfläche und fielen nicht unter die 30% Beschränkung. Das Bundesgericht widerspricht, da die Räume zum Komfort und Erholung der Bewohner dienen und daher zur Hauptnutzungsfläche gehören. Mehrere Chefs von KI-Unternehmen aus den USA wollen die Entwicklung der künstlichen Intelligenz bremsen wegen Sicherheitsbedenken und bevor es zu spät sei. US-Präsident Donald Trump hält nichts davon. Die USA seien China bei der KI-Entwicklung weit voraus. Er wolle, dass das so bleibe, sagte Trump. China kritisiert die Warnung vor einer gefährlichen Entwicklung. Die Verbreitung von Bedrohungserzählungen störe den Prozess der globalen Steuerung von KI. Alle Seiten sollen sich gemeinsam für eine offene Entwicklung von KI einsetzen, sagte ein Sprecher des chinesischen Außenamtes.
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4: Das Wetter, das ist recht sonnig, sollte das so bleiben. Teils mit ein bisschen Wolken, die durchziehen, bleibt aber trocken. Und Temperaturen aktuell so 20 bis 22 Grad, offiziell Höchstwert um die 25 Grad. Heute, morgen ein ziemlich ähnliches Programm. Im Vergleich zu heute Morgen gibt es am morgen wahrscheinlich keinen Regen, sondern einfach ein Grau mit Nebel. Und sonst der Tag durch sollte sonnig sein und auch trocken bleiben, mit Höchstwert auch wieder wie heute um die 25 Grad. Nichts zu berichten gibt es von unserem Verkehrsradar. Der ist leer, keine Meldungen drauf. Wir wünschen euch ganz eine gute Reise ans Ziel. Grosse Geburtstagsfest ist ja, dass man ganz viele Freundinnen und Freunde mal wieder sieht, mit denen man sonst ein Jahr durch vielleicht nicht allzu viel Kontakt hat. Wenn eine Firma Geburi feiert, dann sind es vor allem Geschäftspartner, die auftauchen. Das haben wir festgestellt, wo wir beim 100-Jahr-Jubiläum von Plätscherholz zu Schlaten mal sie sind umfragen.
5: Ja, sehr gute Bude, wir sind mega zufrieden, ein guter Lieferant. Seit Jahr, also 20 Jahren, seit es uns eigentlich gibt.
6: Wir sind ein Lieferant von der Firma Plätscher. Wir haben alle Zaun. Artikel bei uns am Lager in Luzern.
7: Dort, wo ich arbeite, beziehen wir alles Holz von hier.
8: Das ist ein Lieferant von uns.
5: Jawohl, ja.
4: Nur Lieferanten und Kunden von Plätscher haben wir getroffen bei dieser kleinen Umfrage. Was die aber sonst noch über das Geburtstagskind zu sagen haben, das gehört da bei uns zusammengefasst. Geht in gut 7 Minuten am Mikrofon. Der Samuel Peter wünscht ganz einen guten Start im Montagnachmittag.

Schweiz, Radio Monat im Montagnachmittag starten. Nicht nur der Start in der neuen Woche, sondern auch der Start in den ersten Nachmittag von dieser neuen Woche. 13 Minuten ab 1 haben wir sitzen.

0: haben Marilyn Monroe, Queen Elizabeth und der Fidel Castro gemeinsam. Sie sind alle 1926 auf die Welt gekommen. Und genau in dem Jahr hat sich die Schleitheimer gedacht, ich mache jetzt eine Firma auf und baue Zäune. Und eben diese Firma hat das Wochenende im Vergangenen ihr 100-jährigen Bestehen gefeiert. Wir sind an diesen Festlichkeiten mit dabei gewesen. Der Maximilian Wickenhauser berichtet.
1: Plätscher und Co. AG baut Zäune. Und das machen sie schon lange. Vor genau 100 Jahren ist das Unternehmen gegründet worden. Der erste Standort haben sie zu Schlaten im Salzbrunnen gehabt, sagt der Geschäftsführer André Guldimar.
2: Und nach dem Zweiten Weltkrieg sind wir hier auf Oberwiesen in die alte Linen- und Spinnenweberei in die Fabrik. Die Zäune haben sie schon verändert, von Holzzäune Richtung Metallzäune. Und jetzt Richtung Kunststoff WPC. Für uns ist das nicht so schlecht gewesen. Wir sind bei den Holzzäunen geblieben. Wir haben automatisiert. Und die anderen haben sich auf Metallzäune spezialisiert.
1: Ein Familienhandwerksbetrieb, der es schafft, 100 Jahre auf dem Dorf zu überleben. So ganz selbstverständlich ist das nicht. Ein Geheimnis gäbe es aber nicht, findet der André Guldimar.
2: Sicher Glück dabei, das kann man auch sagen. Wir haben natürlich relativ schnell auf Holz rationalisiert, automatisiert. Und einfach in die Nischen reingegangen und wir jetzt einfach aufpassen, dass wir eigentlich die Nischen richtig ausfüllen. Die Zäune werden immer wie höher kommen, gehen eigentlich von Zäunen richtig Sichtschutzwand, Lärmschutzwand, wo man natürlich auch herstellen und fabrizieren.
1: Ob Plätscher nochmal 100 Jahre macht, das steht in den Sternen. Jetzt gehört aber zuerst mal der 100. Geburtstag gefeiert. Für das hat es einen Rundgang durch die verschiedenen Werkstätten gegeben, Live-Musik und Essensstände. Man hat sogar können Pony reiten. Das Programm scheint den Gästen gefallen zu haben.
3: Ja, ja, der Wein tut mir vor allem sehr gut da unten. Sicher, wegen dem kommen wir wieder mal hierher.
4: Ja, es ist ein super Fest. Wunderbar.
5: Ja, super Stimmung, ja.
6: Ja, mega schön. Vor allem eben, also der Ausbau, den ich gemacht habe mit diesen ganzen Hallen, es ist mega schön. Also, Weltklasse.
7: Gute Stimmung, super schönes Wetter.
8: Es war ein bisschen verstreut alles drum und dran. Es ist wahrscheinlich ein bisschen kompliziert, aber ja, coole Bude, ja.
1: Ein Geburtstagsfest macht man ja in erster Linie vor allem für die Gäste. Ob jemand das Ponyreiten ausprobiert hat, da haben wir jetzt nicht explizit nachgefragt. Was aber auf jeden Fall gefragt war, ist der Apero.
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0: Mit der Radio Monat durch den Montag Nachmittag. Schön, sind ihr da mit dabei. Regelmässig hören da bei uns ja auch, dass wir neue Musik vorstellen. Und da ist mir in den letzten paar Jahren aufgefallen, dass ganz viel irgendeine Castingshow-Vergangenheit haben. Kein Wunder, gibt es auf dieser Welt unzählige Sendungen, die eben Musiktalent gesucht und teils eben auch wirklich gefunden werden. Jetzt gibt es aber die nächste Stufe, weil immer mehr haben die neue Musik machen, keine Castingshow-Vergangenheit, sondern sie sind durch Social-Media-Plattformen bekannt worden, wie YouTube und TikTok. Und genau so hat eben auch der Alex Warren vor rund 2 Jahren seinen Durchbruch geschafft und seine ganz neue Musik gibt es eben auch aktuell regelmäßig da bei uns.
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0: Ein vorzeitiges Geburtstagsgeschenk für sich selber ist es, der amerikanische Musiker Alex Warren. Der wird nämlich am Freitag in dieser Woche 26. Und vor gut 2 Wochen ist eben sein neuestes und zweites Album Wild Child rausgekommen. In dieser Zeit, hä? Alex Warren noch nie gehört. Er kennt vielleicht seinen Song Ordinary. Im März 25 bis in September 25 ist der Song ununterbrochen auf Platz 1 gewesen in der Schweizer Hitparade und ist damit eben auch ein Rekordhalter für die längste Nummer 1 in unserem Land. Zwar hat es in den letzten Swiss Music Awards auch noch gerade 3 Preise für ihn gegeben, unter anderem natürlich für den Best Hit National. Das Leben von Alex Warren war aber nicht immer so rosig. So ist mit 17, 18 von der alkoholkranken Mutter vor die Tür gesetzt worden und hat als Obdachlose teils im Auto von Freunden übernachtet. Und genau in dieser Zeit ist ein Video von ihm über Nacht weltweit bekannt worden, oder wie es eben heutzutage heisst, viral gegangen. Und zwar ein Beziehungs- und Comedy-Video mit seiner damaligen Freundin und heutigen Ehefrau. Das Video ist millionenfach angeklickt worden und hat ihm schlussendlich so ein bisschen aus der Obdachlosigkeit geholfen. Mit seinem zweiten Album Wild Child liefert der Alex Warren jetzt ganz neue Musik. Das Album heisst Wild Child, weil das eben sein Spitzname war, den ihm der verstorbene Vater gegeben hat, erzählt der Alex Warren selber.
9: And I'm really excited about it. My dad used to call me Wild Child growing up and my dad's a huge part of this album.
0: Sein Vater ist ein grosser Teil von dem Album und wer das Album durchlose, hört, wer der Alex war und wer er geworden ist. Und das Album werde immer ein Wild Child sein.
9: That's really cool.
0: Und das fände ich aber sehr, sehr cool. Und so lernen wir also den Alex Warren jetzt nochmal ein bisschen besser kennen und hören einen weiteren Song ab unserem Album von der Woche und seinem neuen Album Wild Child. Da ist er, das Wild Child, Alex Warren mit dem Song Same Stars.

0: geht.
1: Mit Radio Monat Tourmentik Nachmittag, 13:30 jetzt, Punkt genau. Darum gibt es Regionalnachrichten und die gibt es vom Nicolas Valero.
2: In diesem Sommer hat es im Kanton Schaffhausen zahlreiche Hitzetage gegeben. Unter anderem ist auch der maximale Temperaturenrekord geknackt worden. Nun will die Steiner SP-Kantonsrätin Irene Gruller-Heinzer vom Regierungsrat wissen, was der Kanton unternimmt, um die Auswirkungen von Hitzeperioden künftig abzumildern. Sie hat deshalb eine kleine Anfrage eingereicht. Konkret fragt Gruller-Heinzer nach dem Stand von geplanten Maßnahmen zum Gesundheitsschutz, die in der kantonalen Klimastrategie aufgeführt sind. Zudem will die SP-Kantonsrätin wissen, inwiefern der Kanton den Einbau von Klimaanlagen in Schulen oder Altersheimen unterstützt. Der Regierungsrat muss die Fragen der Steiner SP-Politikerin nun beantworten. Der Kanton Thurgau erhält einen neuen Kantonszahnarzt. Das teilt das Departement für Finanzen und Soziales mit. Stefano Pelletieri übernimmt die Funktion per 1. Januar 2027. Der 50-Jährige folgt auf David Welti, der nach 7 Jahren in Pension geht. Pelletieri führt eine eigene Zahnarztpraxis in Adorf und war während 10 Jahren Präsident der Zahnärztegesellschaft SSO Thurgau. Die Stelle als Kantonszahnarzt umfasst ein Pensum von 10-15%. Pelletieri wird deshalb weiterhin in seiner Praxis tätig sein. Im Kanton Zürich sollen Katzenhalter vermehrt auf Katzenstreu aus Pflanzenfasern setzen. Das empfiehlt das kantonale Amt für Abfall, Wasser, Energie und Luft. Herkömmliche Katzenstreu aus Bentonit verursacht nach der Verbrennung große Menge Schlacke, die auf Deponien gelagert werden muss. Laut Kanton fallen dadurch jährlich rund 9000 Tonnen Schlacke an, was etwa 450 Lastwagenladungen entspricht. Katzenstreu aus Pflanzenfasern verbrennt dagegen nahezu vollständig und kann bei der Kehrichtverbrennung zusätzlich zur Energiegewinnung beitragen. Dadurch soll Deponieraum eingespart werden. Die Andelfinger Stabhochspringerin Angelika Moser übernimmt ihr Management künftig gemeinsam mit ihrer Familie. Das teilt die bisherige Managementagentur Abrogans mit. Nach 2 Jahren endet damit die Zusammenarbeit mit der Agentur. Moser und ihre Mutter wollen sich künftig selbst um die nicht sportliche Seite ihrer Karriere kümmern. Möglich wäre dies unter anderem durch private Veränderungen in der Familie sowie das Ende von Mosers Studium und Praktikum.
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4: Das Wetter ist freundlich, die Sonne scheint fliessig, der Eis kann sich ein bisschen Wolken haben, bleibt aber trocken. Und die Temperaturen, sie sind bei um die 1-22 Grad, offiziell Höchstwert um die 25 heute. Morgen dann teils ein bisschen grau zum Start in den Tag mit Nebel. Der Tag selber sollte aber trocken bleiben, auch wieder recht sonnig werden und auch wieder Temperaturen geben mit Höchstwert, ähnlich wie heute um die 25 Grad. Nichts zu melden gibt es von unserem Verkehrsradar und auch von der SBB. Keine Störungsmeldungen haben wir da. Wünschen allen unterwegs, dass es so bleibt und gute Reise ans Ziel. Es gibt gewisse Lieder, die sind nicht nur wegen Tönen bekannt, sondern eben auch, weil es dazu einen Tanz gibt und einen Haufen, der irgendwie auch könnte. Und ich glaube, das bekannteste Beispiel, wo ein Haufen noch wissen, wie die Bewegungen gehen, ist der von der Gruppe Los Del Rio aus dem 93 mit dem Macarena. Mhm.

dann einen anderen Song gegeben, wo auch ganz viele haben können dazu tanzen. Und der Song ist aber heute von genau 24 Jahren in unserem Land auf Platz 1 gewesen. Welcher Song das war und ein paar Fakten darüber gibt es in unserer Montagsrubrik Hit History, gerade in ein paar Minuten. Und schon mal einen kleinen Tipp vorher, ein Lied heisst also nicht der Mayonnaise oder der Senfsong. Am Mikrofon, da ist der Samuel Peter. Ich wünsche weiterhin ganz einen guten Montagnachmittag.

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Grossartig Musik von den Olsen Brothers mit ihrem Fly on the Wings of Love. Da gehört bei Radio Monat. Es gibt Lieder, wo man den Text mitsingen kann, auch wenn man nicht gar nicht weiss warum. Da gibt es Songs, wo man immerhin so tut, als würde man den Song kennen. Und da gibt es auch Lieder, wo man gar nicht weiss, was gesungen wird, aber der Tanz dazu, den kann er. Das wahrscheinlich bekannteste Beispiel von Los del Rio mit Macarena. So ein gute Laune-Song und dabei geht es im Text um eine junge Spanierin namens Macarena, die ihren Freund betrügt, während er im Militär ist. Ein bisschen mehr Sinn macht es zum Mittanzen bei dem Lied, das heute vor 24 Jahren in der Schweizer Hitparade auf Platz 1 war und eben auch ganz viel den Tanz damals haben können von dem Ketchup-Song.

Sie heissen Las Ketchup und sind damals drei Schwestern aus Spanien. Mittlerweile hat auch noch eine vierte Schwester angefangen mitmachen bei denen. Und die haben alle sozusagen Musik schon im Babyfläschchen gefüttert bekommen, weil ihr Papi, der Juan Muñoz, der war ein Flamenco-Gitarrist. Und nicht nur die Musik haben sie von ihm mitvererbt bekommen, sondern eben auch der Name kommt wegen Papi, hat sich er als Musiker El Tomate genannt, also Tomate. Und so sind die Töchter eben von der Tomate aufs Ketchup gekommen und haben sich Las Ketchup genannt. Ihr erstes Album hat auch übersetzt Töchter der Tomate geheissen. So haben die drei Schwestern ihrer Heimat schon fleissig Musik gemacht, bis sie dann eben mit ihrem Ketchup-Song plötzlich weltweit bekannt worden sind. Und etwas Beste an dem Ganzen, der Refrain tönt wie eine Sprache, so ein bisschen zwischen Englisch und Spanisch, wo in einem schlechten Traum erfunden worden ist, basiert aber wirklich auf einem bekannten Song, und zwar von der Sugar Hill Gang aus dem Jahr 1979, das Lied Rapper's Delight. Glaubt man gar nicht, dass das Vorlage ist vom Ketchup-Song. Aber im Ketchup-Song geht es darum, eben nicht irgendwie um geheime spanische Weisheiten, sondern es ist eigentlich absichtlich falsch verstandenes Englisch. Im Song, in der Geschichte, geht es nämlich um einen Diego, der in einen Club kommt, wo plötzlich sein Lieblingssong läuft. Und er begeistert mitsingt, obwohl er den Text nicht wirklich kennt und auch nicht wirklich Englisch kann. Bekannt worden ist der Song aber sicher eben auch wegen der ziemlich einfachen Choreografie, wo man sich auch hat können einfach merken konnte. Und schwupps, ist er fertig gewesen, der Sommerhit 2002. 11 Wochen war der Song in den Schweizer Charts auf Platz 1 gewesen und so eben heute von genau 24 Jahren. Und darum gibt es ihn jetzt, zum vielleicht sogar mittanzen. Wer weiss, wann das dann noch könnt, der Ketchup-Song von der wo eigentlich, auch noch spannend, Azereye geheissen hat. Also der Songtitel wäre so gewesen. Wegen der internationalen Vermarktung haben sie dann am Schluss einfach den Ketchup-Song genannt. Von den damals drei Töchter der Tomate. Las Ketchup.

0: Sendung für alle Trash-TV-Fans. Die Protzfamilie, die Geissens, die gibt es schon gleich nicht mehr im Fernsehen zu sehen, einmal nicht auf RTL 2. Nach 500 Folgen soll fertig sein mit dem Einblick ins Leben von der wahrscheinlich bekanntesten Protzfamilie von Deutschland. RTL 2 und die Geissens beendet ihre Zusammenarbeit. Was das aber genau heisst, ist unklar. Ob es dann die Geissens irgendwo anders im Fernsehen sehen, ist nicht ganz klar, weil die Geissens meinen, für sie gehe ich jetzt ein neues Kapitel los. Mal schauen. Falls es weg vom Fernsehen ist, dann wird es nicht mehr so grossartige Aussagen geben, wie zum Beispiel von einem Robert Geiss.
1: Wieder ein Elektronikproblem. Ich weiß nicht, warum wir das Ganze nicht behoben bekommen. Also keine Ahnung, was die Ingenieure hier machen. Wir haben einfach nur mit Idioten zu tun. Sorry.
0: Genau, das ist eine Aussage, die sicher ganz einen Haufen aus dem RTL 2-Team auch gemacht haben, wenn sie dann müssen Geissens begleiten. Und eben auch die beiden Töchter, Davina und Shania, haben sehr viel Schlaues zu erzählen gehabt, jeweils in dieser Sendung.
2: Es ist schon warm, aber nicht warm. Das kann man nur fühlen. Das ist so,
3: ja, es ist warm, aber nicht warm.
2: Aber nicht warm, ne?
4: Ich glaube, das ist eine Schutzfunktion meines Körpers. Der Verstand muss sich ausschalten, um das zu ertragen.
0: Und ich habe immer gemeint, damit man den Verstand kann abschalten kann, da braucht es das erste Mal einen. Meistens wie also im Fernsehen und keine Mittagsshow mehr. Für heute auf jeden Fall. In 8 Minuten ist es 2, gibt es die nächsten Nachrichten, dann unseren Musikmix namens Musikbox. Und ab dem 4. Da geht es dann weiter mit der Abig-Show. Am Mikrofon war bis dahin der Samuel Peter. Ich bedanke mich fürs Zuhören, wünsche weiterhin gute Unterhaltung und weiterhin ganz einen guten Montagnachmittag.

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1: Am Mikrofon ist Patricia Nägelin. Jedes vierte Kind wird im Internet aufgefordert, intime Bilder zu schicken. Mit einer Altersgrenze für den Gebrauch von Social Media könnten Kinder zwar geschützt werden, es sei aber nicht der ideale Weg. Das sagt Regula Bernhard-Hug, Direktorin von Kinderschutz Schweiz. Kinder sollen sich in einem sicheren Internet bewegen können.
2: Der ideale Weg wäre, dass es solche Sachen alle gibt, dass sie weiterhin teilhaben können und auf dem Internet bewegen können, dass wir Erwachsene und Anbieter von diesen Produkten aber dazu schauen, dass man sich in einem geschützten Rahmen bewegen kann.
1: Kinderschutz Schweiz startet heute den letzten Teil einer landesweiten Kampagne. Sie ruft Erwachsene dazu auf, mit Jugendlichen zu reden und klare Regeln im Umgang mit dem Internet zu vereinbaren. Die Schweizerische Radio- und Fernsehgesellschaft SRG hat ihr Sparpaket für 2027 konkretisiert. Laut Mitteilung will die SRG im kommenden Jahr 80 Millionen Franken einsparen. Unter anderem werden über 20% der Führungspositionen auf den obersten Etagen abgebaut. Die Maßnahmen sollen das Programm möglichst schonen. Die Maßnahmen sind Teil des Transformationsprojekts En Avant. Bis 2029 muss die SRG insgesamt rund 270 Millionen Franken einsparen. Wellnessbereiche zählen gemäß dem Zweitwohnungsgesetz zur Hauptnutzungsfläche einer Wohnung. Dies hat das Bundesgericht entschieden. Anlass des heute publizierten Urteils war der Abbruch und Neubau eines Chalets in der Walliser Gemeinde Val de Bagne. Bei einem Um- oder Neubau darf die bestehende Hauptnutzungsfläche um maximal 30% vergrößert werden. Im konkreten Fall plante die Bauherrschaft einen großen Wellnessbereich und argumentierte, der Pool, die Sauna und der Fitnessraum seien sekundäre Nutzungsfläche und fielen nicht unter die 30% Beschränkung. Das Bundesgericht widerspricht, da die Räume zum Komfort und Erholung der Bewohner dienen und daher zur Hauptnutzungsfläche gehören. Mehrere Chefs von KI-Unternehmen aus den USA wollen die Entwicklung der künstlichen Intelligenz bremsen, wegen Sicherheitsbedenken und bevor es zu spät sei. US-Präsident Donald Trump hält nichts davon. Die USA seien China bei der KI-Entwicklung weit voraus. Er wolle, dass das so bleibe, sagte Trump. China kritisiert die Warnung vor einer gefährlichen Entwicklung. Die Verbreitung von Bedrohungserzählungen störe den Prozess der globalen Steuerung von KI. Alle Seiten sollen sich gemeinsam für eine offene Entwicklung von KI einsetzen, sagte ein Sprecher des chinesischen Außenamtes.
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4: Das Wetter heute Nachmittag ist und bleibt freundlich. Die Sonne scheint fleissig, teils hat es ein paar Wolken, bleibt aber trocken. Und dazu Temperaturen mit Höchstwert um die 25 Grad. Morgen geht es teils grau mit Nebel los. Sonst den ganzen Tag soll es sonnig und trocken sein. Auch wieder mit Höchstwert von um die 25 Grad.

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1: Am Mikrofon ist Patricia Nägelin. Jedes vierte Kind wird im Internet aufgefordert, intime Bilder zu schicken. Mit einer Altersgrenze für den Gebrauch von Social Media könnten Kinder zwar geschützt werden, es sei aber nicht der ideale Weg. Das sagt Regula Bernhard-Hug, Direktorin von Kinderschutz Schweiz. Kinder sollen sich in einem sicheren Internet bewegen können.
2: Der ideale Weg wäre, dass es solche Sachen alle gibt, dass sie weiterhin teilhaben können und im Internet bewegen können, dass wir Erwachsene und Anbieter von diesen Produkten aber dazu schauen, dass man sich in einem geschützten Rahmen bewegen kann.
1: Kinderschutz Schweiz startet heute den letzten Teil einer landesweiten Kampagne. Sie ruft Erwachsene dazu auf, mit Jugendlichen zu reden und klare Regeln im Umgang mit dem Internet zu vereinbaren. Die Schweizerische Radio- und Fernsehgesellschaft SRG hat ihr Sparpaket für 2027 konkretisiert. Laut Mitteilung will die SRG im kommenden Jahr 80 Millionen Franken einsparen. Unter anderem werden über 20% der Führungspositionen auf den obersten Etagen abgebaut. Die Maßnahmen sollen das Programm möglichst schonen. Die Maßnahmen sind Teil des Transformationsprojekts Onavo. Bis 2029 muss die SRG insgesamt rund 270 Millionen Franken einsparen. Wellnessbereiche zählen gemäß dem Zweitwohnungsgesetz zur Hauptnutzungsfläche einer Wohnung. Dies hat das Bundesgericht entschieden. Anlass des heute publizierten Urteils war der Abbruch und Neubau eines Chalets in der Walliser Gemeinde Val de Bagne. Bei einem Um- oder Neubau darf die bestehende Hauptnutzungsfläche um maximal 30% vergrößert werden. Im konkreten Fall plante die Bauherrschaft einen großen Wellnessbereich und argumentierte, der Pool, die Sauna und der Fitnessraum seien sekundäre Nutzungsfläche und fielen nicht unter die 30% Beschränkung. Das Bundesgericht widerspricht, da die Räume zum Komfort und Erholung der Bewohner dienen und daher zur Hauptnutzungsfläche gehören. Mehrere Chefs von KI-Unternehmen aus den USA wollen die Entwicklung der künstlichen Intelligenz bremsen wegen Sicherheitsbedenken und bevor es zu spät sei. US-Präsident Donald Trump hält nichts davon. Die USA seien China bei der KI-Entwicklung weit voraus. Er wolle, dass das so bleibe, sagte Trump. China kritisiert die Warnung vor einer gefährlichen Entwicklung. Die Verbreitung von Bedrohungserzählungen störe den Prozess der globalen Steuerung von KI. Alle Seiten sollen sich gemeinsam für eine offene Entwicklung von KI einsetzen, sagte ein Sprecher des chinesischen Außenamtes.
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4: Das Wetter heute Nachmittag ist und bleibt freundlich. Die Sonne scheint fleissig, teils hat es ein paar Wolken, bleibt aber trocken. Und dazu Temperaturen mit Höchstwert um die 25 Grad. Morgen geht es teils grau mit Nebel los. Sonst den ganzen Tag soll es sonnig und trocken sein. Auch wieder mit Höchstwert von um die 25 Grad.

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1: Am Mikrofon ist Philipp Bürgi. Der amtsälteste Ständerat Hannes Germann tritt 2027 nicht mehr zu den Wahlen an. Der 70-jährige Schaffhauser SVP-Politiker will sein Amt nach 25 Jahren in der kleinen Kammer auf Ende der Legislatur abgeben. Germann wurde 2002 in den Ständerat gewählt und war 2013 und 2014 Ständeratspräsident. Bis zu den Wahlen will er sich aber nicht zurücklehnen. In Bern stünden noch wichtige politische Geschäfte an, für die es gute Lösungen brauche. Digitales Trinkgeld soll versteuert werden. Das will der Bundesrat. Heute debattiert der Nationalrat darüber. Dazu Redaktor Nicola Thomas.
2: Trinkgeld ist heute steuer- und AHV-pflichtig, wenn es einen wesentlichen Teil vom Lohn ausmacht. Ab wenn das genau der Fall ist, ist aber nicht klar. Darum wird Trinkgeld in vielen Gastrobetrieben heute gar nicht versteuert. Der Bundesrat hat das ändern und digitales Trinkgeld, also Trinkgeld, das nicht bar gegeben worden ist, steuer- und AHV-pflichtig machen. So sollen die Arbeitnehmenden besser abgesichert werden. Der Ständerat hat sich aber dagegen gestellt. Trinkgeld soll grundsätzlich steuer- und AHV-frei sein, egal ob bar oder digital. Heute Nachmittag diskutiert der Nationalrat über das Geschäft.
1: Der Bundesrat will mit dem Programm Verkehr 45 den Ausbau von Straße und Schiene priorisieren. Die Eidgenössische Finanzkontrolle kritisiert jedoch die Grundlage dafür deutlich. Das ECH-Gutachten, auf dem die Priorisierung basiert, sei keine ausreichend verlässliche Grundlage, wie es in einer Veröffentlichung heißt. Zudem werde etwa die Wirtschaftlichkeit von Autobahnprojekten überschätzt. Auch bei Bahnprojekten seien die Auswahlkriterien nicht nachvollziehbar. Das zuständige Departement weist die Kritik zurück und hält die verwendete Grundlage für geeignet. Die Vernehmlassung zu Verkehr 45 läuft bis am 9. November. Der Ätna auf Sizilien rumort wieder. Mit einer neuen riesigen Aschewolke sorgt Europas aktivster Vulkan abermals für erhebliche Behinderungen im Flugverkehr von und nach Sizilien. Der Flughafen der 300.000 Einwohnerstadt Catania wurde auf Anweisung der Behörden für Starts und Landungen vorübergehend gesperrt. Zunächst bis heute Abend. Mehr als 50 Flüge fielen aus oder mussten auf andere Flughäfen umgeleitet werden. Betroffen waren auch internationale Verbindungen. Die Aschewolke reicht nach Angaben des italienischen Instituts für Geophysik und Vulkanologie etwa 4 Kilometer hoch in den Himmel. Der neue Ausbruch hatte gestern Sonntag begonnen.
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4: Das Wetter ist schon, es bleibt freundlich, die Sonne zeigt sich fleissig, nebst ein bisschen Wolken, bleibt aber trocken und dazu Temperaturen angenehm um die 4, 25 Grad. Morgen, am Morgen, dann teils ein bisschen grau mit Nebel, sonst sollte es eigentlich morgen auch den ganzen Tag so sein. Sonnig, vereinzelt mit ein bisschen Wolken, aber trocken und dazu Temperaturen auch morgen mit Höchstwert um die 25 Grad. Auf der Straße haben wir schon ein bisschen vierabig Verkehr. Einmal ist auf der A4 Winterthur Schaffhausen zwischen Winterthur Nord und Hettlingen, wo es Geduld braucht, wegen stockendem Vorwärtskommen. Und stauen tut es bei der H4, ein bisschen weiter vorne, schon vom Flughafen her, Richtung Bülach, zwischen Bülach West und Bülach Nord, in Richtung Kreisleglisau. Dort staut es aktuell auch schon wegen Verkehrsüberlastung. Mit dem ersten Schlusssport, Richtung Feierabend und der erste Schlusssport von dieser neuen Woche. Und da geht es bei uns jetzt gerade ums Internet. Etwas, das im Laufe der Zeit immer grösser geworden ist. Kann man sagen, das Internet, ein Haufen Lagerhallen aneinander. Und während man das Internet anschaut, kommen noch mehr Lagerhallen dazu. Es gibt Sinnvolles und Gutes im Internet, aber eben auch ganz, ganz, ganz viel nicht so Gutes. Ja, sogar Gefährliches und das eben vor allem für Kinder und Jugendliche. Die Stiftung Kinderschutz fordert in unserem Land darum mehr Schutz im Internet für die Jungen. Ein Social-Media-Verbot ist aber nicht die ideale Idee. Was das Ganze genau, wie das Ganze genau soll gehen, das gehört da bei uns zusammengefasst, gerade in gut 7 Minuten. Am Mikrofon, da ist der Samuel Peter. Ich wünsche weiterhin ganz einen guten Montagnachmittag. Nachmittag.

0: 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Egal ob auf Social Media, für die Schule oder beim Chatten, Kinder und Jugendliche sind täglich stundenlang online. Das kann gefährlich sein. Laut einer Studie wird mehr als jede vierte jugendliche Person in der Schweiz aufgefordert, erotische Bilder zu verschicken. Die Stiftung Kinderschutz Schweiz fordert darum mehr Schutz im Internet. Kein Kind ist online sicher, wenn Erwachsene nicht nachschauen oder hinschauen. Von dem warnt der Kinderschutz Schweiz. Die Melde- und Beratungsstelle clickandstop.ch hat in den letzten 4 Jahren mehr als 10'000 Meldungen von Internetseiten mit pädokriminellen Inhalten registriert. Wieso Täter, Kinder und Jugendliche so einfach im Internet erreichen, erklärt Regula Bernhard Hug, Direktorin vom Kinderschutz Schweiz.
1: Es ist so, dass die meisten Jugendlichen oder eben auch Kinder eben auch aktiv sind auf dem Internet und eben dort auch wirklich teilnehmen und teilhaben an dem ganzen gesellschaftlichen Diskurs. Es sind ja fast alle Leute digital unterwegs.
0: Ein Weg zum Kinderschützen, der in der Politik in letzter Zeit häufig diskutiert worden ist, ist eine Altersgrenze von Social-Media-Plattformen. Für Regula Bernhard Hug ist das zwar eine Möglichkeit, aber nicht der ideale Weg. Kinder und Jugendliche sollen sich in einem sicheren Internet bewegen.
1: Der ideale Weg wäre, dass es solche Sachen alle gibt, dass sie weiterhin teilhaben können auf dem Internet bewegen können, dass wir Erwachsene und Anbieter von diesen Produkten aber dazu schauen, dass man sich in einem geschützten Rahmen bewegen kann.
0: Es sei eben auch wichtig, dass Eltern mit ihren Kindern über die Risiken vom Internet reden und klare Regeln aufstellen, schreibt der Kinderschutz Schweiz. Und sollte doch einmal etwas passieren, sei es eben auch sehr wichtig, dass man ruhig bleibt, Hilfe holt und sich bei der Polizei meldet.

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0: Nena singt Wunder geschehen. Da auf Radio Monat mit dem Schlussspurt Richtung Feierabend. In dem Moment ist es 20 ab 4 geworden. Auch wenn das Wetter eher noch ein bisschen an Sommer erinnert wie an Herbst und wir noch nicht so viel Nebel haben, als Autofahrer ist man nicht geschützt vor Wildtierunfällen. Grund ist die Aktivität von Wildtieren im Dämmerungszustand, wo sich mit den Autofahrten überschneidet. Das sagt Patrick Wasem, Resortleiter Jagd und Fischerei im Kanton Schaffhausen.
1: Grundsätzlich sind jetzt die Felder abgeerntet, also außerhalb vom Wald ist die Übersicht meistens relativ gut, so dass mehrheitlich geht. In den Strassen, die aber direkt durch den Wald durchgehen oder Rebberg, zwischen dem Rebberg und Feld und so weiter, kann es durch von mehr zu Kollisionen kommen, weil einfach auch die Übersichtlichkeit nicht gegeben ist.
0: Und wenn es dann aber mal zu einer Kollision mit einem Wildtier kommt, dann muss man unbedingt die Polizei anrufen. Und die verständigen dann den Jagdaufseher, damit der sich ums Wildtier kümmert.
1: Es kommt darauf an, was für die Wildtiere sind, aber grundsätzlich jagbare Tiere würden dann vom zuständigen Jagdaufseher einfach erlöst. Das heisst, sie würden getötet.
0: Was man kann beachten, um das Risiko für einen Unfall mit Wildtieren zu verkleinern, das ist heute ein ausführliches Thema in unserem Infoabend, gerade nach dem 5.

0: automatisch Rock bei Nickelback mit Everyone Cared hier auf Radio Uno. Jetzt Punkt halb 5. Es gibt Regionalnachrichten und die gibt es von Nicolas Valero.
1: Der Schaffhauser SVP-Ständerat Hannes Germann wird bei den nationalen Wahlen 2027 nicht mehr zur Wiederwahl antreten. Das verkündete der Politiker heute in einem Video, das er auf der Plattform X veröffentlicht hat.
2: Der Entscheid ist gereift und er ist gefallen und ich werde 2027 nicht mehr für eine weitere Amtsperiode kandidieren. Man soll schliesslich dann aufhören, wenn es am schönsten ist und gut läuft.
1: Germann sitzt seit September 2002 im Ständerat. Bei seinem Ausscheiden wird er den Kanton Schaffhausen 25 Jahre in Bern vertreten haben. Von November 2013 bis 2014 war der SVP-Politiker zudem Präsident des Ständerats. Germann gilt als einflussreicher Bundespolitiker. 2024 setzte ihn das Public Affairs-Unternehmen Burson im sogenannten Influence-Index auf Rang 1 der einflussreichsten Politiker im Bundeshaus. Über einen Rückzug aus der Bundespolitik habe Germann bereits seit mehreren Wochen nachgedacht. Die Sanierungsarbeiten im Haus zum Käfig an der Schaffhauser Vorstadt dauern länger als geplant. Statt wie geplant Ende Mai sind die Bauarbeiten voraussichtlich erst im Sommer 2027 zu Ende. Das sagt Projektleiterin Daniela Lesser im Interview mit Radio Munot.
3: Wie das immer ist, in Umbauten gibt es einiges, was man nicht kann, trotz und auch schon vorwegnehmen. Das heisst, wir haben viele Sachen gefunden, die leicht zu Verzögerung führen. Zum gewissen Grad kann man das auffangen. Wenn es ein gewisses Mass überschreitet, kann man das nicht mehr auffangen.
1: Ein zusätzlicher Grund ist, dass das Projekt erweitert wurde. So ist kurzfristig entschieden worden, auch im dazugehörigen Restaurant und auch im Ladengeschäft Sanierungsarbeiten vorzunehmen. Deshalb seien auch die Kosten gestiegen. Das Haus zum Käfig gehört der Stadt Schaffhausen. Wie viel teurer der gesamte Umbau nun wird, gibt die Stadt gegenüber Radio Munot nicht an. An den ersten beiden Öffnungstagen der neuen Bibliothek im Kammgarn-Westflügel sind über 1000 Zutritte gezählt worden. Das sind mehr als doppelt so viele wie im bisherigen Durchschnitt. Das geht aus einer Medienmitteilung der Stadt Schaffhausen hervor. Zudem wurden rund 400 neue Bibliothekskarten ausgestellt. Die Kammgarn-Bibliothek hat vergangene Woche ihre Türen geöffnet und gehört zu den ersten fertiggestellten Bereichen des neuen Kammgarn-Areals. Neu sind unter anderem längere Öffnungszeiten und fast doppelt so viele Arbeitsplätze für die Besucherinnen und Besucher. Direkt neben der Bibliothek befinden sich zudem eine Ludothek, in der Spielsachen ausgeliehen werden können. Die Bauarbeiten auf dem restlichen Kammgarn-Areal dauern noch bis im kommenden Frühling. Die Zürcher FDP, Mitte und SVP fordern bessere Rahmenbedingungen für Unternehmen im Kanton Zürich. Das geht aus einer gemeinsamen Fraktionserklärung hervor. Auslöser sind unter anderem der geplante Wegzug der Bank Vontobel nach Baar und der mögliche Abbau von bis zu 580 Stellen beim Medtech-Unternehmen Zimmer Biomed in Winterthur. Die drei Fraktionen verlangen tiefere Unternehmenssteuern, weniger Bürokratie sowie schnellere Bewilligungsverfahren. Zudem sollen genügend Gewerbe- und Industrieflächen erhalten bleiben und die Verkehrs- sowie Energieinfrastruktur gestärkt werden.
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0: Es ist weiterhin freundlich, recht sonnig, da es mit ein bisschen Wolken bleibt aber trocken und das mit Temperaturen um die 4, 5, 26 Grad aktuell. Morgen geht es ziemlich ähnlich weiter, am Morgen teils ein bisschen grau mit Nebel, der Tag sollte es eigentlich abgesehen von ein paar Wolken recht sonnig sein und das Ganze auch mit Höchstwert ähnlich wie heute um die 25 Grad. Um Verkehrsradar haben wir Meldungen drauf. Und zwar eine ist der A4 Winterthur Richtung Schaffhausen zwischen Winterthur Nord und Hettlingen. Da ist aus stockendem Verkehr mittlerweile Stau geworden, braucht also noch ein bisschen mehr Geduld. Dann staut es auch vor der H4 von Bülach West auf Bülach Nord. Stau Richtung Kreisel dort Zeglisau. Und eben auch langsamer vorwärts mit Stau geht es aktuell auf der H15 Schaffhausen Richtung Taingen auf Höhe Taingen. Dort hat es anscheinend auch im Moment Stau. Es gibt gewisse gewisse Lieder, die sind nicht nur wegen Tönen bekannt, sondern eben auch, weil es einen Tanz dazu gibt und dann Haufen den auch können und niemand weiß warum. Ich glaube, so das bekannteste Beispiel ist aus dem 93 Los del Rio mit Macarena. Könnte sicher noch eine Haufenbewegung. Wie Kopf, Kopf, Hüfte, Hüfte und am Schluss so ein Sprung mit einer Vierteldrehung zum Macarena, genau. Knapp 10 Jahre später hat es dann aber einen anderen Song gegeben, wo auch ganz viele haben können dazu tanzen. Und der Song, der ist aber heute von genau 24 Jahren in der Schweiz auf dem Platz 1 gewesen. Welcher Song das ist und ein paar Fakten darüber, gibt es in unserer Montagsrubrik Hit History und vielleicht schon mal, um ein bisschen mitlöteln. Das Lied heisst also nicht der Mayonnaise-Song und auch nicht der Senf-Song. Am Mikrofon, da ist der Samuel Peter. Guten Schlusssport, richtig Feierabend wünsche ich.

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Ein bisschen mehr Sinn macht es zum Mittanzen, glaube ich, bei dem Lied, das heute vor 24 Jahren in der Schweizer Hitparade auf Platz 1 war und eben auch ganz viel den Tanz damals haben können von dem Ketchup-Song.

Sie heissen Las Ketchup, sind damals drei Schwestern aus Spanien. Mittlerweile machen sie auch mit der vierten Schwester zusammen Musik. Und sie haben all zusammen sozusagen die Musik schon im Babyfläschchen gefüttert bekommen. Dank ihrem Papi, der Juan Muñoz, der ein Flamenco-Gitarrist war. Nicht nur Musik haben sie von ihm mitvererbt bekommen, sondern eben auch der Name kommt vom Papi. Der hat sich als Musiker nämlich El Tomate genannt. Und so sind die Töchter dann eben auch der Tomaten, von den Tomaten aufs Ketchup gekommen und haben sich Las Ketchup genannt. Und ihr erstes Album hat übersetzt dann geheissen Töchter der Tomate. So haben die drei Schwestern in ihrer Heimat schon ganz fleissig Musik gemacht, bis sie dann eben mit dem Ketchup-Song plötzlich weltweit bekannt worden sind. Und etwas Beste an dem Song, der Refrain, der tönt wie eine Sprache zwischen Englisch und Spanisch, die in einem schlechten Traum erfunden worden ist, basiert aber wirklich auf einem bekannten Song, und zwar von der Sugar Hill Gang aus dem Jahr 1979, das Lied Rapper's Delight. Das ist die Vorlage vom Ketchup-Song. Und so gibt es in dem Ketchup-Song dann eben nicht irgendwie einfach keine spanische Weisheiten drin, sondern es ist eigentlich absichtlich falsch verstandenes Englisch. Im Song selber geht es nämlich um einen Diego, der in einen Club geht, wo plötzlich sein Lieblingssong läuft. Er singt begeistert mit, obwohl er den Text nicht wirklich versteht und auch nicht wirklich kennt und schon gar kein Englisch kann. Bekannt worden ist dann der Ketchup-Song, aber sicher auch wegen einem ziemlich einfachen Tanz, die Choreografie, die es dazu gegeben hat. Schwupps, ist er fertig gewesen, der Sommerhit 2002. 11 Wochen lang ist der Song in den Schweizer Charts auf Platz 1 gewesen und so eben heute vor genau 24 Jahren. Der Song, der eigentlich A Serie Je heisst, wegen der internationalen Vermarktung am Schluss einfach zum Ketchup-Song geworden ist. Von den damals drei Töchtern von den Tomaten, der Las Ketchup.

0: heute vor 24 Jahren Platz 1 in der Schweizer Hitparade. Die drei Schwestern, die sich Las Ketchup nennen und der Ketchup-Song eben ihr One-Hit-Wonder von damals, Sommerhit 2002. Wir schauen jetzt schnell vorne auf heute Abend. Da geht es am 6. im Schaffhauser Fernsehen in den Regionalnachrichten um den Aufbau vom Zirkus Mundial auf der Zeughauswiese in der Breite oben. Und im heutigen Gespräch geht es um eine hitzige Gemeindeversammlung. Jonas Mielsch vom Schaffhauser Fernsehen.
1: Normalerweise sind Gemeindeversammlungen eher langweilig und ruhig. Nicht so das Theaterstück «Die Gemeindeversammlung», wo ab morgen im Schaffhauser Stadttheater gespielt wird. Der Schaffhauser Autor, der Lukas Linder, erzählt im heutigen Gespräch, um was es in seinem Stück geht.
2: Die Gemeindeversammlung soll quasi aufgehoben werden, soll abgeschafft werden, weil sie nicht mehr funktioniert, weil sie einfach nicht mehr beschlussfähig sind, weil sie sich nie einig werden können. Und darum hat die Kantonsregierung jetzt droht, dass sie das werden übernehmen und dass die Gemeindeversammlung soll quasi entmachtet werden. Und was wir erleben auf der Bühne, ist quasi die letzte Gemeindeversammlung überhaupt von dem Dorf. Und das sorgt für so eine melancholische, aber auch aggressive Grundstimmung.
1: Es ist nicht das erste Mal, dass ein Theaterstück von Lukas Linder im Schaffhauser Stadttheater läuft. Er ist selber in der Region Schaffhausen aufgewachsen und hat darum einen Bezug zum Theater.
2: Ich liebe das Stadttheater, weil es einfach meine erste Theatererfahrung habe ich im Theater gesammelt. Also nicht auf der Bühne, sondern im Publikum, bei den Weihnachtsmärchen, bei dem Kindertheater, bei der kleinen Bühne, habe ich so viel durchgesehen. Und es ist schon ein spezieller Ort. Es ist nicht einfach eine neutrale Bühne, sondern irgendwie ein magischer Ort für mich nach wie vor.
1: Was Stuck die Gemeindeversammlung im Stadttheater speziell macht, das erzählt der Lukas Linder im heute im Gespräch. Im Anschluss kommt dann der Altbundesrat Christoph Blocher zu Wort bei Tele Blocher. Damals geht es um die Wahlen in Sachsen-Anhalt, den Supergau mit dem F35 und seine Begegnung mit dem Michelin Galmire. Das alles ab der 6. im Schaffhauser Fernsehen und den stündlich wiederholt.

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1: Am Mikrofon ist Philipp Bürgi. Der amtsälteste Ständerat Hannes Germann tritt 2027 nicht mehr zu den Wahlen an. Der 70-jährige Schaffhauser SVP-Politiker will sein Amt nach 25 Jahren in der kleinen Kammer auf Ende der Legislatur abgeben. Germann wurde 2002 in den Ständerat gewählt und war 2013 und 2014 Ständeratspräsident. Bis zu den Wahlen will er sich aber nicht zurücklehnen. In Bern stünden noch wichtige politische Geschäfte an, für die es gute Lösungen brauche. Digitales Trinkgeld soll versteuert werden. Das will der Bundesrat. Heute debattiert der Nationalrat darüber. Dazu Redaktor Nicola Thomas.
2: Trinkgeld ist heute steuer- und AHV-pflichtig, wenn es einen wesentlichen Teil vom Lohn ausmacht. Ab wenn das genau der Fall ist, ist aber nicht klar. Darum wird Trinkgeld in vielen Gastrobetrieben heute gar nicht versteuert. Der Bundesrat hat das ändern und digitales Trinkgeld, also Trinkgeld, das nicht bar gegeben worden ist, steuer- und AHV-pflichtig machen. So sollen die Arbeitnehmenden besser abgesichert werden. Der Ständerat hat sich aber dagegen gestellt. Trinkgeld soll grundsätzlich steuer- und AHV-frei sein, egal ob bar oder digital. Heute Nachmittag diskutiert der Nationalrat über das Geschäft.
1: Der Bundesrat will mit dem Programm Verkehr 45 den Ausbau von Strasse und Schiene priorisieren. Die Eidgenössische Finanzkontrolle kritisiert jedoch die Grundlage dafür deutlich. Das ECH-Gutachten, auf dem die Priorisierung basiert, sei keine ausreichend verlässliche Grundlage, wie es in einer Veröffentlichung heißt. Zudem werde etwa die Wirtschaftlichkeit von Autobahnprojekten überschätzt. Auch bei Bahnprojekten seien die Auswahlkriterien nicht nachvollziehbar. Das zuständige Departement weist die Kritik zurück und hält die verwendete Grundlage für geeignet. Die Vernehmlassung zu Verkehr 45 läuft bis am 9. November. Der Ätna auf Sizilien rumort wieder. Mit einer neuen riesigen Aschewolke sorgt Europas aktivster Vulkan abermals für erhebliche Behinderungen im Flugverkehr von und nach Sizilien. Der Flughafen der 300.000 Einwohnerstadt Catania wurde auf Anweisung der Behörden für Starts und Landungen vorübergehend gesperrt. Zunächst bis heute Abend. Mehr als 50 Flüge fielen aus oder mussten auf andere Flughäfen umgeleitet werden. Betroffen waren auch internationale Verbindungen. Die Aschewolke reicht nach Angaben des italienischen Instituts für Geophysik und Vulkanologie etwa 4 Kilometer hoch in den Himmel. Der neue Ausbruch hatte gestern Sonntag begonnen.
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4: Es ist und bleibt freundlich. Die Sonne, die zeigt sich nebst ein paar Wolken, bleibt aber trocken. Und Temperaturen um die 4 bis 26 Grad. Morgen teils grau, Start mit Nebel. Im Verlauf des Tages wird es aber recht sonnig sein. Wieder teils mit ein bisschen trocken, mit ein bisschen Wolken, wo sollten trocken bleiben. Und dazu Temperaturen mit Höchstwert am Morgen wieder um die 25 Grad.

Verkehrsüberlastung und auch zwischen der Verzweigung Mutzertal und dem Fassenstaubtunnel. Da geht es im Moment stockend vorwärts. Und auch noch vor der H4 auf der Flughafenautobahn Richtung Eglisau, dort hat es auch Stau- und Verkehrsüberlastung. Start von unserer Info-Abend.

Tier springt vors Auto. Was man bei einem Wildtierunfall unbedingt sollte machen und wie man die am besten sogar ganz verhindert. Das ist ein ausführliches Thema hier bei uns. Geht in gut 7 Minuten. Am Mikrofon Samuel Peter. Wünsche ganz einen guten Start in 4.

0: Alpha Will mit ihrem Big in Japan, da auf Radio Monat. Musik aus dem 84 in unserer Info-Abendstunde. 12:05 haben wir es. Das haben die einen am liebsten auf dem Teller und andere sehen es lieber in der Natur. Was wahrscheinlich niemand toll findet, ist, wenn das Wild am eigenen Auto klebt. Warum es genau im Herbst verhäuft vorkommt, dass es eben so Wildunfall kommt, haben wir beim Schaffhauser Jagd und Fischerei auf sehr nachgefragt. Lena Urscheler berichtet.
1: Im Herbst werden die Tage wieder kürzer. Es dämmert früher. Meistens trifft es die Zeit, wo vermehrt Autofahrer etwas weniger konzentriert unterwegs sind. Darum kommt es im Herbst vermehrt zu Wildtierunfällen. Öfters kommt es zu Kollisionen, wenn die Strasse nicht übersichtlich ist, sagt Patrick Wesem, Rösserleiter von Jagd und Fischerei Schaffhausen.
2: Grundsätzlich sind jetzt die Felder abgeerntet, also außerhalb vom Wald ist die Übersicht meistens relativ gut, sodass es mehrheitlich geht. In den Strassen, die aber direkt durch den Wald durchgehen oder Rebberg, zwischen dem Rebberg und Feld und so weiter, kann es durch von mehr zu Kollisionen kommen, weil einfach auch die Übersichtlichkeit nicht gegeben ist.
1: Niemand ist sicher von einem Wildunfall. Es kann also jedem passieren. Wenn es dir mal passiert, dann sollte man...
2: Sicher zuerst einfach immer mal Ruhe bewahren, schauen, dass man anhalten kann und so weiter. Also das ist die Pflicht. Und sich dann auch bei der Polizei melden. Und die Polizei bietet dann den dementsprechenden Jagdaufseher auf, der sich dann dem Wildtier annimmt. Grundsätzlich ist da eine Kollision im Strassenverkehr und meldepflichtig bei der Polizei.
1: Der Mensch ist bekanntlicherweise nicht perfekt. Auch nicht im Strassenverkehr. Der grösste Fehler, der passiert,
2: sind die Leute, die zufahren, oder? Weil da ist gar nichts. Es ist schlimm für das Wildtier, wenn es dann ohne Hilfe dort von enden oder krank ist und so weiter wegen dem. Das ist eigentlich einer der grössten Fehler. Oder dass man dem Wildtier probiert nachrennen und so weiter. Es ist am besten, wenn man anhaltet und das Bannendreieck aufstellt und umgehend die Polizei zu verständigen.
1: Wie hoch der Anteil in einem Kanton an Wildunfällen ist, unterscheidet sich.
2: Wir sind eher etwas höher im Kanton Schaffhausen mit den Wildunfällen. Das liegt daran, dass wir ein Waldkanton sind. Über 40% der Kantonsfläche ist bei uns Wald. Wir haben doch einige Strassen, die durch den Wald durchgehen. Und das führt natürlich dann auch zu mehr Wildunfällen.
1: Darum sollte man sich in Schaffhausen besonders achten. Es gäbe ein paar Massnahmen, die man beachten und vornehmen kann, um Kollisionen mit einem eigenen Auto vorzubeugen.
2: Ja, sicher in der Dämmerung mit angepasstem Tempo fahren, gute Übersicht, sehr gut konzentriert sein und es ist niemand gefeit davor, sondern wenn es dann halt auch passiert, richtig handeln und der Polizei sofort eine Meldung machen.
1: Wichtig ist, dass man sich bewusst ist, dass es jeder könnte treffen. Darum sind Konzentration und ein wachsamer Blick auf die Strasse wichtig beim Autofahren.
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0: ist Radio Monat mit Daft Punk und One More Time. 20 Minuten ab der 5 haben wir es. Und auch wenn der September der erste Herbstmonat ist, ist aus astronomischer oder kalendarischer Sicht noch bis nächste Woche, Mittwoch, eigentlich noch Sommer. Dann auch offiziell von der astronomischen Sicht her sind wir im Herbst angekommen. So hat es zum Start in die neue Woche zwar nicht gerade Sommerhitze gegeben, aber eben doch recht sonniges, wenn nicht sogar fast ein bisschen sommerliches Wetter.
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0: Nach ein bisschen Regen am Morgen ist es der Tag durch heute trocken und teils eben recht sonnig gewesen. Ab und zu mit ein bisschen Wolken, die sich da durchgedrückt haben, aber eben trocken ist es und bleibt es auch für heute. Und auch morgen geht es dann in einem ziemlich ähnlichen Stil weiter, mit ziemlich sonnigem Wetter. Sarina Leuthold vom Meteotesten.
2: Genau, morgen kann es dann dort vielleicht ein paar Nebelfelder haben. Das ist durchaus möglich oder sehr gut möglich, aber die werden sich im Verlauf des Vormittags auflösen und eben der Rest des Tages ist sonnig. Und es wird ja noch mal ein bisschen wärmer. Die Höchstwerte sind dann um die 26 Grad.
0: Und die Sonne, die begleitet uns dann wahrscheinlich auch fleissig durch die ganze Woche, außer übermorgen, am Mittwoch, da gibt es wahrscheinlich ein bisschen Regenwetter.
2: Genau, es kommt eine Kaltfront rein und die bringt bereits im Verlauf von Mittwochvormittag doch immer mehr Wolken in die Region und spätestens ab Mittag wird es dann wahrscheinlich eben auch Regengüsse und vielleicht sogar auch noch mal ein Gewitter mit dabei haben. Das zieht sich dann so ein bisschen in Nachmittag und bis in oben rein, das eher bewölkte und sagen wir jetzt mal eher regnerische Wetter. Die Temperatur geht da deutlich zurück, die Höchstwerte sind so um die 20 Grad und auch der Nordwestwind wird vorübergehend ein bisschen auffrischen. Und dann der Rest der Woche ist aber die eben eher wieder auf der freundlichen Seite. Donnerstag, Freitag, wahrscheinlich dann dort noch ein paar Wolkenfelder, vielleicht am Freitag sogar auch noch mal ein paar wenige Regentröpfe, nicht ganz ausgeschlossen, aber wirklich nur wenig, wenn dann Temperaturen um die 20 Grad. Und dann aufs Wochenende wieder mehr Sonnenschein und die Temperaturen eher wieder so um die 21 bis 22 Grad.
0: Das ist der Wetterausblick auf die meist freundlichen Tage von dieser neuen Woche mit der Sarina Leuthold vom Meteotesten.
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0: Hier auf Radio Monat in unserer Info-Abendstunde. Halb sechs ist es jetzt, darum gibt es auch Infos in Form von Regionalnachrichten. Und die gibt es von Nicolas Valero.
1: Der Schaffhauser SVP-Ständerat Hannes Germann wird bei den nationalen Wahlen 2027 nicht mehr zur Wiederwahl antreten. Das verkündete der Politiker heute in einem Video, das er auf der Plattform X veröffentlicht hat.
2: Der Entscheid ist gereift und er ist gefallen. Und ich würde 2027 nicht mehr für eine weitere Amtsperiode kandidieren. Man soll schliesslich dann aufhören, wenn es am schönsten ist und gut läuft.
1: Germann sitzt seit September 2002 im Ständerat. Bei seinem Ausscheiden wird er den Kanton Schaffhausen 25 Jahre in Bern vertreten haben. Von November 2013 bis 2014 war der SVP-Politiker zudem Präsident des Ständerats. Germann gilt als einflussreicher Bundespolitiker. 2024 setzte ihn das Public Affairs Unternehmen Burson im sogenannten Influence Index auf Rang 1 der einflussreichsten Politiker im Bundeshaus. Über einen Rückzug aus der Bundespolitik habe Germann bereits seit mehreren Wochen nachgedacht. Die Sanierungsarbeiten im Haus zum Käfig an der Schaffhauser Vorstadt dauern länger als geplant. Statt wie geplant Ende Mai sind die Bauarbeiten voraussichtlich erst im Sommer 2027 zu Ende. Das sagt Projektleiterin Daniela Lesser im Interview mit Radio Monat.
3: Wie das immer ist, in Umbauten gibt es einiges, was man nicht kann, trotz Sondagen vorwegnehmen. Das heisst, wir haben viele Sachen gefunden, die leicht zu Verzögerung führen. Zum gewissen Grad kann man das auffangen. Wenn es ein gewisses Mass überschreitet, kann man das nicht mehr auffangen.
1: Ein zusätzlicher Grund ist, dass das Projekt erweitert wurde. So ist kurzfristig entschieden worden, auch im dazugehörigen Restaurant und auch im Ladengeschäft Sanierungsarbeiten vorzunehmen. Deshalb seien auch die Kosten gestiegen. Das Haus zum Käfig gehört der Stadt Schaffhausen. Wie viel teurer der gesamte Umbau nun wird, gibt die Stadt gegenüber Radio Monat nicht an. An den ersten beiden Öffnungstagen der neuen Bibliothek im Kammgarn-Westflügel sind über 1000 Zutritte gezählt worden. Das sind mehr als doppelt so viele wie im bisherigen Durchschnitt. Das geht aus einer Medienmitteilung der Stadt Schaffhausen hervor. Zudem wurden rund 400 neue Bibliothekskarten ausgestellt. Die Kammgarn-Bibliothek hat vergangene Woche ihre Türen geöffnet und gehört zu den ersten fertiggestellten Bereichen des neuen Kammgarn-Areals. Neu sind unter anderem längere Öffnungszeiten und fast doppelt so viele Arbeitsplätze für die Besucherinnen und Besucher. Direkt neben der Bibliothek befinden sich zudem eine Ludothek, in der Spielsachen ausgeliehen werden können. Die Bauarbeiten auf dem restlichen Kammgarn-Areal dauern noch bis im kommenden Frühling. Die Zürcher FDP, Mitte und SVP fordern bessere Rahmenbedingungen für Unternehmen im Kanton Zürich. Das geht aus einer gemeinsamen Fraktionserklärung hervor. Auslöser sind unter anderem der geplante Wegzug der Bank Vontobel nach Baar und der mögliche Abbau von bis zu 580 Stellen beim Medtech-Unternehmen Zimmer Biomed in Winterthur. Die drei Fraktionen verlangen tiefere Unternehmenssteuern, weniger Bürokratie sowie schnellere Bewilligungsverfahren. Zudem sollen genügend Gewerbe- und Industrieflächen erhalten bleiben und die Verkehrs- sowie Energieinfrastruktur gestärkt werden.
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0: Das Wetter, das ist und bleibt freundlich. Das mit ein bisschen Wolken, scheint aber fleissig die Sonne und auch die Temperaturen angenehm mit 4, 5, 26 Grad. Morgen, dann teils ein bisschen Nebel zum Start in den Tag. Sonst sollte sich dann aber gleich mal auflösen. Der Tag durch gibt es wieder recht viel Sonne. Teils mit vereinzelten Wolken bleibt auf jeden Fall trocken und die Temperaturen, die erreichen dann auch wieder Höchstwert von etwa 25 Grad. Auf dem Verkehrsradar haben wir ein paar Mal das 4 drauf. Dreimal von der A4, zweimal von Winterthur Richtung Schaffhausen. Zum einen zwischen Winterthur Nord und Hettlingen, wo es Stau hat. Und auch zwischen Kohlfürstunnel und der Verzweigung Mutzertäli hat es Stau. Und A4 Schaffhausen zwischen, da haben wir nochmal Mutzertäli und Schaffhausen Nord. Ah, da haben wir es Unfall. Darum hat es im Moment da rund um Schaffhausen Stau. Also A4 Schaffhausen zwischen der Verzweigung Mutzertäli und Schaffhausen Nord. Dort hat es einen Unfall gegeben und dort ist die Fahrbahn verengt, braucht also wegen dem ein bisschen Geduld. Und auch eine weitere Meldung für die A51 Richtung Eglisau vom Flughafen her. Auch dort hat es auf der Flughafenautobahn zwischen Bülach West und Bülach Nord im Moment Stau. Nächste nächstes Jahr wird das erste Mal in diesem Jahrhundert der Ständeratskandidat von der Schaffhauser SVP nicht Hannes Germann heissen. Der Hannes Germann, der hat heute in einem Video auf der Plattform X angekündigt, dass er im Herbst 2027 zurücktreten wird. Bis dahin gäbe es aber noch einiges zu für ihn, sagt er in dem Video.
2: Ich will hier vor allem die Herausforderungen noch anpacken, die in dem guten Jahr, wo verbleiben, noch da sind. Namentlich in dieser Session haben wir ja riesige Geschäfte vor uns, wo wir Lösungen für unser Land finden müssen. Und das ist nach wie vor meine vollste Motivation und auch Konzentration auf die Arbeit.
0: Das sagt Hannes Germann in seinem Rücktrittsvideo. Wir haben auch mit dem Hannes Germann reden über seine Rücktrittsankündigung. Das Interview mit dem langjährigen Schaffhauser Ständerat, das Ganze gibt es da bei uns gerade in ein paar Minuten. Am Mikrofon, da ist der Samuel Peter. Ich wünsche weiterhin einen guten Start in Montagabend. Tschüssi!

0: Shaw und Sim the Riddle marschieren wir hier in Feierabend, in erster von dieser neuen Woche. Wir sind drin in unserem Infoabend, 18 Minuten von 6 ist es. September 2002 ist der Hannes Germann Schaffhauser Ständerat. Heute hat er angekündigt, dass die lange Zeit in gut einem Jahr vorbei ist. Der Hannes Germann wird bei den nächsten nationalen Wahlen im Oktober 2027 nicht mehr kandidieren. Der Jimmy Sauter hat mit dem Schaffhauser SVP-Politiker über die Rücktrittsankündigung geredet.
1: Hannes Germann, Sie hören als Ständerat Ende 2028 auf. Wieso haben Sie sich entschieden, nächstes Jahr nicht mehr zu kandidieren?
2: Ja, der Entscheid ist natürlich gereift. Ich habe jetzt eine lange Zeit doch sehr erfolgreich können wirken da in Bern. Ich habe jetzt noch einen Haufen Höhepunkte und Herausforderungen vor mir und man soll ja dann aufhören, wenn es am schönsten ist. Ich glaube, das ist jetzt ein guter Moment, wo der Entscheid gefallen ist und jetzt kann ich noch kommunizieren.
1: Bis im Herbst 2027, wenn die nächsten Wahlen sind, werden Sie dann insgesamt 25 Jahre in dem Ständerat gewesen sein. Sehr lange Zeit, da ist sehr viel passiert. Gibt es spontan etwas, das Ihnen in den Sinn kommt, das Ihnen besonders in Erinnerung geblieben ist in diesen 25 Jahren?
2: Ja, da gibt es natürlich ganzen Haufen.

0: zum Lösen.
1: Was wären denn so konkrete Beispiele, die Sie noch möchten anpacken bis Herbst 2027?
0: Ja, jetzt ist natürlich das ganze EU-Paket, das in dieser Session noch ansteht, wo eine richtige Herausforderung ist für unser Land, ein richtungsweisender Entscheid, der ansteht. Und da kämpfe ich natürlich für das Ständemehr, logischerweise beim Entscheid. Aber wir haben auch andere Dossier wie das Bankengesetz, wo man jetzt doch eine Lösung finden muss, wie man das kann regulieren kann, eben die UBS einerseits optimale Bedingungen zum Geschäft, andererseits der Steuerzahler nicht kann belasten oder mindestens das Risiko minimiert wird. Und da sind wir dran und da werden wir dann auch in dieser Woche bereits beraten. Und dann hat es noch ganz einen Haufen weitere Sachen.
1: Hannes Germann, in der Zeit, wo Sie im Ständerat gewesen sind und immer noch sind, da hat es einen Höhepunkt gegeben, nehme ich an, dort, wo Sie Präsident gewesen sind von dem Ständerat. Wie haben Sie die Zeit erlebt, das Gremium können zu leiten?
0: Ja, das war natürlich eine ganz spezielle Zeit. Vor allem bin ich ja 2 Jahre lang der Delegierte vom Parlament, also für alles rund um die Sicherheit, um Infrastruktur bis zur Gastronomie zuständig im Bundeshaus. Und dann das Ständeratspräsidium hat doch noch den Einblick in eine andere Welt geöffnet, auch nach aussen. Da ist namentlich der Besuch in China, wo ein Staatsbesuch war, ein wirklicher Höhepunkt gewesen. Aber auch der Empfang in Schaffhausen hat seit Jahren schon grossartig eingeleitet. Also das ist natürlich etwas, wo man nie vergisst. Jetzt bin ich stolz darauf, dass ich da weiterhin erfolgreich politisieren kann, meinen Einfluss geltend machen kann. Das habe ich auch können machen in den letzten Jahren und würde ich jetzt auch noch in dieser verbleibenden Zeit machen.
2: Das der Schaffhauser SVP-Ständerat Hannes Germann im Interview mit dem Jimmy Sauter. Der Hannes Germann wird also im Herbst 2027 nicht mehr zu den nationalen Wahlen antreten. Das heisst, Schaffhauser SVP muss zum ersten Mal seit 24 Jahren einen neuen Kandidat für die Ständeratswahlen suchen. Das ganze Interview mit dem Hannes Germann in einer noch ein bisschen längeren Version gibt es auch jederzeit auf unserer Webseite oder mit unserer Handy-App zum Nachhören.
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0: Rocksets mit How Do You Do im Schlussspurzimmer von unserer Info-Abendstunde. 10 Minuten geht es noch. Dann ist es 6 Uhr für viele auch der Zeit zum Nachtessen. Und bei uns heisst es vor dem 6 Uhr immer einen kleinen Zahlenapero, den es noch gibt.
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0: Der Euro, der gibt es im Moment für 94,38 €. Der US-Dollar, der kostet 81,75 €. Das Kilo Gold notiert bei 112.706 Franken. Und der SMI macht heute Feierabend mit einem Plus von 0,75% mit 13.878 Punkten.

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1: Am Mikrofon ist Georges Wirsch. Alle Einwohnerinnen und Einwohner der Schweiz sollen zukünftig automatisch und kostenlos ein elektronisches Gesundheitsdossier erhalten. Der Nationalrat hat heute als erster Rat dem entsprechenden Gesetzesentwurf des Bundesrats zugestimmt. Wer kein solches Dossier möchte, muss das ausdrücklich vermerken. Das neue Gesundheitsdossier soll das bisherige elektronische Patientendossier ablösen, das bislang nur wenig genutzt wird. Der Nationalrat nahm die Vorlage mit 134-53 Stimmen bei 10 Enthaltungen an. Eine Minderheit aus der SVP stellte sich dagegen. In der Schweiz werden deutlich mehr Raps, Sonnenblumen und Soja angebaut als noch vor 10 Jahren, meldet das Bundesamt für Landwirtschaft. Seit 2016 sei die Anbaufläche um ein Fünftel auf fast 34.000 Hektaren gestiegen. Proportional stark wuchs der Bio-Anbau, welcher sich fast vervierfachte. Während die Preise für Raps in den letzten Jahren gestiegen sind, blieben sie bei Sonnenblumen und Soja stabil. Trotz dem Ausbau spielen Importe weiterhin eine wichtige Rolle. Insbesondere Sonnenblumenöl wird in großen Mengen in die Schweiz eingeführt. Im Fall um vergiftete Babykost der Firma HIP bleibt der Verdächtige in Österreich weiter in Untersuchungshaft. Das Landesgericht Eisenstadt hat die Haft bis zum 2. November verlängert, wie dieses mitteilt. Der ehemalige HIP-Mitarbeiter soll mehrere Gläschen mit Gift versetzt und in Supermärkten platziert haben, um den Babykosthersteller zu erpressen. Insgesamt waren 5 Gläschen in Österreich, der Slowakei und Tschechien aufgetaucht. Der Mann bestreitet die Vorwürfe. Laut Gericht besteht aber weiterhin dringender Tatverdacht sowie Flucht- und Tatbegehungsgefahr. Und noch dies, in Spanien ist ein bislang unbekanntes Gemälde des berühmten Malers Francisco de Goya entdeckt worden. Das Werk zeigt den heiligen Paschalis Bailon, einen Franziskanerbruder aus dem 16. Jahrhundert, wie die Agentur Cut Press mitteilt. Entdeckt wurde das Bild bereits 2018. Das Gemälde war zunächst Goyas Schwager zugeschrieben worden. Wegen der sehr hohen künstlerischen Qualität des Gemäldes wurde das Werk jedoch neu untersucht und schließlich Goya zugeschrieben. 2028 soll das Gemälde in einer großen Goya-Ausstellung im Prado zu sehen sein. Anlass ist der 200. Todestag des spanischen Malers.
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3: Da ist ein paar Wolken, aber mehrheitlich freundlich. Die Sonne zeigt sich, bis dunkel wird. Und trocken bleibt es auch mit Temperaturen. Aktuell wert im Sendegebiet so 4, 5, 26 Grad umeinander. Morgen gibt es ein ähnliches Programm im Vergleich zu heute. Aber kein Regen am Morgen, sondern vielleicht ein bisschen grau mit Nebel. Und der Tag dauert dann doch wieder recht sonnig. Temperaturen um die 25 Grad am Morgen. Am Kiesendar haben wir Meldungen drauf, und zwar hat es einen Unfall gegeben. A4 Schaffhausen Richtung Winterthur zwischen der Verzweigung Mutzenthal Zerbringen und der Verzweigung Mutzenthal Schaffhausen. Verkehrsbehinderungen wegen dem Unfall. Statt auf dem Überblick Standstreifen sei blockiert. Also rund ums Mutzenthal, Herblingen, Schaffhausen, dort umeinander auf der A4. Im Moment ein bisschen Chaos und Stau wegen dem Unfall. Auch auf der A4 weiter vorne Winterthur Richtung Schaffhausen zwischen Winterthur Nord und Hettlingen hat Stau. Und auch auf der anderen Seite, auch bei der H4 in der Nähe, Flughafenautobahn, Richtung Eglisau, auch dort im Moment Stau.
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3: Los geht's mit dem ersten Feierabend von dieser neuen Woche und in der starten wir wie gewohnt informiert mit unserem Infokompakt. Grüezi miteinander. In den nächsten gut 10 Minuten da schauen wir noch zurück auf den heutigen Montag, 14. September. Bauarbeiten, die gehen meistens lang und nicht selten auch mal länger wie geplant. Das ist auch der Fall beim Haus zum Käfig in der Schaffhausen Vorstadt. Seit dem März wird dort saniert. Warum es länger geht als geplant und was dann noch genau muss gemacht werden, das fassen wir zusammen in gut 3 Minuten. Zuerst geht's aber um ein Party aus dem Sendegebiet, wo es Ende Monat eine Abstimmung darüber gibt. Am Mikrofon ist der Samuel Peter. Schönen guten Abend miteinander. Beringer Batti ist seit 2014 das grösste Naturbad der Schweiz. Mittlerweile ist es nicht mehr das jüngste und muss komplett saniert werden. Die Beringer Stimmbevölkerung stimmt am 27. September darüber ab, ob es eine Sanierung für 3,6 Millionen Franken geben soll. Lena Urschöder berichtet.
4: In 2023 ist eine Studie in der Beringer Quakenbadi durchgeführt worden. Dort sind Wasseraufbereitungen mit Chlor und eine neue biologische Lösung mit Schnellfilter miteinander verglichen worden. Der Einwohnerrat hat dann entschieden, dass die Badi weiter mit einem biologischen Filtersystem soll betrieben werden. Nebst einem neuen Filter bräuchte es aber auch eine Sanierung. Am 27. September entscheidet jetzt die Stimmbevölkerung, ob Beringen für die Sanierung 3,6 Millionen Franken ausgeben will. Jemand, der gegen die Sanierung ist, ist der SVP-Einwohnerrat Roman Schlatter. Er sagt, es sei zu teuer.
5: Wir haben hier schon mal über 3,5 Millionen investiert, haben jetzt fast 1 Million Betriebskosten gehabt in der Zwischenzeit. Und jetzt muss man sie eigentlich wieder total sanieren, nach nur knapp 15 Jahren oder nicht einmal 15 Jahren. Und das ist für mich eigentlich ein Grund, zum sagen, wir haben keine Geld mehr zum Experiment machen, sondern wir müssen etwas machen, das funktioniert.
4: Die Vorlage zu dieser Abstimmung war im Beringer Einwohnerrat umstritten. 5 Mitglieder waren dagegen und 7 dafür. Darunter auch der Reto Weber von der EVP. Er sagt, die Kosten für einen neuen biologischen Filter plus Sanierung sind gerechtfertigt.
6: Wir haben mal einen Vergleich gemacht von einer Chlorbadi mit einer natürlichen Aufbereitung. Da finde ich, ein guter Grund ist einfach, dass die Version günstiger wird sein wie eine Chlorvariante. Und es ist eine erprobte Technik. Andere Badis nutzen das schon. Abwasserreinigungssysteme nutzen das Filterprinzip.
4: Das biologische Filtersystem in der Quakenbadi stößt langsam an seine Grenzen. Darum hat der Einwohnerrat vor 2 Jahren entschieden, die Filter mit neuen sogenannten Schnellfiltern zu ersetzen. Diese Lösung braucht weiterhin kein Chlor. Schon im 2014 ist vom Schwimmbad mit Chlorwasser auf ein Naturbad umgestellt worden. Der Roman Schlatter hätte gern gehabt, dass jetzt wieder zwischen dieser Variante mit Chlor und einer ohne könnte abgestimmt werden.
5: Da hat das Volk hier so wollen und die Einwohnerrat hat es bestätigt. Da gebe ich recht, aber die Zeiten ändern sich auch und sie sind ein paar Jahre vergangen und ich glaube, die sauberste Variante wäre eine Variantenabstimmung gewesen. Und wenn jetzt da abgelehnt wird, dann würde der Gemeinderat die Chlorvariante ausschaffen.
4: Diese Diskussionen über eine Variantenabstimmung hat es zwar gegeben. Laut dem Reto Weber hätte dann noch mehr Geld für die Abklärungen mit Chlor in die Hand genommen müssen werden. Das finde ich auch nicht sinnvoll.
6: Das Volk hat jetzt immer noch die Möglichkeit, um natürlich Nein zu sagen und dann wird der Gemeinderat und ja, wird da natürlich schon zu Herzen nehmen und denken, wahrscheinlich liegt an der Naturbadi und sie wollen wahrscheinlich Chlor. Aber ich habe jetzt auch unverhältnismässig gefunden, um jetzt da nochmal so viel Geld und so viel Zeit in die Hand nehmen, um andere Varianten auszuarbeiten.
4: Am 27. September entscheidet also die Beringer Stimmbevölkerung darüber, ob die Quakenbadi für 3,6 Millionen Franken saniert wird und ein neues Filtersystem bekommt.
3: Das ist der Beitrag von der Lena Urscheler über die Abstimmung zu der Quakenbadi. Gleichzeitig zu dieser Abstimmung entscheidet die Stimmbevölkerung von Beringen auch noch über eine Aufstockung und eine Dachsanierung vom Kindergarten an der Gellerstrasse. Das Projekt kostet rund 900'000 Franken. Der Beringer Einwohnerrat hat das Projekt einstimmig angenommen. Über die Resultate zu diesen beiden Abstimmungen berichtet Radio Monot am 27. September in unserer Sondersendung zum Abstimmungssonntag.
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0: Haus zum Käfig in der Schaffhauser Vorstadt. Das war ein altes Bürgerhaus. Seit dem Jahr 1908 gehört der Stadt Schaffhausen und wird von der Verwaltung genutzt. Seit dem März dieses Jahr wird dort aber umgebaut. Und wie die Umbauarbeiten bis jetzt gelaufen sind, das hat Eva Petritscher nachgefragt.
1: Im Haus zum Käfig in der Schaffhauser Vorstadt hat es ein paar Sachen gegeben, die nicht mehr ganz so im Schuss waren. Baulich und technisch entspricht es nicht mehr den heutigen Normen. Darum hat die Stadt Schaffhausen im März ihr Gebäude angefangen zu sanieren lassen. Bei Umbauten gibt es aber immer Sachen, die auf einmal auftauchen. Das braucht dann zusätzlich Zeit, sagt Daniela Lesser, Gesamtprojektleiterin bei der Stadt Schaffhausen im Hochbau.
2: Wir haben permanent grössere Herausforderungen gehabt, gerade statischer Art. Wir haben angebrochene Balken in der Tragstruktur gefunden. Die haben wir jetzt gespriesst, temporär. Da muss man statisch künftig neue Stützen setzen. Wir müssen im Dachgeschoss, wo ein dreigeschossiger Dachstuhl ist, einen Fachwerkträger einbauen.
1: Eigentlich haben die Bauarbeiten sollen bis im Mai 2027 gehen. Neben diesen kleinen Überraschungen hat es sonst aber auch noch andere Schwierigkeiten.
2: Wir haben den ganzen Kern mit den Nasszahlen neu gemacht, mit dem Lift. Da haben wir Lüftungen gefunden, die kann man so heute nicht mehr bauen, weil man es heute muss isolieren, also dämmen. Und da kommt man nicht dazu. Dann hat man Träger gefunden aus Stahl, wo man die Leitungen nicht vorbeibringt. Das führt alles zu Umplanungen und deswegen auch zeitliche Verzögerungen. Aber grosso modo sind wir eigentlich im Zeitplan.
1: Ein Ladelokal und die Weinstube im Erdgeschoss hätten eigentlich nicht von den Bauarbeiten betroffen sein. Das ist während dem Bauprozess umentschieden worden. Ein Ladelokal ist deswegen auch provisorisch ausgezogen. Und auch die Weinstube ist jetzt von den Sanierungsarbeiten betroffen. Das hat auch Auswirkungen auf die Kosten.
2: Der Projektumfang ist ziemlich grösser geworden. Wie schon erwähnt, die Massnahmen im Laden und im Restaurant waren nicht im ursprünglichen Planungsperimeter. Und durch das hat man natürlich mehr Geld müssen beantragen beim Stadtrat.
1: Wie viel mehr es kostet, hat die Gesamtprojektleiterin nicht gesagt. Obwohl in den letzten Monaten schon viel gemacht worden ist, steht noch einiges an, bis es dann fertig ist und ein Sozialamt kann reinziehen.
2: Also jetzt sind wir dran, die ganzen Brandschutzdecken einzubauen, die ganzen durchdringigen Fassaden, also die Fenster werden ersetzt, hofseitig und die vorstadtseitig ertüchtigt. Das heisst, möglichst auf heute Anforderungen angepasst. Dann der ganze Innenausbau fehlt natürlich noch, die ganze Materialisierung, wie schon erwähnt, der Teppich kommt weg, die Böden werden saniert.
1: Bis die Sanierungsarbeit im Haus zum Käfig also fertig sind, dauert es noch. Voraussichtlich wird das Haus dann im Sommer nächstes Jahr fertig sein.
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0: Zwischenbilanz zu der Sanierung zum Haus vom Käfig und die Abstimmungsvorschau zu den Quakenbadi zu Beringen. Das sind unsere beiden Beiträge im heutigen Infokompakt. Und die gibt's wie alles andere, wo wir darüber berichtet haben, jederzeit online auf unserer Webseite radiomono.ch oder auch mit unserer Handy-App zum Nachlesen.
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0: In der Stadt Schaffhausen ist eine Volksmotion lanciert worden, die ein kontrolliertes Zufahrtssystem für die Neustadt fordert. Das, weil das geltende Nachtfahrverbot für Auswärtige in der Neustadt nicht eingehalten werde. Das sagt der Präsident vom Quartierverein Neustadt, der Christian Erni, gegenüber Radio Munot. Während die Stadt eine automatische Kontrolle mit Kameras prüft, fordert die Volksmotion eine Art Zufahrtssystem mit Poller und Schranken. Damit die Volksmotion im Schaffhauser Stadtparlament behandelt wird, müssen 100 gültige Unterschriften gesammelt werden. Der Verein Fair in Air fordert mehr Transparenz bei Nachtflügen am Flughafen Zürich. Eine eigene Auswertung zeigt, dass auch nach der 11 Uhr am Abend regelmässig Flüger startet und landet. Im Juli hat der Verein nach eigenen Angaben rund 300 Flugbewegungen nach der 11 Uhr registriert. Fair in Air kritisiert, dass der Flughafen für seine Statistik erst Flüge nach um 11:30 erfasst. Der Verein fordert, dass der Flughafen die halbe Stunde mit einberechnet und dass das Zeitfenster nicht als zusätzliche Betriebszeit genutzt wird. Die Andelfinger-Stabhochspringerin Angelika Moser übernimmt ihr Management in Zukunft zusammen mit der Familie. Das teilt die bisherige Managementagentur Aprogans mit. Nach 2 Jahren ist die Zusammenarbeit vorbei und die Angelika Moser will in Zukunft mit ihrer Mutter zusammen sich um die nicht sportliche Seite von ihrer Karriere kümmern. Möglich wäre das unter anderem durch private Veränderungen in der Familie sowie am Ende von der Angelika Moser ihrem Studium und Praktikum.
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0: Das war es mit dem Infokompakt für den Wochenstart. Das nächste News-Update gibt es dann um 6:30 mit unseren Regionalnachrichten. Und dann gibt es nach den 7 Nachrichten noch eine neue Folge von «Um was geht's?», die Sendung über die Herausforderungen und Entwicklungen im Energiesektor für die Region Schaffhausen. Am Mikrofon war bis dahin ist der Samuel Peter. Wünsche weiterhin gute Unterhaltung hier bei uns und ganz einen guten Rest von dem Montag.

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1: Am Mikrofon ist Nicolas Valero. Der Schaffhauser SVP-Ständerat Hannes Germann wird bei den nationalen Wahlen 2027 nicht mehr zur Wiederwahl antreten. Das verkündete der Politiker heute in einem Video, das er auf der Plattform X veröffentlicht hat.
2: Der Entscheid ist gereift und er ist gefallen und ich werde 2027 nicht mehr für eine weitere Amtsperiode kandidieren. Man soll schliesslich dann aufhören, wenn es am schönsten ist und gut läuft.
1: Germann sitzt seit September 2002 im Ständerat. Bei seinem Ausscheiden wird er den Kanton Schaffhausen 25 Jahre in Bern vertreten haben. Von November 2013 bis 2014 war der SVP-Politiker zudem Präsident des Ständerats. Germann gilt als einflussreicher Bundespolitiker. 2024 setzte ihn das Public Affairs Unternehmen Burson im sogenannten Influence Index auf Rang 1 der einflussreichsten Politiker im Bundeshaus. Über einen Rückzug aus der Bundespolitik habe Germann bereits seit mehreren Wochen nachgedacht. Die Sanierungsarbeiten im Haus zum Käfig an der Schaffhauser Vorstadt dauern länger als geplant. Statt wie geplant Ende Mai sind die Bauarbeiten voraussichtlich erst im Sommer 2027 zu Ende. Das sagt Projektleiterin Daniela Lesser im Interview mit Radio Munot.
3: Wie das immer ist, in Umbauten gibt es einiges, was man nicht kann, trotz Sondagen vorwegnehmen. Das heisst, wir haben viele Sachen gefunden, die leicht zu Verzögerung führen. Zum gewissen Grad kann man das auffangen. Wenn es ein gewisses Mass überschreitet, kann man das nicht mehr auffangen.
1: Ein zusätzlicher Grund ist, dass das Projekt erweitert wurde. So ist kurzfristig entschieden worden, auch im dazugehörigen Restaurant und auch im Ladengeschäft Sanierungsarbeiten vorzunehmen. Deshalb seien auch die Kosten gestiegen. Das Haus zum Käfig gehört der Stadt Schaffhausen. Wie viel teurer der gesamte Umbau nun wird, gibt die Stadt gegenüber Radio Munot nicht an. An den ersten beiden Öffnungstagen der neuen Bibliothek im Kammgarn-Westflügel sind über 1000 Zutritte gezählt worden. Das sind mehr als doppelt so viele wie im bisherigen Durchschnitt. Das geht aus einer Medienmitteilung der Stadt Schaffhausen hervor. Zudem wurden rund 400 neue Bibliothekskarten ausgestellt. Die Kammgarn-Bibliothek hat vergangene Woche ihre Türen geöffnet und gehört zu den ersten fertiggestellten Bereichen des neuen Kammgarn-Areals. Neu sind unter anderem längere Öffnungszeiten und fast doppelt so viele Arbeitsplätze für die Besucherinnen und Besucher. Direkt neben der Bibliothek befinden sich zudem eine Ludothek, in der Spielsachen ausgeliehen werden können. Die Bauarbeiten auf dem restlichen Kammgarn-Areal dauern noch bis im kommenden Frühling. Die Zürcher FDP, Mitte und SVP fordern bessere Rahmenbedingungen für Unternehmen im Kanton Zürich. Das geht aus einer gemeinsamen Fraktionserklärung hervor. Auslöser sind unter anderem der geplante Wegzug der Bank Vontobel nach Baar und der mögliche Abbau von bis zu 580 Stellen beim Medtech-Unternehmen Zimmer Biomed in Winterthur. Die drei Fraktionen verlangen tiefere Unternehmenssteuern, weniger Bürokratie sowie schnellere Bewilligungsverfahren. Zudem sollen genügend Gewerbe- und Industrieflächen erhalten bleiben und die Verkehrs- sowie Energieinfrastruktur gestärkt werden.
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1: Es gibt einen teils bewölkt, aber trockenen Abend in der Region Schaffhausen. Morgen kann es ein bisschen Nebel am Morgen geben. Nachher ist das Wetter den ganzen Tag sonnig und freundlich. Die Temperatur liegt am Morgen bei rund 14 Grad, am Tag durch bei etwa 25 Grad.

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1: Am Mikrofon ist Georges Wirsch. Alle Einwohnerinnen und Einwohner der Schweiz sollen zukünftig automatisch und kostenlos ein elektronisches Gesundheitsdossier erhalten. Der Nationalrat hat heute als erster Rat dem entsprechenden Gesetzesentwurf des Bundesrats zugestimmt. Wer kein solches Dossier möchte, muss das ausdrücklich vermerken. Das neue Gesundheitsdossier soll das bisherige elektronische Patientendossier ablösen, das bislang nur wenig genutzt wird. Der Nationalrat nahm die Vorlage mit 134-53 Stimmen bei 10 Enthaltungen an. Eine Minderheit aus der SVP stellte sich dagegen. In der Schweiz werden deutlich mehr Raps, Sonnenblumen und Soja angebaut als noch vor 10 Jahren, meldet das Bundesamt für Landwirtschaft. Seit 2016 sei die Anbaufläche um ein Fünftel auf fast 34.000 Hektaren gestiegen. Proportional stark wuchs der Bio-Anbau, welcher sich fast vervierfachte. Während die Preise für Raps in den letzten Jahren gestiegen sind, blieben sie bei Sonnenblumen und Soja stabil. Trotz dem Ausbau spielen Importe weiterhin eine wichtige Rolle. Insbesondere Sonnenblumenöl wird in großen Mengen in die Schweiz eingeführt. Im Fall um vergiftete Babykost der Firma HIP bleibt der Verdächtige in Österreich weiter in Untersuchungshaft. Das Landesgericht Eisenstadt hat die Haft bis zum 2. November verlängert, wie dieses mitteilt. Der ehemalige HIP-Mitarbeiter soll mehrere Gläschen mit Gift versetzt und in Supermärkten platziert haben, um den Babykosthersteller zu erpressen. Insgesamt waren 5 Gläschen in Österreich, der Slowakei und Tschechien aufgetaucht. Der Mann bestreitet die Vorwürfe. Laut Gericht besteht aber weiterhin dringender Tatverdacht sowie Flucht- und Tatbegehungsgefahr. Und noch dies. In Spanien ist ein bislang unbekanntes Gemälde des berühmten Malers Francisco de Goya entdeckt worden. Das Werk zeigt den heiligen Paschalis Bailon, einen Franziskanerbruder aus dem 16. Jahrhundert, wie die Agentur Cut Press mitteilt. Entdeckt wurde das Bild bereits 2018. Das Gemälde war zunächst Goyas Schwager zugeschrieben worden. Wegen der sehr hohen künstlerischen Qualität des Gemäldes wurde das Werk jedoch neu untersucht und schließlich Goya zugeschrieben. 2028 soll das Gemälde in einer großen Goya-Ausstellung im Prado zu sehen sein. Anlass ist der 200. Todestag des spanischen Malers.
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3: Es gibt einen teils bewölkten, aber trockenen Abend in der Region Schaffhausen. Morgen kann es ein bisschen Nebel am Morgen geben. Nachher ist das Wetter den ganzen Tag sonnig und freundlich. Die Temperatur liegt am Morgen bei rund 14 Grad, am Tag durch bei etwa 25 Grad.
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5: Um was geht's? Das ist der Schaffhauser Energietalk. Grüezi miteinander. Mein Name ist Marcel Fischer und bei mir im Studio sind die Chefs von der grossen Stromversorger im Kanton, nämlich der Thomas Fischer, CEO vom EKS, und der Meinrad Engeler, CEO von SH Power. Herzlich willkommen. Ja, heute reden wir über die Strompreise 2027. Seit ein paar Tagen sind die Tarife draussen. Es wird günstiger. Beim EKS, Thomas Fischer, wie viel?
6: Ja, über alle Kundensegmente haben wir für den sogenannten All-In-Preis, also das ist Strom, Netz und Gebühren, Reduzierung von im Schnitt 5,5%. Für einen Vier-Personen-Haushalt mit 4.500 Kilowattstunden macht das 260 Stutz im Jahr aus.
5: Meinrad Engeler, BSA Power, wie sieht es dort aus?
7: Ja, bei uns sieht es aus, dass man nach 2 Jahren Preisreduktionen, ein Jahr der Preis oder nächstes Jahr der Preis gleich bleibt. All-in, wie es Thomas sagt, Energie ist wieder ein bisschen tiefer, jetzt dafür ein bisschen höher. Und all-in macht es 2 Franken pro Jahr aus, was jetzt nicht wirklich eine Reduktion ist. Darum sagen wir, es bleibt gleich wie letztes Jahr.
5: Ja, aber gleich 2 Franken.
7: 2 Franken sind 2 Franken.
5: Okay, ja. Genau, Trinkgeld für den Kaffee. Ja, genau. Meine Mutter hat immer geschaut, wenn sie die Waschmaschine laufen lässt, dass es bei Niedrigtarif passiert. Die meisten Stromanbieter haben den Niedrigtarif jetzt eigentlich abgeschafft, durch so einen Flex-Tarif ersetzt. Jetzt verschafft SH Power am Niedrigtarif wieder ein Comeback, wieso?
7: Also wir haben den Niedrigtarif schon immer gehabt, oder immer noch, wir haben ihn gar nicht abgeschafft. Der ist, wie du sagst, in der Regel von zu Abend um 10 Uhr bis am Morgen um 6 Uhr gewesen, weil man früher einfach die Mittagsspitze hat wegbringen wollte. Jetzt hat sich ein bisschen verändert tatsächlich. Wir haben jetzt am Morgen und am Abend höhere Belastungsspitze, darum haben wir jetzt das Niedertariffenster vom 12:30 bis um 5 Uhr eingeführt neu, um eben genau diese Spitze in den Abendstunden und am Morgen ein bisschen glätten im Mittag rein oder im Nachmittag rein, wenn wir einfach mehr Produktion und weniger Belastung auf dem Netz haben. Genau. Hat übrigens BKW und Energie Thun, weiss ich jetzt gerade, die haben das auch gemacht.
5: Ja. Ein Thema für EKS, Thomas Fischer?
6: Ja, also Flex-Tarife, wir haben zwei Flex-Tarife, das ist einmal der eigentliche, der nennt sich auch so Flex-Tarif, und dann der Wärmepumpentarif, das ist auch ein Flex-Tarif. Wir sind auf einen Einheitstarif gegangen, weil wir uns gesagt haben, naja, die Idee, die uns treibt, auch vom Bund, also die marktnähere Bepreisung, das heißt, dann, wenn es viel hat, günstig, und dann, wenn es wenig hat, teuer, das läuft, also das wird kommen. Wir sehen halt, die damaligen Mittagsspitzen, wenn alle gekocht haben, das ist halt einfach nicht mehr so. Das hat sich alles verschoben. Und darum beobachten wir jetzt auch gerade die dynamischen Preise noch, ja, vorsichtig ist vielleicht übertrieben. Also wir schauen uns das in Ruhe an, was da so alles noch passiert. Wir haben den großen Vorteil, wir haben mit unseren Smart-Mietern jetzt den ganzen Kanton ausgestattet. Also wir sind vorbereitet. Wir wollen aber schauen, wie sich das entwickelt mit den stark schwankenden Preisen.
5: Aber es braucht schon irgendwie neue Modelle und Ideen, oder?
6: Ja,
5: also vor allem jetzt auch, ja, wenn man Solarstrom jetzt, genau, sieht, wo am Nachmittag dann einfließt und eigentlich niemand daheim ist, der wäscht, oder? Dann, ja, vielleicht mehr Elektroauto anschließen.
6: Genau, und wenn man das halt wirklich umsetzen will, dann braucht man auch so Energiemanagementsysteme im Haus, um das dann wirklich steuern zu können. Und da gibt es einfach noch zu wenige, aber das ist auf jeden Fall der Weg, in den es gehen wird, dynamische Preise. Wir haben jetzt in Deutschland gesehen, Verifox hat so ein Analyseportal, die haben jetzt für Deutschland eine Analyse gemacht, und da ist rausgekommen, dass der dynamische Tarif jetzt nicht besser war wie der Festtarif. Das braucht alles noch ein wenig Zeit. Wir bereiten uns vor und schauen uns das genau an, und wenn es soweit ist, machen wir es.
5: Esser Power auch.
7: Genau, eben dynamische Tarife, das geht ganz sicher in die Richtung, so wie es Thomas sagt, da braucht es aber ein bisschen Intelligenz im Netz und auch in den Häusern. Wir sind jetzt gerade dran, wir haben jetzt gerade einen Pilot gestartet um die Stahlgüsserei, Meereshausertal, Schifflände umeinander, wo wir mit den Kunden zusammen jetzt mal einen Pilotversuch machen mit einem Dienstleister über so dynamische Tarife, wie Kundinnen und Kunden überhaupt darauf reagieren, was bringt es überhaupt, da sind wir jetzt dran zum Anschauen, aber die Entwicklung geht sicher in die Richtung, genau.
5: Nochmal zu den Strompreisen, 2,27 drauf, Meinrad Engeler. Das ist ja nicht nur da, was dann aus den Steckdosen rauskommt, sondern es sind ja noch viele andere Sachen, die ja dann unter dem Strich den Preis geben. Können Sie nochmal kurz sagen, was alles drin gerechnet wird?
7: Ja, also es gibt übergeordnete Abgaben, die werden von der Swissgrid erhoben. Die sind für alle Verteilnetzbetriebe oder Energieversorger sind die genau gleich. Dann haben wir die Netztarife, das ist dann wieder unterschiedlich je EVU, je Versorger, wo unsere Netzkosten halt auf Tarife abgebildet werden, auf den Verbrauch. Dann gibt es den Energieteil, der drauf kommt. Und dann gibt es je nach Versorger, gibt's noch einen Grundpreis, der gewisse Fixkosten deckt, und einen Messpreis. Der ist dann auch wieder bei allen Energieversorgern drin.
5: Thomas Fischer, wenn man schaut, die Energie ist ja eigentlich günstiger geworden, aber die Netzkosten mehr. Wie sieht das in Zukunft aus? Ist das nur ein Weg nach oben, immer teurer, immer aufwendiger?
6: Gut, also man muss sagen, der Preis, den der Bürger zahlt, der setzt sich, wie gesagt, zusammen aus Strompreis, Netz und Steuern, Abgaben und Gebühren, wie es der Meinrad gesagt hat. Und das sind ja auch quasi wie ein Durchlauferhitzer. Also da kriegen wir gesagt, was wir da drauf zu schreiben haben. Beim Strompreis hängt es halt immer ab vom Markt. Wir sind im Strom jetzt günstiger geworden. Wir kaufen mit einem dreijährigen Beschaffungshorizont ein, haben schon vor vielen Jahren auch Langfristtranchen gekauft bis 2030 und sogar noch drüber hinaus für wenig Geld. Das hilft uns. Aber man ist halt bei dem, was man dann noch dazu kaufen muss für die nächsten Jahre, immer auf dem Markt angewiesen. Was Netz anbelangt, sind wir jetzt auch günstiger für 2027 als 2026. Das hat bei uns auch was damit zu tun, dass wir aus dieser Doppelspurigkeit des Messens raus sind. Wir müssen ja die Messkosten jetzt separat ausweisen. Wir haben nur noch Messkosten. Meinrad hat es gesagt, sie haben auch noch einen Grundpreis. Bei uns gibt es nur die Messkosten. Da sind wir jetzt auch um 11% runter, 27 im Vergleich zu 26, weil wir das jetzt einfach viel besser, schneller und günstiger machen können. Aber es ist schon so, also die Netzkosten werden beeinflusst von Investitionen in die Netze, aber halt auch von den Umsetzungskosten für den Mantelerlass, ne, für das Energiegesetz. Und wenn man das sieht für die Umsetzung von LEC und CEF, da haben wir 250.000 Stutz ausgegeben. Und wir haben jetzt 11 LECs, die aktiv sind. Jetzt können wir natürlich nicht zu denen hingehen und sagen, jetzt gebt uns mal die 250.000 Stutz. Das müssen halt alle zahlen über die Netztarife. Drum ist schon so, also Preissteigerungen, Anforderungen, also dass die Netze in den nächsten Jahren großartig sinken werden, davon gehe ich nicht aus.
5: Nur schon der Blick auf die Bauteuerung, oder? Bis zu 40%, ja. Oder? Sachen, die wir einkaufen, Komponenten und so. Salopp ausgedrückt, SAP hat ein Stadtnetz, EKS ein Landnetz. Was ist jetzt eigentlich besser für den Preis?
7: Das ist eine gute Frage.
5: Morgen, sind wir eifersüchtig aufeinander? Oder?
6: Nein. Eifersucht ist mir fremd. fang ich einmal an. Also wir haben ein Landnetz, wir gehen ja von Tradingen bis auf Steyr-Riem, oberen Kantonsteil. Und wir haben das heißt im Fachjargon eine niedrige Anschlussdichte. Das heißt, auf einem Kilometer Netz relativ wenig Leute, die Strom beziehen. Aber wir müssen ja trotzdem den Strom dahin bringen mit den Kabeln. Das heißt, wir haben tendenziell als Landnetz immer etwas höhere Netzkosten, weil wir halt über weite Strecken gehen müssen. Wenn man sich jetzt aber die Elkom-Effizienzauswertung anschaut, also wo dann auch Stadtnetze und Landnetze verglichen werden, schneiden wir sehr gut ab. Gut, fürs laufende Jahr, fürs nächste Jahr müssen wir mal gucken, weil das sind die Zahlen von der Elkom noch nicht veröffentlicht. Aber gut, das ist schon so. Also Landnetz hat tendenziell einfach höhere Preise, weil du über weitere Strecken gehen musst und du hast weniger Leute, die am Kabel hängen.
5: Meine Art Engeler.
7: Bei uns ist es genau umgekehrt. Wir haben mehr Anschlüsse auf eine kleinere Fläche. Dafür haben wir vielleicht ein bisschen mehr und grössere Anlagen. Aber das hat dann auch ein bisschen mit Effizienz zu tun. Oder? Wenn wir einen Trafo einbauen, dann haben wir dort einfach, die sind standardmäßig, die Grössen. Da bringen wir einfach grundsätzlich mehr Auslastung auf den gleichen Trafo quasi. Oder? Und darum ist es immer ein bisschen schwierig, wenn man so auch Landnetz mit Stadtnetz oder auch unterschiedliche Stadtnetz, man kann unser Stadtnetz auch nicht mit der Stadt Zürich oder Winterthur 1:1 vergleichen, weil die Voraussetzungen einfach überall ein bisschen andere sind.
5: SH Power hat ein Wasserkraftwerk, Meinrad Engeler, das Niedrigwasser, wie jetzt ist. Was hat das für Auswirkungen auf die Stromproduktion?
7: Auf die Stromproduktion hat es natürlich einen massiven Einfluss. Ja, wir sind eigentlich seit dem April unter dem 10-jährigen, eigentlich seit dem Januar sind wir schon unter dem 10-jährigen Mittel, das wir haben, von der Durchfluss,
5: negativ, hat. Grad,
7: negativ, ja. Also genau. Wir sind leicht drunter gewesen, die ersten paar Monate, aber jetzt seit dem April sind wir massiv drunter und Juli ist so tief gewesen, wie noch nie, seit wir messen am Kraftwerk. Und das hat natürlich einen Einfluss auf die Stromproduktion, genau. Auf die Kosten von nächstes Jahr hat es noch keinen Einfluss, weil die Kostenbasis für die Tarife von nächstes Jahr sind die Kosten, die wir im 25 hatten. Das heisst, das werden wir dann im 28 sehen, was es tatsächlich jetzt ausgemacht hat. Das hängt jetzt eben davon ab, wie viel Wasser kommt tatsächlich noch runter, wie viel nicht, wie entwickelt sich Preise am Markt, weil wenn wir rechnen natürlich mit einer gewissen Grundlast, die das Kraftwerk bringt und alles, was das Kraftwerk nicht bringt, müssen wir dann anders einkaufen und da sind wir relativ stark dann auch von der aktuellen Preisen abhängig, wo gerade am Markt hin sind. Ja.
5: Thomas Fischer, das EKS hat grosse PVC-Anlagen, die ihr betreibt. Bei euch ist Jubel im Haus, oder? Weil so viel Sonne den Sommer gegeben, oder nicht?
6: Ja, der eine sagt so, der andere sagt anders. Also es ist schon so, wir haben jetzt im Juli zum Beispiel haben wir den stärksten Monat im ganzen Jahr gehabt. Der war auch höher als der Juli im Vorjahr. Generell sehen wir eine abnehmende Zubauzahl. Also neue Anlagen, die jetzt 26 dazukommen sind deutlich weniger als 25, 24 zu der Zeit. Ja, ist klar. Also wenn du halt viel Sonne hast, zu einer Zeit, wo du eigentlich jetzt nicht so viel Strom verbrauchst, aber du produzierst, dann musst du schauen, was machst du mit dem Strom. Wir sind ja bei den kleinen Anlagen verpflichtet mit der Mindestvergütung basierend auf dem sogenannten Referenzmarktpreis. Das heißt, wir müssen den Kunden von kleinen Anlagen Geld geben. Selbst wenn wir jetzt dafür nichts kriegen würden, müssen wir zahlen. Der PV-Zubau ist gut, ist wichtig und ich sage auch immer, jeder, der Dach hat, sollte unbedingt darüber nachdenken, ob er seinen eigenen Verbrauch im Haus mit einer PV-Anlage, vielleicht sogar noch mit einer Batterie, realisiert aus eigener Produktion. Aber große Anlagen, die werden auch in der nächsten Zeit, weil dann ändert sich wieder das Regime, was die großen Anlagenbesitzer über 150 kW kriegen, das wird ein wenig rückläufig sein. Okay. Und wir müssen es halt nehmen, wie es ist.
5: Darf ich noch etwas fragen zu den PV-Anlagen? Im August hat es ja das schlimme Unwetter gegeben, auch mit den gigantischen Hagelkörnern. Habt ihr etwas davon abbekommen? Oder habt ihr auch gehört, dass Kunden von euch massive Schäden hatten?
7: Also unsere Anlagen, ich bin jetzt gerade nicht mehr viel im Werkhof, aber jetzt bin ich gerade unsere Anlagen im Werkhof zum Beispiel, die sind ja alle auf der Flachdächer oben. Dort haben wir überhaupt nichts gemerkt. Von Kunden habe ich jetzt auch noch nicht gehört, dass es da größere Schäden
5: Glück gab. Gegeben hätte.
7: Ja. Genau.
6: Also wir haben bei unseren eigenen Anlagen, haben wir zwei Anlagen gehabt, da haben sich PV-Module gelockert, sind oben geblieben. Eine haben wir, die ist auf einer Scheune von einem Bauern drauf, da hat es ein Modul runter aufs Feld geweht. Im Großen und Ganzen muss man sagen, haben wir da wirklich Glück gehabt. Es gibt halt einfach punktuell im Versorgungsgebiet schon Sturmschäden, also runterfallende Ziegel. Ja, es ist Ziegel. Auch nicht
5: ein normaler Sturm gesehen.
6: Also nein. Beringen hat es eine große PV-Anlage erwischt. Das war aber irgendwie auch so eine ganz punktuelle Windhose, die da verheerend wirklich gewirkt hat. Aber wir haben eigentlich in Schaffhausen haben wir eigentlich Glück gehabt.
5: Ich möchte noch auf Bedrohungslage kommen. Stromnetz ist ja wirklich kritische Infrastruktur. Ihr wollt natürlich auch nicht zu fest aus dem Nähkästchen plaudern, wenn ihr für Sicherheitsvorkehrungen trefft. Und trotzdem, das wird ja mittel- und längerfristig sich auch auf den Preis schlagen, wenn ihr da zusätzliche Massnahmen müsst haben, oder?
7: Das ist so, ja. Jede Massnahme, die man wisst, ja. Thomas gesagt, sind natürlich Investitionen. Wo wir haben, je nachdem auch Betriebskosten, die ganze Cybersecurity ist natürlich etwas, wo immer mehr kommt und das sind mehr Aufwände, die wir haben, ja, die aber zwingend notwendig sind, um eben die Versorgungssicherheit und die Sicherheit von der kritischen Infrastruktur sicherstellen.
6: Ja, genau. Also die Bedrohungssituation ist halt mehrschichtig. Es ist Cyberkriminalität sicherlich, aber halt auch der Schutz vor physischen Attacken, also Zäune, Tore, Kameras, Drohneneinsatz, Drohnenabwehr, das wird halt immer mehr. Und wenn ich sehe, gestern war wieder Artikel in der deutschen Presse, bei Brandenburg ist ein großes Unterwerk mit Sprengstoffsätzen versehen worden. Einer ist explodiert, die anderen konnten noch entschärft werden. Das ist nichts irgendwie, was irgendwo weit weg passiert. Das ist quasi in der Nachbarschaft.
5: Die deutsche Regierung hat jetzt gesagt, sie bringt jetzt ein Gesetz auf den Weg, wo der Stromanbieter mehr Handlungsspielraum gibt, was den Schutz angeht. Da sollte man ja eigentlich davon ausgehen, ihr solltet da jeden Spielraum haben. Ist das in der Schweiz besser oder langen da die gesetzlichen Vorgaben, dass ihr könnt handeln oder reagieren?
7: Ja. Wir sind jetzt nicht eingeschränkt in irgendwelchen Massnahmen bis jetzt. Es gibt gewisse Vorgaben, die der Bund jetzt auch neu macht. Das ist eben vor allem auf der IT-Seite mit der IT-Sicherheit, wo der Bund gewisse Grundanforderungen hat gestellt. Also jetzt, nicht erst jetzt, aber angefangen hat zu stellen. Die IKT-Minimalstandards, das geht schon in die Richtung, dass der Bund auch einfach mehr Vorgaben macht, dass man es sicherer machen muss.
6: Ja, also ich sehe das auch so größtenteils, also was Cybersecurity anbelangt, gibt es ganz viele Vorgaben, die dann im Internet veröffentlicht sind, die auch per Mail verschickt werden zur Cybersecurity. Was jetzt physische Sicherheit anbelangt, habe ich die Hoffnung, dass wir diese reale Bedrohungslage auch in der Schweiz vielleicht ein bisschen realitätsnäher
5: ernster nehmen.
6: Und wenn ich da anfragen lasse bei diversen Ämtern, wir halt nicht gesagt kriegen, was wir alles nicht dürfen. Und wenn du es dann gelesen hast, fragst du dich ja, was dürfen wir denn? Und da hast du halt keine Antwort gekriegt. Aber ich bin sicher, wir erkennen das und dann wird es auch besser laufen.
5: Sie haben schon jetzt erwähnt, Smart Meter, Kundenportal, da fragen wir jetzt in jeder Sendung ab, wo ist da der Stand, Wasserstand, Stromzähler ablesen, sind wir auf gutem Weg?
8: SH-Power, wo
7: stehen wir? Sind, wir haben jetzt etwa 60% von allen Messpunkten sind austauscht und rund 60% von allen. 80% vom Ziel, der Bund rausgegeben hat, bis 2027 ist erreicht. Also wir werden das bis Ende 2027 werden wir auch alles umgestellt haben. Mhm. Beim Kundenportal sind es rund 3'200 Kundinnen und Kunden, die sich hier angemeldet haben. Das ist doch noch relativ wenig, wenn man von 18'000 Messpunkten ausgeht oder eben 12'000, die schon Smart Meter sind, dann auch wirklich, wo man wirklich kann, ein bisschen genauere Daten anschauen kann, dann ist das doch immer noch von einem recht tiefen. Das
8: ist wirklich einfach, shpower.ch, Kundenportal,
7: genau.
8: Sich dort registrieren, EKS.ch, den Schweizer Teil nehmen.
6: Ganz wichtig, auch, ja, Kundenportal ganz, ja, anmelden, ja, anschauen, ja, nutzen, E-Mail, Rechnung, E-Bill, um die Prozesse zu erleichtern. Wir haben 7.000 Registrierungen fürs Kundenportal von 33.000 Zellpunkten, also auch noch deutlich zu wenig.
8: Aber ein davon bin ich. Also,
6: das ist sehr gut, das ist sehr gut. Also ich, wie gesagt, ich kann nur dringend raten, macht es. Wir müssen die Kosten runtersetzen. Wir werden auch jetzt für Papierrechnungen eine kleine Gebühr verlangen, ja, ab dem nächsten Jahr. Die kann man vermeiden, wenn man es online macht. Und wenn man die Rechnung per E-Bill und E-Mail-Rechnung kriegt. Aber wir müssen halt auch verursachergerechte Bepreisung hinkriegen. Es kann ja nicht sein, dass die digital die Rechnungen kriegen und zahlen, dann für die Portokosten von den anderen über die Tarife mitzahlen müssen.
8: Letztes Mal war mir langweilig, jetzt im Ernst, und bin einfach jetzt aufs Rundportal schauen, also meinen Teil anschauen und ein paar Jahre zurückgegangen. Und dann habe ich irgendwo gesehen, boah, da habe ich also fast 100 Franken im Jahr irgendwie mehr gezahlt. Und dann habe ich dann überlegt, was ist das gewesen und so. Das ist dann noch spannend, oder? Einfach mal überlegen, wo der Stromfresser ausgetauscht worden ist. Und dann ist das Klick gemacht und ich genau gewusst. Genau. Ja, das ist wirklich spannend. Ja. Ja, genau. Ja, das Winterhalbjahr steht vor der Tür. Wir haben immer mehr E-Mobilität, wir haben Datencenter, wir haben weniger Solarstromproduktion. Man braucht einfach auch zum Teil mehr Licht im Winterhalbjahr. Haben wir genug Strom?
7: Ja, wir haben genug Strom, ja.
6: No. In der Schweiz?
8: Ja.
6: Ja, das ist wieder Blick in die Glaskugel. Also momentan aus Sicht von jetzt im September würde ich sagen, könnte passen. Hängt halt davon ab, was gibt es für Krisen auf der Welt, wie ist der Winter, ist er lang und kalt, ist er kurz und eher lau.
8: Wie so eine Situation wie vor 2 Jahren oder so oder 3 Jahren, die haben wir nicht.
7: Strommangel, ja, genau. Ja, das kann man jetzt heute tatsächlich noch nicht sagen, wie sich das entwickelt. Es ist schon so, dass man natürlich, die Speicherseen sind jetzt nicht so wahnsinnig hoch gefüllt, wie auch schon. Das merkt man schon, der Wassermangel, den man hatte, ist ja nicht nur in Schaffhausen, wo der Rhein wenig Wasser hat. Das ist in der ganzen Schweiz so, das ist in ganz Europa haben wir die Trockenphase gehabt. Es kommt jetzt wirklich darauf an, wie es Thomas sagt, wie sich das alles entwickelt, oder? Wie der Winter wird, wie die Gasverfügbarkeit da ist. Da gibt es ganz viele Zusammenhänge, die noch relativ schwierig sind, um jetzt schon können sagen, Prognosen. Aber im Grundsatz werden wir wohl schon genug Strom haben.
6: Genau,
7: also in der Schweiz respektive. Ja. Energiethemen werden ja in Europa gelöst.
6: Und genau, also wir sind halt Teil der europäischen Kupferplatte. Ne? Und das sieht man schon an allen Ecken und Enden. Passiert was. In Ungarn, in Rumänien sind Atomkraftwerke wegen Wassermangel abgeschaltet. Im größten Atomkraftwerk Europas in Frankreich sind durch die Kühlrohre sind so untertassen große Quallen reingekrabbelt, haben die Kühlrohre verstopft, dann haben sie mehr als die Hälfte abschalten müssen. Und es ist halt.
8: Mehr ein Quaggermuscheln.
6: Ja, ein Quaggermuscheln. Aber insgesamt ist halt schon so. Ne? Also hast du keinen Schnee auf dem Berg, hast kein Wasser im Fluss. Und hast kein Wasser im Fluss, kann der Meinrad nicht turbinieren.
8: Nochmal zu den Strompreisen 2027 zurück. Aktuell präsentieren die alle Anbieter ihre Tarife. Wenn wir gesamtschweizerisch schauen, wie stehen wir in der Region Schaffhausen da?
7: Das können wir für dieses Jahr noch gar nicht sagen, respektive für nächstes Jahr. Das ist eben die ELCOM-Seite, die Thomas schon angesprochen hat, wo eigentlich dann die Vergleichszahlen drauf sind. Also wenn man einen Vergleich will machen, dann sollte man dort drauf gehen. Ja, genau, wo man dann genau steht, wird man sehen, wenn alle ihre Daten der ELCOM eingereicht haben, die ELCOM dann die so verarbeitet und verrechnet hat, wie sie das macht und dann auf ihrer Homepage publiziert.
8: Ja. Und könnt ihr da ja jeden Tag noch schauen, was Konkurrenz macht?
6: Also auf der Ecom-Plattform nicht, aber wir schauen natürlich schon, was die Kollegen veröffentlichen und wir haben auch so interne Grobanalyse, sagen wir mal, von den Medienmitteilungen und das siehst halt, es gehen viele runter, es gehen einige hoch und viele bleiben da, wo sie 26 sind. Das ist, finde ich, so aus dem, was ich bisher gesehen habe, so der Trend.
8: Jetzt sind wir schon fast am Schluss. Da würde ich gerne noch einen Blick ins 28 werfen. Also letztes Jahr, wo wir da auch so darüber geredet haben und auf 26 geschaut haben, sind wir noch ziemlich gut gelegen. Es ist ja nicht eine richtige Glaskugel, sondern gewisse Sachen sieht man ja schon. Ihr habt auch gesagt, die Energiekosten, die reinen Energiekosten gehen noch ein bisschen runter. Und Netzkosten beispielsweise rauf. Wie sieht das ein Blick ins 28 aus?
7: Energiekosten sind tatsächlich, ich gehe schon davon aus, dass die noch ein bisschen oben runterkommen. Das hängt jetzt aber eben mit der ganzen Energiekrise, also Gaskrise halt, mit dem Irankrieg hängt das zusammen. Wenn der Gaspreis und der Erdölpreis aufgeht an der Börse, dann geht auch der Strompreis noch nicht genau gleich. Und das muss man jetzt noch ein bisschen abwarten, wie lang und wie viel das ausmacht. Aber ich würde jetzt mal sagen, im Grundsatz gehe ich mal davon aus, dass die Energiepreise gleich bleiben, wenn nicht ein bisschen runtergehen. Netzkosten ist schwieriger zu sagen. Ich hoffe, dass wir dann irgendwann einmal eigentlich ein Plateau erreicht haben. Aber auch da hängt natürlich stark davon ab, wie der ganze Park ist, halt die ganzen Anlagen sind, wenn die Erneuerungen anstehen.
8: Ja. Thomas Fischer.
6: Ja, also beim Strom, wir haben jetzt schon einen Teil für 28 gekauft, auch mit diesen Langfristtranchen, die wir schon vor längerer Zeit gekauft haben. Also ich sehe jetzt da wenig Risiko auf eine große Erhöhung. Also weil wir da einfach ganz, ganz gut sattelfest sind. Bei den Netzkosten hängt es davon ab, was müssen wir machen. Ne? Also was schreibt uns der Gesetzgeber, der Bund vor? Was müssen wir investieren in die Netze? Das wird dann halt tarifwirksam in den Folgejahren. Das Zeug, wir haben es ja vorhin gehört, also die Netzkomponenten werden halt immer teurer. Ne? Also die Sachen, die wir verbauen, die letzten Jahre so zwischen 40% und 200%, je nach Komponente, und das müsst ihr halt zahlen.
8: Aber die ganz große Hoffnung, dass die Energie extrem viel günstiger wird, die können wir, glaube ich, von dir vorstellen, uns verabschieden, oder?
7: Ja. Davon würde ich jetzt nicht ausgehen, dass es ein wahnsinniger Einbruch in die Energiepreise gibt.
8: Wunderbar, das war es vom Energietalk «Um was geht's?» zu den Strompreisen 2027 mit dem Meinrad Engeler, CEO von SH Power, und dem Thomas Fischer, CEO vom EKS. Danke vielmals, bis zum nächsten Mal, auf Wiedersehen miteinander.
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1: Am Mikrofon ist Jimmy Sauter. Einer der Höhepunkte in der Ständeratskarriere des Schaffhauser SVP-Politikers Hannes Germann war das Präsidiumsjahr. Von November 2013 bis November 2014 leitete Germann den Ständerat. Damals reiste er unter anderem nach China. Daran erinnert sich der SVP-Politiker im Interview mit Radio Munot.
2: Das Ständeratspräsidium hat doch noch den Einblick in eine andere Welt geöffnet, auch nach aussen. Da ist namentlich der Besuch in China, wo ein Staatsbesuch war, ein wirklicher Höhepunkt gewesen. Aber auch der Empfang in Schaffhausen hat es ja auch schon grossartig eingeleitet. Also das ist natürlich etwas, was man nie vergisst.
1: Heute hat Germann bekannt gegeben, dass er bei den nächsten nationalen Wahlen im Oktober 2027 nicht mehr kandidiert. Er wird dann 25 Jahre lang Ständerat gewesen sein. Germann ist seit September 2002 Mitglied des Ständerats. Die Stadt Schaffhausen stimmt am 29. November über drei Vorlagen ab. Das teilt der Stadtrat mit. Zur Abstimmung kommen das geplante Kinder- und Jugendheim Generalengut, die Arealentwicklung Güterbahnhof sowie das Kinderzentrum Geisberg. Für das Generalengut sind 6,4 Millionen Franken für den Kauf und Umbau des ehemaligen Pfarrhauses an der Stockerbergstraße vorgesehen. Das neue Zentrum soll den heutigen Standort am Kirchhofplatz ersetzen und bis 2029 fertiggestellt werden. Die Vorlage war zuletzt vom Grossen Stadtrat deutlich angenommen worden. Derzeit finden auf der Zeughauswiese in der Schaffhauser Breite die Aufbauarbeiten des Zirkus Mundial statt. Der Zirkus ist in diesem Jahr zum ersten Mal in der Schweiz unterwegs und präsentiert in Schaffhausen sein Programm Salto Mortale. Mit dabei sind rund 20 Artistinnen und Artisten aus mehreren Ländern sowie ein live spielendes Zirkusorchester. Gestern war der Zirkus noch in Bülach. Das sagt Zirkusdirektor Gino Frank im Interview mit Radio Munot.
3: Wir haben gestern noch zwei Shows gehabt, ganze Nacht abgebaut und dann haben wir zusammengepackt und sind angereist. Um 12 Uhr heute Nacht kamen wir an. Insgesamt haben wir mit Wohnanhänger und Campings 35 Fahrzeuge. Wir sind 30 Personen. Das ist unser Team, ne?
1: Der Aufbau sollte morgen fertig sein. Die erste Zirkusaufführung ist dann am Freitag. Auch im Kanton Thurgau hat der Wald in diesem Sommer unter der Hitze und der Trockenheit gelitten. Als Stressreaktion haben zum Beispiel Buchen Blätter abgeworfen, die noch grün waren. Das schreibt das Thurgauer Kantonsforstamt in einer Medienmitteilung. Das Amt will nun im Frühling beobachten, ob die geschwächten Bäume noch austreiben. Ebenfalls kontrolliert wird die Situation rund um den Borkenkäfer. Wegen der Trockenheit ist die Wahrscheinlichkeit gestiegen, dass Fichten von Borkenkäfern befallen werden. Weiter teilt das Amt mit, dass für das Fällen von Bäumen im Thurgauer Wald eine Bewilligung des Forstdienstes nötig ist.
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1: In der Nacht auf morgen Dienstag kühlt es in der Region Schaffhausen ab, bis auf etwa 13 Grad am frühen Morgen. Morgen soll es dann einen sehr sonnigen und warmen Tag geben. Bis zu 28 Grad können wir am Nachmittag erwarten. Am Mittwoch müssen wir dann wahrscheinlich mit ein paar regnerischen Phasen rechnen.

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heftig, deftig zum Anfangen. Atreyu sind das, ziemlich hip im Moment. Statt noch ein Klammer German Version, das sehe ich erst jetzt, wahrscheinlich, wie es angefangen haben mit 1, 2, 3. Stück hat geheissen Ghost in Me. Und von brandneu gehen wir jetzt zurück bis 1992. Damit wir die Abwechslung haben, wie immer, das sind Mama's Boys und wir hören Laugh About It.

Ich kann jetzt ganz ketzerisch fragen, haben Sie es gekannt? Vielleicht haben Sie ein paar gekannt, ja, aber nicht alle. Es war Motley Crue gewesen. Zu der Zeit, wo der John Corabi eben der Sänger war und sie den Vince Neil rausgeknallt haben. Vorher haben wir Mama's Boys gehabt, aus dem Jahr 1992. Und das da? Oh, ich sehe es gerade nicht. Abgesehen meine alten Augen. Aber es war auch etwa um die Zeit. Vielleicht wissen die es ja besser. Jetzt haben wir noch einen. Da bin ich gespannt. Was es ist, es hat einen orientalischen Einfluss.

Freunde von den 80er Jahren dürften es kennen, Outfield. Sunglasses at Night läuft übrigens immer noch viel wieder so ein bisschen in den Rockradios. In den Kommerz-Rockradios selbstverständlich. Aber wirklich ein hure geiler Song. Und wer ist das gewesen, der das jetzt da gecovert hat? Fast 1:1. Motionless in White. Das sind so Mellowcore machen sonst, habe ich euch letztes Mal auch laufen lassen. Und ja, die haben das wirklich so... Finde ich cool, wie sie es gemacht haben. Motionless in White, eine Band, die man sich definitiv merken darf. Eine Band, die ihr euch schon gemerkt habt, wo wir jetzt hören, das sind Chakra. Sie haben ein neues Album draussen. Das ist supi! Und wir hören da, fangen wir natürlich an. Es passt so gut. Let the Show begin vom neuen Chakra-Album. Und nachher reden wir mit dem Mark Fox. Juhui!

0: Sehr passend, würde ich doch sagen. Let the show begin. Und ja, jetzt habe ich es einfach abgeklemmt. Eigentlich wäre es noch 2 Sekunden gegangen. Hat jetzt ein bisschen abrupt getönt. Marc, schön bist du da.
1: Ja, Joe.
0: Sänger von Chakra. Wunderbar. Wir hätten schon viel können reden. Jetzt. Genau. Langen Weg hast du gehabt, gell, da hinten mit dem Zug?
1: Ja, schon noch, ja, ja.
0: Da auf Schaffhausen, aber ist halt nicht einfach nicht nur Zürich, es ist einfach gerade nochmal weiter, gell?
1: Ja, aber es ist nicht so tragisch. Ich bin heute mit dem Zug gekommen, weil nachher heimfahren, so weit, ist nicht so, schon in der Dunkelheit schon relativ mühsam. Und jetzt kann ich mal entspannt einfach reinhöckeln bis hey, vielleicht noch in etwas schauen auf dem Handy
0: oder ja, so. Ja, musst du nicht konzentrieren.
1: Schlafen. oder irgendetwas.
0: Es kann noch passieren, nur musst du dann aufpassen, dass rechtzeitig
1: ja, hör auf, mir ist das mal passiert, vor 20 Jahren oder so, bin ich mal auf Basel in Ausgang. Und dann bin ich zu Basel in Zug eingestiegen für zurück. Und als ich wieder aufgewacht bin, bin ich zu Basel wieder eingefahren. Oder? Also ich bin bis auf Biel und nachher wieder zurückgefahren, wo ich gepennt habe, wieder zurückgefahren auf Basel. Oder? Aber es ist mir seitdem nicht mehr passiert.
0: Das ist dann gerade noch ein weiter Weg. Also ja. Ich habe schon von ein paar gehört, die eine Station oder zwei zu weit gefahren sind, dann sind sie verwachert.
1: Nein, es ist, ja, darum wurde die Nacht durchgemacht, es war der erste Zug, den ich genommen habe. Aber es, eben, siehst du, es bleibt im Kopf, oder das? Es ist,
0: ja, die Sachen vergisst du nicht, gell?
1: Nein.
0: Aber dann ist ja gut, dann ist da gewesen und du hast einfach weiter können fahren in dem Fall.
1: Ja, es hat mich schon ein bisschen, ja, wie soll ich sagen? Nicht gut amüsiert.
0: Das kann ich mir vorstellen. Du, Marc, gratuliere euch.
1: Merci.
0: Nummer 1, hä?
1: Jawohl, merci von mir.
0: Wie lange ist das schon draussen, das Album?
1: Eine Woche. Also
0: eine Woche.
1: Freitag vor einer Woche ja. Ist es rausgekommen.
0: Ja, genau. Also ja, eine Woche.
1: Es ist eigentlich, die Charts kommen immer eine Woche nachher raus und yes! Merci vielmals, Leute. Jetzt muss ich es doch mal an. Jetzt kann ich live hin.
0: Das ist schon live wirklich. Hier. Das ist live.
1: Eben. Yeah, ihr seid die Geilsten. Merci vielmals. Das kannst du ja sonst nicht. Das ist nicht mehr live.
0: Ja, sag nicht. Das stimmt. Nein, das ist live und ohne Netz und doppelten Boden, wie ich mal so gerne
1: sage. Das ist einfach gut so.
0: Dafür jeder Scheiß, den wir erzählen, der ist auch live. Dann können wir dann nicht mehr reden.
1: Das macht nichts. Das macht
0: aber dafür ist es spontan. Genau. Hey, Nummer 1. Ja, wie fühlt sich das an?
1: Weißt ja, du, sehr gut, also, sehr gut.
0: Haben wir ja auch schon gehabt, aber...
1: Ja, aber es ist immer wieder schön. Weißt du, es tut einem die harte Arbeit und das Ganze, was man reingelegt hat, das tut es irgendwie fast wie bestätigen, dass das richtig ist, wie du das gemacht hast. Und es tut einem belohnen dafür. Und das ist von dem her sehr cool. Es ist ein schönes Gefühl, zu sehen, dass wir da draußen so viele Fans haben, die darauf warten, dass ein Album von uns rauskommt. Weil Konkurrenz gibt es ja viele, oder? Und es ist ja nicht selbstverständlich, dass Leute draußen auf uns warten. Und das finde ich eben super.
0: Absolut. Ja, das ist wirklich sehr schön.
1: Das ist
0: ein
1: gutes Gefühl, oder? Und das ist jetzt das gleiche Gefühl, wie wenn wir jetzt auf Konzert losgehen. Da hat es Leute, die uns sehen wollen, oder? Das ist das Gleiche, wenn du irgendwo ausverkauft hast oder so. Und dann denkst du, jawohl, die wollen uns ja. Also gehen wir, oder? Dann ist doch ein anderes Gefühl, als wenn du denkst, kommen da Leute?
0: Ja, das stimmt. Das ist schon so. Definitiv.
1: Egal, wie viel kommen, weißt du? Fun macht es ja gleich.
0: Das ist das Wichtigste. Und ich glaube, das ist das, was bleiben muss, oder? Irgendwie so die Motivation, ey, geil, wir spielen live.
1: Ja, es ist der Boden von allem, oder? Ja. Ich glaube, alles andere tust du einfach oben drauflegen. Aber wenn du den Boden wegziehst, dann ist es nichts mehr, oder? Dann ist es nicht mehr wert für dich nicht, für niemanden mehr, der kommt schauen oder irgendwie das lässt. Es ist dann, hat es einen Wert, wenn es dir Freude macht, wenn es Emotionen auslöst. Auf meiner Seite, wo der Absender ist, wie auch der Empfänger, oder? Muss es irgendetwas auslösen. Und wenn es das macht, hat es erfüllt.
0: Ja.
1: Ist irgendwie...
0: Wie viel das Album ist es jetzt schon wieder, seit du zurückgekommen bist mit dir?
1: Du fragst mich Sachen.
0: Ich hätte jetzt gesagt, das vierte,
1: aber ich bin das nicht war Hainun. Nach Hainun ist Invincible gekommen. Nein.
0: Es war noch Best-of.
1: Hainun, nein, es ist Hainun. Ja. Er ist Mad World, dann Invincible. Oh. Und das ist schon das vierte nachher, ja, genau. Ja. Jetzt haben wir es. Nachher ist Best-of haben wir nicht gemacht. Wir haben einfach wir haben im Jubiläumsjahr, 30 Jahre
0: schon. Ah, so ist es, ja.
1: Haben wir eine Jubiläumstour gemacht, genau. Weil Best-of, ja, man hat jetzt nicht irgendwie das Gefühl gehabt, dass wir das machen müssen. Es hat schon eine gegeben, als ich weg war, hat schon mal Best-of von Chakra. Mm-hmm. Es wäre doch ein bisschen kurz drauf runter. Und Ich glaube, so etwas feiert man eben, wie das Ereignis feiert man lieber mit den Fans zusammen, so wie wir es gemacht haben. Es hat uns so wirklich Spass gemacht. Oder? Nach all dem, was war, schon mit Corona und so weiter, ist es natürlich, dort war es ja wirklich blöd für uns, mit den, das alles zu, da hat man keine Promo
0: können
1: spielen. Das ist einfach die Katastrophe.
0: Weißt du, was ist mir aufgefallen bei Corona eigentlich? Etwas, wo du als Fan gar nicht so checkst über grosse Bands. Sie kommen auf Tournee, du gehst schauen. Und nachher sind sie vielleicht ein Jahr oder zwei Jahre nicht mehr da. Nicht mehr live. Und dann kommen sie wieder und dann gehst du wieder schauen. Und dort ist mir aufgefallen, wie viele Bands eigentlich quasi ständig unterwegs sind. Oder auch sehr viel unterwegs sind. Sie sind vielleicht mal drei Monate nicht unterwegs oder so.
1: Ja.
0: Und bei Corona hast du dann irgendwie mal gesehen, oh, weil du dann das gehört hast und vielleicht im Facebook gesehen oder im Instagram gesehen hast, dann haben sie ja manchmal Live-Sachen so ein bisschen gemacht. Und dann hast du gemerkt, ey, die sind ja eigentlich ständig unterwegs und sie klagen. Und so als Fan kannst du denken, ja, wieso? Kommt ja eh nur alle zwei Jahre ein Album oder alle drei. Wo liegt das Problem? Oder?
1: Jetzt weiss ich, was du meinst. Ja.
0: Das ist wahr. Ja. Weißt du, so als Fan nimmst du das eigentlich erst dann wahr, wenn so etwas passiert.
1: Jetzt dass kommen die ja wieder
0: immer was. Etwas
1: die haben. Spielen mal live. Ja. Ja, die Bands sind unterwegs. Weißt du, das Krasse war ja dann, der Start wieder nachher. Es war ja quasi wie ein weltweiter Neustart gewesen, vor allem.
0: Ja.
1: Vor allem, und alle Bands sind quasi an der Startlinie gestanden. Das hat es schon nie gegeben, oder? Das hat sich immer so ein bisschen, nicht im gleichen Rhythmus gewesen. Und dort hast du quasi den Rhythmus resettet worden, oder? Von dem
0: Ganzen. Ja, das stimmt.
1: Und dann ist das alles losgegangen, sie auf das Mal gekommen, zack, auf die ganze Welt verstreut. Wir sind losgelassen. Fast wie eine Plage hat es mit dir. Aber
0: Fans total überfordert.
1: So, ja, es hat so viele Konzerte gegeben von jeder Band. Und dann die Alten sind auch wieder gekommen. Die hat man schon 30 Jahre nicht mehr gehört. Ein Riesenzeug. Aber ich meine, super. Aber es lebt.
0: Ja.
1: Es lebt und es ist super. Das ist einfach Musik und Musik und Freude. Oder? Und das finde ich extrem wichtig.
0: Absolut. Ja.
1: Und dort hat man gemerkt, dass die Welt das so braucht. Auch wenn die Welt manchmal das Gefühl hat, ja, die machen ja nur ein bisschen Musik.
0: Ja, nein, das
1: aber genau
0: ist sehr
1: dort
0: wichtig.
1: Haben sie es gemerkt, sie brauchen es ja gleich. Wenn du schau mal, ein Film ohne Musik, das stellst du ab nach 5 Minuten.
0: Oh, das kommt dann dazu.
1: Oder? Ja. Musik braucht es überall.
0: Auch wenn man es nicht mal beachtet, weißt du, in dem Sinn. Aber,
1: es ist halt selbstverständlich.
0: Ja. Ja, das ist schon so.
1: Und es darf so sein, von mir aus gesehen.
0: Definitiv. Wo haben der das Album aufgenommen? In der Schweiz oder im Ausland?
1: Ja, der Tom nimmt das Album auf. Seit dem ersten, der Tom Blunier, unser Leadgitarrist und auch Produzent. Und wir machen das immer bei ihm. Er hat das Studio daheim bei sich.
0: Sind ihr da teilweise noch zusammen, alle vier? Alle fünf oder
1: das,
0: so?
1: Das machst du vielleicht schon ewig nicht mehr so. Das haben vielleicht Beatles noch gemacht.
0: Also das ist heute gar schon, also, oder weniger in dem Fall.
1: Ja, es gibt schon noch, dass Leute das machen, oder? Aber ich meine, dass das so super und die Qualität, die Leute heutzutage verlangen oder wo Konkurrenz bietet, wo du einfach musst mithalten musst, da musst du fast getrennt aufnehmen, dass das wirklich alles so super kommt. Und das Jahr, das Mal, nicht das Jahr, das Mal war es die Premiere, habe ich meinen Gesang daheim aufgenommen.
0: Okay.
1: Weil eben mit Kitty und weiss nicht was, ich kann nicht 2 Wochen irgendwo hergehen, Aufnahmen machen, oder? Vor allem war sie dann noch ein bisschen jünger gewesen. Jetzt ging es zwar auch nicht, aber einfach, dass ich es gesagt habe. Nein. Und da bin ich einfach nachher am Abend, wenn sie geschlafen hat, bin ich auch aufnehmen. Ja. Letzten Winter war das gewesen.
0: Cool, hast du es dann neu gemacht oder hast du das schon immer gehabt? So ein bisschen dein Studio, du, sagen wir jetzt für dich,
1: so nicht. Also weißt du, so? Eingerichtet bin ich ja schon von dem her, aber ich habe mir so ein Räumchen haben wir nicht eingerichtet gehabt, weil ich eigentlich gar nie so Sachen daheim gemacht habe. Oder? Aber ich habe eigentlich so auf einem, neben dem Heizungskäse, also neben dem Heizungstank, oder? Hat es noch 2 Meter Abstand und gegen die Richtung auch 2 Meter. Weil so die Dinger, Adelita, so in die Richtung, nur nicht so teuer.
0: Ja.
1: Und dann habe ich dort angefangen singen und das nächtelang.
0: Hast du alles immer allein gesungen oder warst du manchmal jemand dabei gewesen?
1: Also dann das ist ja das Coole, oder? Das war für mich die Premiere, dass ich mal ein Chakra-Album mein Gesang ganz alleine aufnehme. Das war für mich auch eine Herausforderung schlussendlich.
0: Ja.
1: Weil jetzt fehlen die zwei Tockeln dort hinter der Scheibe, oder? Jetzt der Tom und der Thomas, die alle dort gehockt sind. Und zu jedem Pipsli, den ich gesagt habe, irgendwie noch einen blöden Spruch einlagen.
0: Wie es halt so ist.
1: Weißt du, wo du dich vielleicht in dem Moment nervst, wenn du das zehnte Mal etwas hast probiert zu singen und es ist nicht so gekommen, wie du hättest wollen, oder? Aber ich habe mir so manchmal gewünscht, dass sie dort wären.
0: Aha.
1: Weil du kommst so in ein Ding rein, wo du nicht mehr weißt, ist das gut? Längt das, was ich hier mache, oder längt es nicht? Und das Gefühl, weißt du, du kommst nicht daraus raus, du kannst niemand fragen. Das ist einfach. Dein Gefühl musst du nachher schlussendlich entscheiden, ist das genug gut, oder? Mhm. Dein Ohr. Und das ist die grösste Herausforderung geworden an diesem Album. Und irgendwann ist. Soll ich sagen, jetzt habe ich dann gesagt, wow, es reicht.
0: Ja.
1: Aber ich mich wirklich, ich glaube, ich habe höhere Ansprüche an mich selber gestellt, als die zwei hinter der Scheibe haben.
0: Also sind Kollegen zufrieden gewesen dann auch? Gerade? Oder hast du irgendetwas gesagt, hey, kannst du das nochmal machen oder so?
1: Nein, alles, was ich geschickt habe, ist ohne Kommentar einfach so genommen worden.
0: Als gut befunden worden. Und
1: das habe ich zwar ein bisschen komisch gefunden. Ich dachte, vielleicht gibt es jetzt so eine Art, wie ich um so noch ein paar schicken und dann sagen wir, der soll noch mal. Nein, es war alles Picobello gewesen.
0: Jetzt super, du hast kürzlich kann man sagen, zwei Duett gemacht. Das eine ist mit der Goro.
1: Ja, genau.
0: Das haben wir auch schon gespielt und das ist auch in der Hitparade. Also mindestens in den deutschen Metal Charts ist das schon auftaucht. Ob das in der Hitparade ist in der Schweiz, weiss ich nicht. Weil dann wäre es ja ein Single.
1: Also Single-Charts in der Schweiz ist relativ schwierig zu knacken.
0: Das kann ich mir vorstellen, ja.
1: Vor allem mit Rockmusik. Also da ist es wirklich geht auf die Streamer, wo das sind die du morgen im Zug siehst mit den Handys, die 10 Sekunden von einem Song hören. Und das sind nicht Songs, die die gerne hören, natürlich. Aber du, wer weiss, ich habe nicht reingeschaut.
0: Es ist immerhin im SRF haben sie es doch auch schon gespielt.
1: Ja,
0: jetzt wäre es einfach cool, wenn sie es natürlich noch mehr würden spielen. Also, gell?
1: Aber es kommt ja auch ein Album hinten nachher.
0: Stimmt, ja, genau. Was hast du zuerst gehabt? Du jetzt mit der Garo oder mit der Serena?
1: Zuerst das mit der Garo.
0: Ja.
1: Das mit der Serena ist nachher
0: gekommen. Wie sind die dort drauf gekommen?
1: Also auf das Duett selber, Mensch, oder einfach auf den Song? Ja,
0: dass ihr überhaupt zusammen ein Duett macht.
1: Das war so, dass wir... Also ich muss ein bisschen ausholen. Also wir haben zuerst mal gedacht, wir machen diesen Song als Cover. Das ist eigentlich auch eine längere Geschichte noch. Dass wir haben immer etwas Cover wollen machen. Bei jedem Album haben wir das immer wieder diskutiert. Wir haben zwar keine Songs gesucht direkt, weißt du so. Wir haben einfach gesagt, das wäre mal eine Idee. Und irgendwie bin ich auf die Idee gekommen, dass wir diesen Song könnten machen bei diesem Album. Und der Thomas Muster hat sofort gesagt, oh ja, der würde er cool finden. Und dann haben wir es einfach mal probiert. Er hat ein Riff dazu gemacht. Und ich habe mal den Gesang darüber gemacht. Und dann haben wir gelassen, wie das tönt. Und es hat cool tönt. Und dann musst du eigentlich nicht mehr gross überlegen, wenn es wirklich cool tönt. Und das mit der Serena ist dann später gekommen, weil wir ja mit Kiss and Dynamite unterwegs waren. Letzten Herbst war das. Und Serena war dort auch dabei auf dieser Tour. Und wir sind einfach von dieser Stimme sehr beeindruckt. Und sie ist eine coole Frau, coole Ausstrahlung.

0: du bist dann immer noch im Zweifel, ja, wenn du so etwas machst, weil du musst nicht eine Kopie machen von etwas, sondern du musst etwas Eigenständiges, wo nach dir tönt, oder? Nach dieser Band. Und das ist ja natürlich immer die Schwierigkeit bei so einem Cover, vor allem wenn es nicht aus dem gleichen Stilbereich kommt.
1: Ja, genau.
0: Musst du das irgendwie reinholen.
1: Also, es ist ein bisschen eine Rockerie. Die Anastasia. Gell? So ein bisschen eine Funk-Rockerie. So ein bisschen. Du hast übrigens ein Rockalbum aufgenommen. Das hast du gewusst. Covers auch.
0: Jetzt habe ich mal gehört. Ja.
1: Dort tut sie an Tagen wie diesen von Toten Hosen
0: Cover. Ah, wäre das etwas Neues, oder was?
1: Ja, das ist relativ neu.
0: Ach so, nein, den kenne ich
1: also noch nicht. Vielleicht ist es schon das Zweite.
0: Aber weißt du, das ist mir etwas anderes in Sinn gekommen. Es ist mir darum, dass ich Sinn gekommen, dass ich auf YouTube von ihr mal habe gesehen, wie sie AC/DC singt.
1: Ah, ja.
0: You Shook Me All Night Long, irgendwie so etwas war. Genau. Aber das ist mir jetzt in Sinn gekommen, aber das hat keinen
1: Sinn. Darum. Ja, sie hat das Cover-Rock-Album gekommen. Jetzt haben wir aber Serena gehört, wenn wir schon ständig davor reden.
0: Ja, sicher, lass los.
1: Left Outside Alone.

0: Hure cool. Was für Stimmen haben wir da? Mark Fox, Serena Telly, Left Outside Alone. Hure geil, würde ich mal meinen.
1: Oh, danke.
0: sehr gern, Mark. Du hast nichts gegen Corleone.
1: Nein, was?
0: Sehr gut, weil ich darf 3x2 Tickets verlosen.
1: Ach so.
0: So spontan.
1: Dann Hosen raus.
0: Die spielen am 23. nämlich. Am 23. September, also sprich in einer Woche, spielen sie in Zürich. Ich sage jetzt mal, Zürich muss mal lange, dass sie es wissen. Und ihr dürft ins Facebook schreiben, Rock Sofa Radio Monat, wenn ihr gewinnen wollt. Der Schneller ist der Geschwinder. 3x2, schon cool, oder? Sieht man sich auch noch am Corleone-Konzert. Habt ihr selber mit Corleone schon gespielt?
1: Ja, schon. Ja. Jetzt haben wir die auch gerade im Wallis mit Corleone und China.
0: Oh, geil. Wo denn?
1: Weißt du es? Das ist zu klein, aber ist schon ausverkauft.
0: Okay.
1: Von dem her.
0: Ja, also was, im welschen Wallis?
1: Ja.
0: Ah, okay.
1: Cool. Das ist ja sehr cool, weil eben im Wallis sind wir fast nie. Und, es hat, glaube ich, auch nicht so viele Orte, wo man spielen kann. Früher haben wir mal ein, zwei Orte gespielt, aber die gibt es auch nicht mehr. Und das finde ich schön, dass die auch wieder mal ein bisschen aktiviert
0: werden. Und wie heißt die Ortschaft?
1: Ried.
0: Ried? Also, ihr da aussen noch, gell? Als Walliser, Oberwalliser, dürft euch gehen. So ist das.
1: Aber ist ausverkauft.
0: Ist ausverkauft. Aber man weiss ja nie, verlieh an einer Abendkasse oder so, oder verlieh steht einer da und dann verkauft noch das Billet.
1: Vielleicht ist die Hintertür noch so ein Spalt
0: da. Der geht. So, wir kommen wieder zurück ins Zürichdeutsch oder mit dem Marc ins Berndeutsch. Sonst haben wir schon viele Tourneen, Konzerte, einfach, die ihr jetzt gerade schon wisst.
1: Ja, also jetzt bis Ende Jahr, die haben wir Fang freigeschaltet. Ja. Das sind schon irgendwie über 20 bis Ende Jahr. Und nachher nächstes Jahr, wenn wir natürlich die Festivalsaison schnappen, wo uns das Jahr durch die Lappen ist, aber wenn es weder natürlich nachher rauskommt.
0: Ja.
1: Dann macht es ja auch nicht gross Sinn vorher.
0: Aber das kommt, das wisst ihr schon.
1: Was?
0: Festivals machen
1: die kommt,
0: und so.
1: Das ist unweigerlich.
0: Aber ihr dürft spielen.
1: Wir dürfen spielen. Ich kann dir nicht sagen, wo, aber wir dürfen gehen spielen.
0: Geil, also man kann sich freuen.
1: Und wir werden auch noch Clubs machen nächstes Jahr natürlich. Also eben, das ist noch lange nicht durch mit den paar Konzerten, die wir jetzt anfangen online haben. Da kommen noch viel dazu. Aber eben nicht alles auf das Mal. Wir müssen ein bisschen verteilen.
0: Ja, klar. Absolut. Kommst du noch viel dazu, irgendetwas anderes zu machen? Zwischen Chakra, weißt du, in dem Sinn? Du machst ja noch viele grafische Sachen auch, gell?
1: Ja, also ich muss auch noch irgendwo ein bisschen Brötchen dazu verdienen.
0: Andere, ja.
1: Ich habe eigentlich schon Zeit, auch noch etwas zu machen.
0: Also
1: ja,
0: weil, schon.
1: Wenn man hier in der Schweiz unterwegs ist, ist es mehr am Wochenende.
0: Mhm.
1: Und wenn du im Deutschen oder im Ausland schon unterwegs bist, dann bist du auf einer Tour, dann hast du jeden Tag ein Konzert. Aber das ist nachher wie eine, zwei Wochen oder so. Weißt,
0: das ist dann so absehbar.
1: Genau, das ist eine übersichtliche Sache. Dann kommst du wieder zurück. Und hier hast du eigentlich unter der Woche ja immer Zeit, nachher etwas zu machen.
0: Und weißt du, werden wir das auch wieder haben? Sind deutsche Konzerte angesagt? Oder irgendwie mit einer Band auf Tour oder so?
1: Also im Deutschen sind wir schon dieses Jahr noch. Also zuerst sind wir mal in der Schweiz, dann sind wir im Deutschen für ein paar Konzerte und nachher sind wir noch in Spanien für ein paar Konzerte. Und nachher kommt dann schon die Weihnachten.
0: Ich würde sagen, es geht jetzt schnell.
1: Viel Zeit ist ja gar nicht mehr bis dann, obwohl es noch so super schön warm ist und alles. Das muss man noch ein bisschen geniessen.
0: Eins von den nächsten ist, glaube ich, am 4. kann das sein, 4. Oktober in Zürich.
1: Muss
0: ich noch im Kopf haben?
1: Im Plaza sind wir auch.
0: Im Plaza, gell?
1: Aber das nächste, wo wir anfangen, ist schon die Fahrt. 25.
0: September.
1: Genau. Und das ist ja auch ein Open Air, glaube ich, oder? Ist das Open Air? Er muss Festival.
0: Ja.
1: Und
0: das ist ein Freitag.
1: Schön. Das ist ein Freitag.
0: Freitag, ja.
1: Und dann kommt eben das Wallis-Ding am Samstag drauf.
0: Cool. Ja.
1: Und ja, so geht es dann los. Also, ich freue mich, ein Jahr nicht mehr gespielt. Dann,
0: ja.
1: Oder?
0: Platten ist da.
1: Ich muss auf die Bühne.
0: Hey, mach ich. Ja, gell, das ist, ich glaube schon, das Kützeln da, oder?
1: Nein, das ist unglaublich, oder? Und weißt du, was Das ist ja, wenn du dann so einen Festivalsommer überall in den Medien immer wieder mitbekommst, oder? Da sind ja die haben hier gespielt und die haben hier gespielt und du hockst hier. Ich hätte ja Zeit jetzt. Nein, ich freue mich einfach auf das, was kommt.
0: Ich glaube, jetzt haben wir das dafür.
1: Ja, klar.
0: Ja, sehr gut.
1: Es ist schon eine harte Zeit, wenn du lange nicht auf der Bühne bist. Und, weißt du, das ist ja cool. Das ist so etwas, was du so liebst und so hassest gleichzeitig, oder? Weil du freust dich drauf und weißt nicht was, und so 5 Minuten vorher nimmt es dich einfach. Da bist du einfach sehr nervös. Mm-hmm. Aber es ist so eine gute Nervosität, weißt du, so ein, wie soll ich das ausdrücken? Etwas Positives, ja, oder? Ja. Eine riesige Erwartung in dir innen. Und, aber das macht schon, weißt du,
0: du weißt,
1: das
0: du musst abliefern. Aber du freust dich auch,
1: ja,
0: oder?
1: Ja, du freust dich auch, oder? Aber das ist so der Moment. Und wenn du rausgehst, ist dann so die ersten Minuten, da bist du so ein bisschen am Leiden, oder? Du weißt noch gar nicht, was kommt da vom Publikum zurück. Als erstes musst du sie richtig holen, sie sind schon da oder was auch immer. Oder es erwartet dich irgendetwas, du weißt nicht was. Und so der Moment ist immer so der...
0: Das ist mega interessant. Das ist
1: spannend, oder? Ja. Du bist dann so... Du willst es auch wieder durchhaben, dass du das Konzert dann auch geniessen kannst, oder? Dann ist der
0: absolut.
1: Und auf die Momente, ich freue mich auf das Kutzeln, das ist natürlich klar. Ja, also, ja. Freue mich auf beides. Die Vorfreude und die Freude beim Freude haben.
0: Hey, und wie gesagt, Nummer 1 sind wir bereits. Jetzt haben wir noch einen.
1: Ja, natürlich.
0: Zum Abschluss haben wir noch einen. Legends Never Die habe ich einfach gefunden, oder?
1: Ja.
0: So ein geiler Name. Stimmt ja auch. Irgendwo durch sind ihr auch schon eine Legende nach 30 Jahren, gell?
1: Danke.
0: Ja, definitiv, das kann man so sagen. Hey Marc, schön, bist du da gewesen.
1: Ja, danke für die Einladung.
0: Sehr gerne. Und bei der nächsten wieder, selbstverständlich. Und ich denke, wir sehen uns am einen oder anderen gibt.
1: Wir sind hier im Kammgarn.
0: Wann sind wir im Kammgarn?
1: Am 14. November.
0: Boah, du weißt das auswendig.
1: Ja, vorhin nochmal nachgeguckt.
0: Geil. 14. November, liebe Schaffhäuser.
1: Kommt alle vorbei.
0: Kaufen Billet, das könnte ausverkauft sein. Jetzt gehören wir die Legenden, die nie sterben. Schöne zusammen, danke Marc.
1: Tschüss zusammen, ciao Oli, merci für mal.

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1: Am Mikrofon ist Jimmy Sauter. Einer der Höhepunkte in der Ständeratskarriere des Schaffhauser SVP-Politikers Hannes Germann war das Präsidiumsjahr. Von November 2013 bis November 2014 leitete Germann den Ständerat. Damals reiste er unter anderem nach China. Daran erinnert sich der SVP-Politiker im Interview mit Radio Monot.
2: Das Ständeratspräsidium hat doch noch den Einblick in eine andere Welt geöffnet, auch nach aussen. Da ist namentlich der Besuch in China, wo ein Staatsbesuch war, ein wirklicher Höhepunkt war. Aber auch der Empfang in Schaffhausen hat sich ja schon grossartig eingeleitet. Also das ist natürlich etwas, was man nie vergisst.
1: Heute hat Germann bekannt gegeben, dass er bei den nächsten nationalen Wahlen im Oktober 2027 nicht mehr kandidiert. Er wird dann 25 Jahre lang Ständerat gewesen sein. Germann ist seit September 2002 Mitglied des Ständerats. Die Stadt Schaffhausen stimmt am 29. November über drei Vorlagen ab. Das teilt der Stadtrat mit. Zur Abstimmung kommen das geplante Kinder- und Jugendheim Generalengut, die Arealentwicklung Güterbahnhof sowie das Kinderzentrum Geisberg. Für das Generalengut sind 6,4 Millionen Franken für den Kauf und Umbau des ehemaligen Pfarrhauses an der Stockerbergstraße vorgesehen. Das neue Zentrum soll den heutigen Standort am Kirchhofplatz ersetzen und bis 2029 fertiggestellt werden. Die Vorlage war zuletzt vom Grossen Stadtrat deutlich angenommen worden. Derzeit finden auf der Zeughauswiese in der Schaffhauser Breite die Aufbauarbeiten des Zirkus Mundial statt. Der Zirkus ist in diesem Jahr zum ersten Mal in der Schweiz unterwegs und präsentiert in Schaffhausen sein Programm Salto Mortale. Mit dabei sind rund 20 Artistinnen und Artisten aus mehreren Ländern sowie ein live spielendes Zirkusorchester. Gestern war der Zirkus noch in Bülach. Das sagt Zirkusdirektor Gino Frank im Interview mit Radio Monot.
3: Wir haben gestern noch zwei Shows gehabt, ganze Nacht abgebaut und dann haben wir zusammengepackt und sind angereist. Um 12 Uhr heute Nacht kamen wir an. Insgesamt haben wir mit Wohnanhänger und Campings 35 Fahrzeuge. Wir sind 30 Personen. Das ist unser Team, ne?
1: Der Aufbau sollte morgen fertig sein. Die erste Zirkusaufführung ist dann am Freitag. Auch im Kanton Thurgau hat der Wald in diesem Sommer unter der Hitze und der Trockenheit gelitten. Als Stressreaktion haben zum Beispiel Buchen Blätter abgeworfen, die noch grün waren. Das schreibt das Thurgauer Kantonsforstamt in einer Medienmitteilung. Das Amt will nun im Frühling beobachten, ob die geschwächten Bäume noch austreiben. Ebenfalls kontrolliert wird die Situation rund um den Borkenkäfer. Wegen der Trockenheit ist die Wahrscheinlichkeit gestiegen, dass Fichten von Borkenkäfern befallen werden. Weiter teilt das Amt mit, dass für das Fällen von Bäumen im Thurgauer Wald eine Bewilligung des Forstdienstes nötig ist.
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1: In der Nacht auf morgen Dienstag kühlt es in der Region Schaffhausen ab, bis auf etwa 13 Grad am frühen Morgen. Morgen sollte es dann einen sehr sonnigen und warmen Tag geben. Bis zu 28 Grad können wir am Nachmittag erwarten. Am Mittwoch müssen wir dann wahrscheinlich mit ein paar regnerischen Phasen rechnen.

Ja, nochmal herzlich willkommen zu Magical Mystery Tour. Der Auftakt hat Jimi Hendrix Experience gemacht mit Purple Haze. Was erwartet Sie in der nächsten Stunde? Wir können das Jubiläum feiern. In diesen Tagen wird nämlich ein Album Graceland von Paul Simon, 40 Jahre alt. Und das ist nicht irgendein Album, das hat fast noch zu politischen Verwicklungen geführt. Und es ist auch nicht andere in sich bemerkenswert. Ja, Sie hören es dann. Dann haben wir in der Rubrik Beatles Song, die kein Schwein kennt, die aber trotzdem gut sind. Da haben wir eine weitere Folge. Und dann natürlich wie immer die beste Musik aus dem letzten Jahrhundert, zum Beispiel von The Byrds, I'll Feel a Whole Lot Better.

aus dem Jahr 1969, Buffalo Springfield und For What It's Worth. Und da sind Steppenwolf mit Suki Suki.

aus dem Jahr 1970, Fleetwood Mac und Coming Your Way. In dieser Sendung haben wir immer wieder einmal über Original- und Coverversionen geredet und die Coverversionen sind wirklich gut, die einfach nicht das Original imitieren, sondern versuchen, etwas Eigenes daraus zu machen. Heute habe ich Ihnen da wieder mal so ein Beispiel mitgebracht. Das Original, das ist aus dem Jahr 1958, gesungen von Larry Williams und das Stück heisst She Said Yeah.

Larry Williams mit der Originalversion von She Said Yeah. 7 Jahre später, 1965, haben dann die Rolling Stones gefunden, ja, sie wollen das Stück auch mal coveren. Und in ihrer Version, ja, also das Original ist noch deutlich zu erkennen und trotzdem ist das Stück ein richtiges Rolling Stones Stück. Das sind Stones und She Said Yeah.

aus dem Jahr 1965, «And my baby's gone». Und wenn ich Ihnen jetzt sage, wer das war, dann werden Sie sagen, jetzt hat er aber einen Fehler gemacht, das kann ja nicht sein. Das sind die Moody Blues gewesen. Moody Blues im Jahr 1965 war das noch eine Beatband aus Birmingham gewesen, die mit «Go Now» einen mittleren Hit hatte. Und nachdem da der Beat-Boom langsam vorbei war und der Erfolg ausgeblieben war, auch mit dem Titel übrigens, haben sie sich müssen überlegen, ja, was machen wir jetzt, lösen wir uns auf oder was machen wir sonst? Sie haben sich zusammengesetzt und sind darauf gekommen, wir müssen unseren Stil, unsere Richtung ändern. Das haben sie dann gemacht, das Resultat. Das kennen Sie sehr wahrscheinlich alle. Resultiert hat dann daraus der Welthit «Nights in White Satin» und «Moody Blues Mark II» sind dann geboren worden. So, jetzt kommen wir zu dem Jubiläum, das ich am Anfang erwähnt habe. Am 25. August 1986, also vor gut 40 Jahren, ist das Album «Graceland» von Paul Simon veröffentlicht worden. Es war aber nicht irgendein Album. Der Paul Simon ist nämlich zuerst extra nach Südafrika gereist, um dort mit einheimischen Musikern zusammen zu arbeiten. Ja, das tönt jetzt so einfach. Nur zu dieser Zeit war in Südafrika die Apartheid, also die Rassentrennung. Und eigentlich alle Kulturschaffenden im Westen, also England, USA, Europa und so, haben gesagt, wir treten Südafrika nicht auf, solange die Apartheid herrscht. Und jetzt geht Paul Simon auf Südafrika. Gut, er nicht wollte auftreten, aber gleich, dass noch so ein amerikanischer Star dort hingeht, das ist schon ein Politikum gewesen. Er hat sich selber auch gefragt, ob das eine gute Idee ist. Dann hat aber die Musikergewerkschaft von Südafrika eine Abstimmung durchgeführt. Sollte Paul Simon kommen, mit uns spielen oder nicht? Das Resultat war, er soll kommen. Und er ist gegangen und hat mit verschiedensten Leuten zusammengespielt, hat sich inspirieren lassen und ist dann wieder zurück auf New York. Und dort ist dann Graceland entstanden mit der Beteiligung von verschiedensten schwarzen Musikern aus Südafrika. Unter anderem Joseph Shabalala, das ist der Chef von der Gruppe Ladysmith Black Mambazo gsi. Und das Stück, das wir jetzt gerade gehört von Graceland, das hat der Joseph Shabalala zusammen mit dem Paul Simon komponiert. Heisst tut's Diamonds on the Sole of the Shoes.

Aus dem Jahr 1969, Spooky Tooth und That Was Only Yesterday. So, wir kommen zu der Rubrik Beatles-Songs, die kein Schwein kennt, die aber trotzdem gut sind. Here Comes the Sun, Komposition von George Harrison, das ist eine von bekannteren Beatles-Kompositionen, auch x-mal covered worden. Aber Beatles haben noch einen zweiten Sun-Song in ihrem Repertoire gehabt. Und zwar haben sie den auf ihrem Album Beatles for Sale veröffentlicht, das ist 1964 rausgekommen. Und das zweite sonnige Stück, das hören wir jetzt uns mal an, das sind Beatles und I'll Follow the Sun. 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

aus dem Jahr 1965, The Uglies und It's All Right. So, und vor dem nächsten Stück muss ich Ihnen eine kleine Geschichte erzählen. Kürzlich bin ich am Morgen an der Kantonsschule Schaffhausen vorbeigelaufen. Da habe ich Musik gehört. Offenbar hat in der Aula gerade Musikunterricht stattgefunden. Ich habe das Klavier gehört, Schülerinnen und Schüler, die singen und was haben sie gesungen? Imagine von John Lennon. Und da habe ich mich zurückerinnert an meine Kantizeit, Anfangs 60er Jahre. Das war ja gerade der Anfang der Beatles gewesen. Und ich mag mich da an einen Englischlehrer erinnern. Das war ein hervorragender Lehrer gewesen, aber mit diesen langhaarigen Schreihals, so hat er sie bezeichnet, hat er nichts können anfangen. Hat drei so spüren lassen, hat damit so Witzli gemacht, à la, ja, der Zitronenhans. Jetzt wird es ja Zitronenhans, was soll, ja. John Lennon, John Lemon, Zitronenhans. Okay. Und wenn, ich weiss nicht, was der Englischlehrer sich denkt, leider lebt er nicht mehr, wenn er da gehört hat, also im Jahr 2026 wird an der Kantonsschule Schaffhausen ganz offiziell ein Lied vom John Lennon gesungen. Ja. Jetzt kann man sich dazu ein paar Gedanken über den Verlauf der Zeit machen, aber vorher hören wir noch Imagine vom Zitronenhans.

aus dem Jahr 1965, The Donovan und Universal Soldier. Und da ist der Gordon Lightfoot, If You Could Read My Mind.

aus dem Jahr 1970, der Gordon Lightfoot und «If you could read my mind». Und wenn Sie jetzt meine Gedanken könnten lesen, dann würden Sie sehen, dass ich da schon auf die Uhr schaue und muss sagen, ja, unsere Zeit ist gleich um. Drum, das war heute die Magical Mystery Tour, die Oldies-Sendung von Radio Munod. Die letzte Stunde am Mikrofon der Erwin Künzi. Verabschieden möchte ich mich mit den Kinks und «Celluloid Heroes».

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1: Am Mikrofon ist Jimmy Sauter. Trotz seiner Rücktrittsankündigung ist der Schaffhauser SVP-Ständerat Hannes Germann noch motiviert, sein Amt weiterhin gewissenhaft auszuüben. Das sagt Germann in einem Video, das er auf der Plattform X veröffentlicht hat.
2: Aber ich will auch vor allem die Herausforderungen noch anpacken, die in dem guten Jahr, das verbleibt, noch da sind. Namentlich in dieser Session haben wir ja riesige Geschäfte vor uns, wo wir Lösungen für unser Land finden müssen. Und da ist nach wie vor meine vollste Motivation und auch Konzentration auf die Arbeit.
1: Unter anderem will sich Germann für ein Ständemehr bei der Volksabstimmung über das neue EU-Abkommen einsetzen. In gut einem Jahr wird Germann dann seine Ständeratskarriere beenden. Seine Nachfolgerin oder sein Nachfolger wird am 24. Oktober 2027 gewählt. Im Herbst kommt es im Kanton Schaffhausen vermehrt zu Wildtierunfällen. Grund dafür ist unter anderem, dass viele Wildtiere vor allem in der Dämmerung unterwegs sind. Gleichzeitig sind zu dieser Jahreszeit dann auch besonders viele Autofahrerinnen und Autofahrer auf den Straßen unterwegs. Das sagt Patrick Wasem, Ressortleiter Jagd und Fischerei des Kantons Schaffhausen, gegenüber Radio Munot.
3: Grundsätzlich sind jetzt die Felder abgeerntet, also außerhalb vom Wald ist die Übersicht meistens relativ gut, so dass es mehrheitlich geht. In den Strassen, die aber direkt durch den Wald durchgehen oder Rebberg, zwischen dem Rebberg und Feld und so weiter, kann es durch von mehr zu Kollisionen kommen, weil einfach auch die Übersichtlichkeit nicht gegeben ist.
1: Kommt es zu einer Kollision mit einem Wildtier, muss die Polizei informiert werden. Solche Unfälle sind wie andere Verkehrsunfälle meldepflichtig. Um Zusammenstöße zu vermeiden, sollten Autofahrerinnen und Autofahrer insbesondere in der Dämmerung das Tempo anpassen. Zum diesjährigen Saisonauftakt von Schaffhausen Klassik wird Beethovens dritte Sinfonie Eroica am Freitag in einer ungewöhnlichen Form aufgeführt. Das teilt das Musikkollegium Schaffhausen mit. Das Berliner Stegreif-Sinfonieorchester spielt das Werk ohne Noten und ohne Dirigenten. Zudem verteilen sich die Musikerinnen und Musiker in der St. Johann-Kirche, statt nur auf einer Bühne zu spielen. Die Aufführung verbindet Beethovens Original mit Improvisationen, neuen Arrangements und szenischen Elementen. Das Konzert beginnt am Freitag um 19 Uhr.
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1: In der Nacht auf morgen Dienstag kühlt es in der Region Schaffhausen ab, bis auf etwa 13 Grad am frühen Morgen. Morgen sollte es dann einen sehr sonnigen und warmen Tag geben. Bis zu 28 Grad können wir am Nachmittag erwarten. Am Mittwoch müssen wir dann wahrscheinlich mit ein paar regnerischen Phasen rechnen.

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1: Am Mikrofon ist Jimmy Sauter. Trotz seiner Rücktrittsankündigung ist der Schaffhauser SVP-Ständerat Hannes Germann noch motiviert, sein Amt weiterhin gewissenhaft auszuüben. Das sagt Germann in einem Video, das er auf der Plattform X veröffentlicht hat.
2: Aber ich will auch vor allem die Herausforderungen noch anpacken, die in dem guten Jahr, wo verbleiben, noch da sind. Namentlich in dieser Session haben wir ja riesige Geschäfte vor uns, wo wir Lösungen für unser Land finden müssen. Und da ist nach wie vor meine vollste Motivation und auch Konzentration auf die Arbeit.
1: Unter anderem will sich Germann für ein Ständemehr bei der Volksabstimmung über das neue EU-Abkommen einsetzen. In gut einem Jahr wird Germann dann seine Ständeratskarriere beenden. Seine Nachfolgerin oder sein Nachfolger wird am 24. Oktober 2027 gewählt. Im Herbst kommt es im Kanton Schaffhausen vermehrt zu Wildtierunfällen. Grund dafür ist unter anderem, dass viele Wildtiere vor allem in der Dämmerung unterwegs sind. Gleichzeitig sind zu dieser Jahreszeit dann auch besonders viele Autofahrerinnen und Autofahrer auf den Straßen unterwegs. Das sagt Patrick Wasem, Ressortleiter Jagd und Fischerei des Kantons Schaffhausen, gegenüber Radio Munot.
3: Grundsätzlich sind jetzt die Felder abgeerntet, also außerhalb vom Wald ist die Übersicht meistens relativ gut, so dass mehrheitlich geht. In den Strassen, die aber direkt durch den Wald durchgehen oder Rebberg, zwischen dem Rebberg und Feld und so weiter, kann es durch von mehr zu Kollisionen kommen, weil einfach auch die Übersichtlichkeit nicht gegeben ist.
1: Kommt es zu einer Kollision mit einem Wildtier, muss die Polizei informiert werden. Solche Unfälle sind wie andere Verkehrsunfälle meldepflichtig. Um Zusammenstöße zu vermeiden, sollten Autofahrerinnen und Autofahrer insbesondere in der Dämmerung das Tempo anpassen. Zum diesjährigen Saisonauftakt von Schaffhausen Klassik wird Beethovens dritte Sinfonie Eroica am Freitag in einer ungewöhnlichen Form aufgeführt. Das teilt das Musikkollegium Schaffhausen mit. Das Berliner Stegreif-Sinfonieorchester spielt das Werk ohne Noten und ohne Dirigenten. Zudem verteilen sich die Musikerinnen und Musiker in der St. Johann-Kirche, statt nur auf einer Bühne zu spielen. Die Aufführung verbindet Beethovens Original mit Improvisationen, neuen Arrangements und szenischen Elementen. Das Konzert beginnt am Freitag um 19 Uhr.
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1: In der Nacht auf morgen Dienstag kühlt es in der Region Schaffhausen ab, bis auf etwa 13 Grad am frühen Morgen. Morgen soll es dann einen sehr sonnigen und warmen Tag geben. Bis zu 28 Grad können wir am Nachmittag erwarten. Am Mittwoch müssen wir dann wahrscheinlich mit ein paar regnerischen Phasen rechnen.

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2: Am Mikrofon ist Jimmy Sauter. Trotz seiner Rücktrittsankündigung ist der Schaffhauser SVP-Ständerat Hannes Germann noch motiviert, sein Amt weiterhin gewissenhaft auszuüben. Das sagt Germann in einem Video, das er auf der Plattform X veröffentlicht hat.
3: Aber ich will auch vor allem die Herausforderungen noch anpacken, die in dem guten Jahr, wo verblieben, noch da sind. Namentlich in dieser Session haben wir ja riesige Geschäfte vor uns, wo wir Lösungen für unser Land finden müssen. Und das ist nach wie vor meine vollste Motivation und auch Konzentration auf die Arbeit.
2: Unter anderem will sich Germann für ein Ständemehr bei der Volksabstimmung über das neue EU-Abkommen einsetzen. In gut einem Jahr wird Germann dann seine Ständeratskarriere beenden. Seine Nachfolgerin oder sein Nachfolger wird am 24. Oktober 2027 gewählt. Im Herbst kommt es im Kanton Schaffhausen vermehrt zu Wildtierunfällen. Grund dafür ist unter anderem, dass viele Wildtiere vor allem in der Dämmerung unterwegs sind. Gleichzeitig sind zu dieser Jahreszeit dann auch besonders viele Autofahrerinnen und Autofahrer auf den Straßen unterwegs. Das sagt Patrick Wasem, Ressortleiter Jagd und Fischerei des Kantons Schaffhausen gegenüber Radio Munot.
4: Grundsätzlich sind jetzt die Felder abgeerntet, also außerhalb vom Wald ist die Übersicht meistens relativ gut, so dass es mehrheitlich geht. In den Strassen, die aber direkt durch den Wald durchgehen oder Rebberg, zwischen dem Rebberg und Feld und so weiter, kann es durch von mehr zu Kollisionen kommen, weil einfach auch die Übersichtlichkeit nicht gegeben ist.
2: Kommt es zu einer Kollision mit einem Wildtier, muss die Polizei informiert werden. Solche Unfälle sind wie andere Verkehrsunfälle meldepflichtig. Um Zusammenstöße zu vermeiden, sollten Autofahrerinnen und Autofahrer insbesondere in der Dämmerung das Tempo anpassen. Zum diesjährigen Saisonauftakt von Schaffhausen Klassik wird Beethovens dritte Sinfonie Eroica am Freitag in einer ungewöhnlichen Form aufgeführt. Das teilt das Musikkollegium Schaffhausen mit. Das Berliner Stegreif-Sinfonieorchester spielt das Werk ohne Noten und ohne Dirigenten. Zudem verteilen sich die Musikerinnen und Musiker in der St. Johann-Kirche, statt nur auf einer Bühne zu spielen. Die Aufführung verbindet Beethovens Original mit Improvisationen, neuen Arrangements und szenischen Elementen. Das Konzert beginnt am Freitag um 19 Uhr.
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2: Heute Dienstag sollte Schaffhausen den ganzen Tag lang trocken sein. Vom Morgen bis am Abend ist es wahrscheinlich sehr sonnig, es hat nur selten ein paar Wolken am Himmel. Und es wird den Tag durch warm bei bis zu 28 Grad am Nachmittag.